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1: Guten Tag bei Radio Prag International. Im Studio begrüßt Sie Markéta Kachlíková. Wir blicken auch heute auf wichtige Entwicklungen in Tschechien. Zuerst schauen wir auf die Energiepolitik des Landes. Zwei Atomkraftwerke stehen in Tschechien. Sie sollen beide deutlich länger laufen als geplant. Die Meiler sollen 80 anstatt 60 Jahre lang betrieben werden. Doch was bedeutet das für die Instandhaltung und warum gilt der Betrieb als sicher? Wir berichten über die Hintergründe. Danach führt uns der Weg in den Böhmerwald. Die Kirche in Kvelda wird derzeit renoviert. Das Besondere daran, Einwohner und Besucher finanzieren das Projekt gemeinsam. Die Details in unserem zweiten Beitrag. Und zum Schluss widmen wir uns der Kultur als gesellschaftlichem Bindeglied. Staatspräsident Petr Pavel war Gast beim Festival Colors of Ostrava. In einem einstündigen Podiumsgespräch sprach er über Heavy-Metal-Konzerte, er philosophierte aber auch über die politische Kultur im Land. Wir fassen die wichtigsten Passagen zusammen. Bleiben Sie also dran, zuerst aber das Neueste aus Tschechien.
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2: Der tschechisch-slowakische Dokumentarfilm If Pigeons Turn to Gold der Regisseurin Pepa Lobojaki geht ins Rennen um den Oscar für den besten internationalen Film. Das hat die Abstimmung der tschechischen Film- und Fernsehakademie ergeben, wie am Mittwoch mitgeteilt wurde. Der 110-minütige Streifen hatte sich bereits bei der diesjährigen Berlinale als bester Dokumentarfilm durchsetzen können. Aufgenommen hat Lobojaki ihr Werk mit der Kamera eines Smartphones. Sie geht der Frage nach, warum ihr Bruder und zwei Cousins auf der Straße leben und mit Alkoholsucht zu kämpfen haben. Die 99. Oscar-Verleihung findet am 14. März 2027 in Los Angeles statt. Deutschland hat eine erneute Verlängerung der stichprobenartigen Grenzkontrollen beschlossen, die alle Nachbarländer betreffen, also auch Tschechien. Wie die Agentur dpa am Dienstag berichtete, gab die Europäische Kommission dem Antrag von Innenminister Alexander Dobrindt statt und die Kontrollen gehen bis März 2027 weiter. Deutschland ist Mitglied im Schengen-Abkommen, das Grenzkontrollen eigentlich untersagt. Wegen der zunehmenden Migration hatte das Land aber bereits 2015 Beamte an der österreichischen Grenze stationiert. Seit Oktober 2023 betrifft dies auch Tschechien, Polen und die Schweiz. Und im September 2024 kamen alle anderen Nachbarländer hinzu. Die Ausnahme von der Schengen-Regel gilt jeweils nur vorübergehend und muss von der Europäischen Kommission genehmigt werden. Tschechien kann Nordmazedonien seine Erfahrungen mit dem Beitritt zur EU anbieten und dem Land dabei helfen, nicht die gleichen Fehler zu machen. Dies sagte Außenminister Petr Maczinka am Mittwochmorgen der Presse, kurz bevor er nach Skopje abflog. So müsse der Beitrittsprozess nicht unbedingt 8 Jahre lang dauern, so wie es der Fall bei Tschechien gewesen sei, fügte Maczinka hinzu. Der Diplomatiechef ist für einen 2-tägigen Besuch in Nordmazedonien. Er trifft dort nicht nur mit seinem Amtskollegen zusammen, sondern auch mit der Staatspräsidentin und dem Premier des Landes. Der tschechische Staat übernimmt auch im kommenden Jahr alle Gebühren für die Förderung von Energien aus erneuerbaren Quellen. Dies gab der Minister für Industrie und Handel Karel Havlíček am Dienstag bekannt, nachdem er mit Finanzministerin Alena Schillerová über den Ressorthaushalt für 2027 verhandelt hatte. Mit der Maßnahme sollen die Abnehmer von Ökostrom finanziell entlastet werden. In den vergangenen Jahren waren die Gebühren auf die Kunden und den Staat aufgeteilt. In diesem Jahr kommt das Ministerium allein für sie auf, und zwar mit insgesamt umgerechnet 1,7 Milliarden Euro. Auch für die erste Hälfte dieses Jahres führt der Sender Radiojournal vom Tschechischen Rundfunk das landesweite Beliebtheitsranking an. Er wurde jeden Tag von rund 745.000 Menschen eingeschaltet. Das waren allerdings rund 2.000 Hörer täglich weniger als im Zeitraum September 2025 bis März 2026. Auf Radiojournal folgen in der aktuellen Rangordnung mehrere Privatsender. An zweiter Stelle ist Evropa 2 mit täglich 673.000 Hörern und an dritter Stelle Impuls mit rund 600.000 Hörern. Erst auf Platz 6 findet sich wieder eine Station des tschechischen Rundfunks, nämlich Dvojka. Und am Ende noch die Wetteraussichten. Am Donnerstag ist es in Tschechien verbreitet bewölkt bis bedeckt und es gibt vereinzelte Schauer und Gewitter. Ab dem Nachmittag kann es im Südosten des Landes stärker regnen und auch intensivere Gewitter geben. Die Tageshöchsttemperaturen erreichen 27 bis 32 Grad, ganz im Westen nur 25 Grad.
1: Das waren die Nachrichten mit Daniela Honigmann und wir machen weiter mit dem Tagesecho. Zwei Atomkraftwerke stehen in Tschechien. Sie sollen beide 80 anstatt der ursprünglich geplanten 60 Jahre lang betrieben werden. Das hat der halbstaatliche Energiekonzern ČEZ im Frühjahr entschieden, unter Beifall der tschechischen Regierung. Was bedeutet dies für die Instandhaltung der Meiler und warum geht der Betreiber davon aus, dass seine AKWs auch 20 weitere Jahre sicher bleiben? Till Janzer weiß mehr.
3: Am Dienstag hat die Leitung des Energiekonzerns ČEZ noch einmal bestätigt, dass die Laufzeit der beiden tschechischen Atomkraftwerke um 20 Jahre verlängert wird. Die bestehenden Reaktorblöcke in Dukovany sollen also bis 2067 und jene in Temelín bis mindestens 2080 betrieben werden. Diese Laufzeitverlängerung entspricht einem weltweiten Trend. Laut dem Leiter des Bereichs Kernkraft bei ČEZ, Bohdan Zronek, wurde dies beispielsweise in den USA schon für einige Atomanlagen beschlossen. Und weiter?
2: Die ursprüngliche Laufzeit entsprach konservativen Schätzungen. Aber die Kraftwerke in Tschechien haben sich meist als sehr robust erwiesen und können effektiv deutlich länger betrieben werden. Das beruht zum einen auf unseren Erfahrungen, zum anderen zeigen Studien der OECD, dass Atomkraftwerke bei einer langen Laufzeit eine der billigsten Energiequellen sind.
3: Zu den Kosten der Atomkraft gibt es allerdings auch andere Studien, die zu gegenteiligen Ergebnissen kommen, so etwa eine, die das Freiburger Öko-Institut im Juli herausgegeben hat. Allerdings wird hierzulande die Atomkraft als solche nur von wenigen angezweifelt. Und so steht besonders die technische Seite der AKW-Laufzeitverlängerung im Mittelpunkt der Diskussion. Der Konzern ČEZ plant deswegen Milliardensummen in die Modernisierung der bestehenden Anlagen zu stecken.
2: Jährlich sind es 5 bis 6 Milliarden Kronen, die wir dafür investieren. Dabei geht es darum, jene Teile rechtzeitig auszuwechseln, die langsam an ihr Lebensende geraten. Und beim Austausch erwägen wir immer, ob wir nicht die Effizienz erhöhen können. So rechnen wir beim Austausch der Turbinenteile für den Dampfdurchlauf damit, dass mehrere Megawatt an Leistung zusätzlich erreicht werden können.
3: Dukovany und Temelín haben seit ihrer Inbetriebnahme jeweils rund 500 Megawatt an Jahresleistung hinzugewonnen. Bei der Steigerung der Effizienz kommen vor allem moderne Technologien zum Einsatz. Sie helfen beispielsweise dabei, den Zustand wichtiger Reaktorteile zu überprüfen. Zu diesen Teilen gehört etwa der Druckbehälter oder der Generator. Zdeněk Čančura ist bei ČEZ für das Qualitätsmanagement in den Atomkraftwerken verantwortlich und sagt:
2: Wir machen es häufig so, dass wir die ursprüngliche Komponente heraustrennen und sie durch eine neue ersetzen, die wir im 3D-Drucker angefertigt haben. In diesem Zusammenhang muss ich auch den Druckbehälter erwähnen. Er lässt sich nämlich nicht austauschen. Deswegen wurde bisher immer gesagt, dass er laufzeitbegrenzend für die ganze Anlage sei. Das ist aber falsch. Wir können per Glühtechnik seine Haltbarkeit um Jahrzehnte verlängern.
3: Der Druckbehälter ist das nukleare Herz eines Atomkraftwerks. Im Laufe der Betriebsjahre wird der Stahl des Behälters jedoch spröde. Mit gezieltem Glühen auf 450 bis 500 Grad lassen sich die Materialeigenschaften indes regenerieren. Außerdem ist ČEZ dazu übergegangen, die Kernbrennstäbe in größeren Intervallen auszutauschen. Der Zyklus sei verlängert worden, indem die Stäbe effizienter genutzt würden, hieß es. Nicht zuletzt will der tschechische Staat die Atomkraft noch weiter ausbauen. Entschieden ist bereits, dass der südkoreanische Energiekonzern KHNP in Dukovany zwei zusätzliche Reaktorblöcke bauen soll. Diese könnten 2036 in Betrieb gehen. Und im kommenden Jahr will die Regierung in Prag entscheiden, ob auch in Temelín neue Reaktorblöcke entstehen sollen.
1: Tillianze hat berichtet. Die Kirche in der Böhmerwaldgemeinde Quelder wird derzeit renoviert. Einwohner wie Besucher haben zur Instandsetzung des Agrarbaus beigetragen. Mehr von Martina Schneibergowa.
4: Die Böhmerwaldgemeinde Quelder, auf Deutsch hieß sie Außergefeld, hat zwar nur etwa 120 Einwohner. Doch im Sommer platzt der Ort aus allen Nähten, denn für viele Touristen ist Quelder ein attraktives Ziel und ein beliebter Ausgangspunkt für Wanderungen. Eine der Dominanten der Gemeinde ist die St. Stephan-Kirche. Der pseudogotische Sakralbau entstand in den 1890er Jahren, nachdem die frühere Kirche und fast die ganze Gemeinde durch einen Brand zerstört worden waren. Das mit Böhmerwälder Schindeln gedeckte Gotteshaus ist die am höchsten gelegene Kirche in Tschechien. Sie befindet sich auf 1056 Metern Meereshöhe. Derzeit wird sie nach und nach instand gesetzt. Die Arbeiten begannen beim Eingangsportal und der Tür, die jahrelang vom Regen beschädigt wurden. Ganz oben am Portal befindet sich ein Ornament, das restauriert werden muss, damit es wieder zu erkennen ist. Milan Koller arbeitet an einer Schablone, die für die Wiederherstellung des Ornaments notwendig ist. In den Inlandssendungen des tschechischen Rundfunks merkte er an.
3: Eigentlich sollte nur der lose Putz entfernt werden. Letztlich stellte sich heraus, dass alles lose war, sodass alles bis auf die Ziegel abgekratzt werden musste. Das Schlimmste haben wir bereits hinter uns.
4: Der nächste Schritt bei der Instandsetzung des Bauwerks soll die Belüftung des Dachaufbaus sein. Radek Ter ist Bürgermeister von Quelder. Er betonte,
3: an der Innenseite der Konstruktion kondensiert Wasser. Bei der bisher letzten Dacherneuerung wurde der Dachaufbau nicht belüftet. Dies ist ein weiteres Problem, das wir angehen werden. Als nächstes sollte ein Entwässerungssystem für das gesamte Bauwerk installiert werden.
4: Dadurch soll die Feuchtigkeit, die der Kirche zu schaffen macht, unter Kontrolle gebracht werden. Anschließend könnten laut dem Bürgermeister die Wandmalereien im Interieur restauriert werden. Die Instandsetzung der Kirche ist dank Spenden möglich, Radek Ter.
3: Die Spenden kamen von lokalen Unternehmern sowie von Besuchern des Ortes. Uns ist es gelungen, rund 650.000 Kronen aufzubringen. Die ersten Arbeiten am Eingangsportal sind damit finanziert. Wir werden die Mittelbeschaffung für die nachfolgenden Phasen fortsetzen, deren Kosten noch nicht berechnet wurden.
4: 650.000 Kronen sind knapp 27.000 Euro. Die Spenden sind über einen QR-Code möglich, der an einer Seite der Kirche hängt. Die Gemeinde veranstaltet zudem Benefizkonzerte. Der Bürgermeister ergänzt,
3: bei den Veranstaltungen in der Kirche versuchen wir, Spenden für den Stiftungsfonds zu sammeln. Außerdem gibt es eine Website mit umfassenden Informationen über die laufenden Arbeiten und die anstehenden Veranstaltungen sowie Einzelheiten dazu, wo und wie man einen Beitrag leisten kann.
4: Eigentümer der St. Stephan-Kirche ist die katholische Pfarrei Wimberg. Die Initiative der Gemeinde, den Sakralbau zu restaurieren, wurde inzwischen vom dortigen Pfarrer gewürdigt.
1: Mehr über den Stiftungsfonds erfahren Sie unter www.kostelquelda.cz. Soweit der Beitrag von Martina Schneibergowa und soweit das Tagesecho. 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Im deutschsprachigen Programm geht es weiter. Kultur als Kit für eine gespaltene Gesellschaft. Tschechiens Staatspräsident Petr Pavel sieht darin ein gewisses Potenzial. Darum hat er in diesem Jahr erneut das Musikfestival Colors of Ostrava besucht. In einem einstündigen Podiumsgespräch, das der Sender Radiojournal des Tschechischen Rundfunks mit Pavel veranstaltete, erfuhr das Publikum etwa, dass der Präsident kürzlich beim Konzert einer berühmten Heavy-Metal-Band war. Zur Sprache kam aber auch die derzeitige politische Kultur hierzulande. Und es gab Gelegenheit, ein wenig über das Wesen der Tschechen zu philosophieren. Daniela Honigmann fasst die interessantesten Passagen des Interviews zusammen.

0: Nicht nur dem Festival in Ostrau hat Petr Pavel dieses Jahr wieder einen Besuch abgestattet. Auch das Filmfestival in Karlsbad ließ er sich nicht entgehen, ebenso wenig wie das Musikevent Pohoda im slowakischen Trenčín. Was ist es, das diese Veranstaltungen für den tschechischen Staatspräsidenten so interessant macht? Petr Pavel antwortete darauf bei einem einstündigen Podiumsgespräch des tschechischen Rundfunks beim Colors of Ostrava.
1: Mich reizt daran, dass sie eine Gelegenheit bieten, sich für einen Moment von den alltäglichen Sorgen zu lösen. Für eine Weile kann man sich mit etwas anderem beschäftigen als mit den ewigen Streitereien, die wir in den sozialen Netzwerken und in den Medien sehen. Solche Festivals ermöglichen den Menschen zudem, sich trotz unterschiedlicher Meinungen und Vorlieben an einem Ort zu treffen und gemeinsam Spaß zu haben. Das ist besonders in der heutigen Zeit außerordentlich wichtig.
0: Kunstwerke wie bestimmte Popsongs oder auch Theaterstücke haben laut Pavel das Potenzial, Emotionen zu Fakten zu vermitteln. Sie würden daran erinnern, dass die Dinge nicht nur schwarz und weiß seien, so das Staatsoberhaupt. Und darum komme es auch vor, dass zwei Menschen, die als politische Gegner agieren, womöglich das gleiche Lied einer Band mögen. Dies führte im Interview zu der Frage, ob Pavel sich vorstellen könne, einen schwierigen politischen Dialog mit seinem Lieblingssong zu eröffnen. Der Präsident sagte:
1: Vielleicht nicht unbedingt mit einem Lied, aber vor kurzem hatte ich die Möglichkeit, das Konzert von Iron Maiden zu besuchen. Dort kamen bestimmt viele Leute mit verschiedenen Meinungen zusammen. Aber für die knapp 2 Stunden feierten alle die gleiche Musik, was sie zumindest für diesen Moment zusammenbrachte. Das ist es wert. Darum gehen wir ja auf solche Veranstaltungen und lassen unsere Sorgen oder politischen Vorlieben zu Hause.
0: Der politische Dialog, der aktuell einer Entkrampfung gebrauchen könnte, ist in Tschechien jener zwischen Staatspräsident und Regierung. Seitdem Petr Pavel seine Teilnahme an der offiziellen Delegation beim NATO-Gipfel in Ankara Anfang Juli gerichtlich durchgesetzt hat, scheint die Kommunikation eingefroren zu sein. Auf seine Gesprächsangebote sowohl an Premier Andrej Babiš als auch an das Außenministerium habe er keine oder nur ablehnende Antworten erhalten, moniert Pavel. Dies betreffe nicht nur die öffentliche Kommunikation, sondern auch die vertrauliche.
1: Ich habe natürlich einen direkten Kontakt zu Andrej Babiš. Wenn ich ihm schreibe, meldet er sich zurück. Aber er gibt dann an, dass er keinen Grund für ein Treffen sehe. Auf die gleiche

0: Gemeinsam mit den Regierungsvertretern nach Kompromissen zu suchen, unterstrich Pavel. Und er fügte hinzu, dass dies auch trotz der oftmals sehr feindseligen Äußerungen gelte, die es in seine Richtung gebe. Zu diesen Bemerkungen gehört zum Beispiel der in letzter Zeit häufig vorgebrachte Vorwurf, Petr Pavel würde als Führer der Opposition auftreten. Das Staatsoberhaupt kommentierte.
1: Diese Bezeichnung ist sehr bequem und erleichtert der Regierung das Leben. Denn alles, was der Betreffende dann tut, lässt sich mit dieser Verkürzung interpretieren. Nach der Art, ja natürlich hat er jetzt sein Veto gegen dieses oder jenes Gesetz eingelegt, denn er ist ja der Führer der Opposition. Und jedes Argument, das er zur Erklärung des Vetos hervorbringt, wird in Zusammenhang mit dem Gegensatz von Regierung und Opposition gesehen. Der Staatspräsident ist jedoch aus Prinzip überparteilich. Zudem besteht hierzulande die direkte Wahl durch die Bürger und eben nicht nur durch einige Parteien, die heute vielleicht in der Opposition sind. Mir haben viele Menschen ihre Stimmen gegeben, die Mitglieder oder Wähler der jetzigen Regierungsparteien sind.
0: Und er selbst würde bei seinen Konsultationen mit den einzelnen Ministerien nicht darauf achten, von welcher Partei das Ressort geführt werde. Pavel betonte auch, es seien immer Vertreter aller Parlamentsparteien dabei, wenn er Nachwuchspolitiker auf seinen Sommersitz in Lani einlade. Von einem solchen Treffen hatte der Präsident erst Mitte Juli ein Video in den sozialen Netzwerken veröffentlicht. Darin sagte er, dass sich die Bürger angesichts dieser neuen Politikergeneration wenig Sorgen um die Zukunft ihres Landes machen müssten. Im Interview beim Festival Colors of Ostrava führte er aus.
1: Bei dieser Zusammenkunft hatte ich ein ganz anderes Gefühl, als wenn ich im Abgeordnetenhaus bin. Nach meinem Eindruck schaffen es die jungen Politiker, rücksichtsvoll gegenüber anderen Meinungen zu sein und sich kollegial zu verhalten, wenn sie unter sich sind. Sobald sie aber im Abgeordnetenhaus sind, in Gesellschaft mit den älteren, erfahrenen und versierteren Kollegen, dann scheinen sie eine Notwendigkeit zur Loyalität zu verspüren und grenzen sich deutlicher ab. Ich finde, das ist schade, denn aus der Meinungsvielfalt sind wirklich persönliche Kämpfe und Feindschaften geworden.
0: Von ihren älteren Kollegen würden die Nachwuchspolitiker hören, dass ein toleranter Umgang mit dem politischen Gegner ein Verrat am Wähler wäre, beschreibt Pavel seine Beobachtungen. Solch verhärtete Fronten halte er für gefährlich, so der Präsident, da sie die Fähigkeit zur Kommunikation und zu einem konstruktiven Umgang mit anderen Argumenten einschränken würden.
1: Dies ist natürlich ein sehr schlechter Weg. Überall dort, wo ich hinkomme, fordere ich darum, die Menschen auf, miteinander zu reden. Und das nicht nur über die sozialen Netzwerke, sondern indem man andere anhört. Ich rate den Menschen, sich für einen Moment von dem Vorurteil zu befreien, dass ein Vertreter dieser oder jener politischen Partei oder Meinungsgruppe a priori ein Gegner ist. Wir sollten wenigstens hinhören, was an seiner Meinung rational ist. Denn meist verbirgt sich darin eine Angst und diese ist von sich aus rational. Es ist deshalb nötig, sich darüber zu unterhalten, wie diese Angst zerstreut werden kann, anstatt die Menschen darin noch zu bestärken.
0: Botschaft von Petr Pavel zu Beginn des Interviews beim Colors of Ostrava war, dass in einer gespaltenen Gesellschaft die Kultur als eine Art Kitt wirken könne. Gemeinsamkeiten schafft aber auch der Sport. Das war hierzulande zu spüren, als beim diesjährigen Tennisturnier in Wimbledon zwei Tschechinnen im Damen-Einzelfinale standen. Siegerin Linda Noskova und zweitplatzierte Karolina Muchova wurden später vom Staatspräsidenten auf der Prager Burg empfangen. Gefragt, ob es zur DNA eines Tschechen auch gehöre, stolz auf sein Land zu sein, antwortete Pavel.
1: Teilweise ja. Vor allem angesichts von sportlichen Leistungen sind wir fast alle fähig, uns wenigstens für kurze Zeit zu vereinen und auch auf unsere Flagge sehr stolz zu sein. Aber im allgemeinen Vergleich mit anderen Nationen, und ich hatte die Gelegenheit, schon mit vielen zusammenzuarbeiten, sind wir Tschechen uns selbst gegenüber kritischer, als es nötig wäre.
0: Dies sei

0: Sei nicht immer nur schlecht und schütze vor Überheblichkeit, ergänzte Pavel und fuhr fort.
1: Wir müssen aber mehr auf unsere Erfolge achten. Und das nicht nur im Sport, sondern auch in der Wissenschaft oder im Business. Denn viele tschechische Firmen sind erfolgreich und zahlreiche junge Wissenschaftler setzen sich in der Welt durch und werden respektiert. Ich denke außerdem, dass wir uns wenigstens manchmal zugutehalten könnten, dass Tschechien trotz aller Risiken und Probleme immer noch eines der sichersten Länder nicht nur in Europa, sondern in der ganzen Welt ist. Zudem sind wir ein Land mit einem sehr soliden Sozialsystem. Auch wenn viele Menschen hierzulande Probleme haben, dann sind diese doch nicht so ausgeprägt wie anderswo, oft auch in solchen Ländern, auf die wir mit einem gewissen Neid schauen.
0: In den zahllosen Gesprächen, die er bei seinen Reisen durch Tschechien führe, falle ihm eines immer wieder auf, berichtete Pavel weiter. Und zwar der große Unterschied zwischen der Realität und dem Eindruck, den die Menschen in den sozialen Netzwerken und anderen Medien bekämen.
1: In den sozialen Netzwerken finden sich eine Menge negativer Darstellungen und oft auch Bosheit. Aber im echten Leben ist es lange nicht so schlimm. Im Hinblick auf die Erwartungen und Perspektiven der Zukunft sollten die Regierungen und gewählten Politiker versuchen, Bedingungen dafür zu schaffen, dass die Menschen mehr Initiative zeigen können. Die Bürger sollten umsetzen, was sie können und wovon sie oft mehr verstehen als die Politiker auf zentraler Ebene. Weil sie die Probleme oder auch die guten Erfahrungen direkt erleben, wissen die Menschen auch, wie man damit umgehen muss. Oftmals ist eben die Beseitigung von Barrieren und das Schaffen von Wachstumsbedingungen die größte Herausforderung. Denn eine Regierung hat ganz logisch die Tendenz, sich um alles zu kümmern. Häufig ist es aber besser, nicht alles zu bestimmen, sondern nur die Voraussetzungen zu schaffen, damit die Menschen auf der Ebene der Kreise oder der Gemeinden die Dinge selbst regeln können. Denn oft könnten sie das besser als jede Regierung.
0: Ratschlag, die Politik in Tschechien weniger zentral zu gestalten und den Menschen mehr Eigeninitiative zuzutrauen, gab Petr Pavel im Interview beim Festival Colors of Ostrava auch noch einen Ausblick auf die eigene nahe Zukunft. Von seiner Amtszeit liegen noch knapp anderthalb Jahre vor ihm. Im Januar 2028 steht die nächste Wahl des Staatspräsidenten in Tschechien an. Was bis dahin von ihm erwartet werden könne, formulierte Pavel so.
1: Wenn ich auf die vergangenen paar Monate schaue, dann sehe ich in Tschechien Vorhaben, bereits eingeführte oder geplante, die jenen sehr ähneln, die vor einigen Jahren in Ungarn oder in der Slowakei, aber auch in anderen Ländern durchgesetzt wurden. Am Ende dieser Maßnahmen kam es meist zu einer gewissen Einschränkung der Demokratie oder zur Infragestellung der Rolle des jeweiligen Landes in der Europäischen Union oder in der NATO. Diese Entwicklung erfüllt mich natürlich nicht mit Vertrauen oder Optimismus. Falls es notwendig sein wird, werde ich mich immer dafür aussprechen, dass wir solche Schritte in Tschechien nicht tun oder dass wir sie auf eine Weise korrigieren, dass sie nicht einen so großen Schaden anrichten. Darin unterscheide ich mich von einigen Vertretern der aktuellen Regierung. Aber ich sage noch einmal, dass ich dies nicht als Grund zur Feindseligkeit verstehe, sondern als Anlass für mehr Koordination und mehr Diskussion.
0: Ob Petr Pavel noch länger als korrigierende Stimme auftreten will, ist bisher unklar. Es wird schon jetzt viel darüber spekuliert, ob er für eine zweite Amtszeit als tschechischer Staatspräsident kandidieren wird. Pavel selbst wollte sich dazu in Ostrau nicht konkret äußern. Ob er wieder antrete, werde er erst zu einem passenden Zeitpunkt im kommenden Jahr bekannt geben, so die Ankündigung des tschechischen Staatsoberhauptes.

Und das war's, liebe Hörerinnen und Hörer. Aus dem Studio in Prag verabschiedet sich Markéta Kachlíková. 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
1: Guten Tag bei Radio Prag International. Im Studio begrüßt Sie Markéta Kachlíková. Wir blicken auch heute auf wichtige Entwicklungen in Tschechien. Zuerst schauen wir auf die Energiepolitik des Landes. Zwei Atomkraftwerke stehen in Tschechien. Sie sollen beide deutlich länger laufen als geplant. Die Meiler sollen 80 anstatt 60 Jahre lang betrieben werden. Doch was bedeutet das für die Instandhaltung und warum gilt der Betrieb als sicher? Wir berichten über die Hintergründe. Danach führt uns der Weg in den Böhmerwald. Die Kirche in Kvelda wird derzeit renoviert. Das Besondere daran, Einwohner und Besucher finanzieren das Projekt gemeinsam. Die Details in unserem zweiten Beitrag. Und zum Schluss widmen wir uns der Kultur als gesellschaftlichem Bindeglied. Staatspräsident Petr Pavel war Gast beim Festival Colors of Ostrava. In einem einstündigen Podiumsgespräch sprach er über Heavy-Metal-Konzerte, er philosophierte aber auch über die politische Kultur im Land. Wir fassen die wichtigsten Passagen zusammen. Bleiben Sie also dran, zuerst aber das Neueste aus Tschechien.
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2: Der tschechisch-slowakische Dokumentarfilm If Pigeons Turn to Gold der Regisseurin Pepa Lobojaki geht ins Rennen um den Oscar für den besten internationalen Film. Das hat die Abstimmung der tschechischen Film- und Fernsehakademie ergeben, wie am Mittwoch mitgeteilt wurde. Der 110-minütige Streifen hatte sich bereits bei der diesjährigen Berlinale als bester Dokumentarfilm durchsetzen können. Aufgenommen hat Lobojaki ihr Werk mit der Kamera eines Smartphones. Sie geht der Frage nach, warum ihr Bruder und zwei Cousins auf der Straße leben und mit Alkoholsucht zu kämpfen haben. Die 99. Oscar-Verleihung findet am 14. März 2027 in Los Angeles statt. Deutschland hat eine erneute Verlängerung der stichprobenartigen Grenzkontrollen beschlossen, die alle Nachbarländer betreffen, also auch Tschechien. Wie die Agentur dpa am Dienstag berichtete, gab die Europäische Kommission dem Antrag von Innenminister Alexander Dobrindt statt und die Kontrollen gehen bis März 2027 weiter. Deutschland ist Mitglied im Schengen-Abkommen, das Grenzkontrollen eigentlich untersagt. Wegen der zunehmenden Migration hatte das Land aber bereits 2015 Beamte an der österreichischen Grenze stationiert. Seit Oktober 2023 betrifft dies auch Tschechien, Polen und die Schweiz. Und im September 2024 kamen alle anderen Nachbarländer hinzu. Die Ausnahme von der Schengen-Regel gilt jeweils nur vorübergehend und muss von der Europäischen Kommission genehmigt werden. Tschechien kann Nordmazedonien seine Erfahrungen mit dem Beitritt zur EU anbieten und dem Land dabei helfen, nicht die gleichen Fehler zu machen. Dies sagte Außenminister Petr Maczinka am Mittwochmorgen der Presse, kurz bevor er nach Skopje abflog. So müsse der Beitrittsprozess nicht unbedingt 8 Jahre lang dauern, so wie es der Fall bei Tschechien gewesen sei, fügte Maczinka hinzu. Der Diplomatiechef ist für einen 2-tägigen Besuch in Nordmazedonien. Er trifft dort nicht nur mit seinem Amtskollegen zusammen, sondern auch mit der Staatspräsidentin und dem Premier des Landes. Der tschechische Staat übernimmt auch im kommenden Jahr alle Gebühren für die Förderung von Energien aus erneuerbaren Quellen. Dies gab der Minister für Industrie und Handel Karel Havlíček am Dienstag bekannt, nachdem er mit Finanzministerin Alena Schillerová über den Ressorthaushalt für 2027 verhandelt hatte. Mit der Maßnahme sollen die Abnehmer von Ökostrom finanziell entlastet werden. In den vergangenen Jahren waren die Gebühren auf die Kunden und den Staat aufgeteilt. In diesem Jahr kommt das Ministerium allein für sie auf, und zwar mit insgesamt umgerechnet 1,7 Milliarden Euro. Auch für die erste Hälfte dieses Jahres führt der Sender Radiojournal vom Tschechischen Rundfunk das landesweite Beliebtheitsranking an. Er wurde jeden Tag von rund 745.000 Menschen eingeschaltet. Das waren allerdings rund 2.000 Hörer täglich weniger als im Zeitraum September 2025 bis März 2026. Auf Radiojournal folgen in der aktuellen Rangordnung mehrere Privatsender. An zweiter Stelle ist Evropa 2 mit täglich 673.000 Hörern und an dritter Stelle Impuls mit rund 600.000 Hörern. Erst auf Platz 6 findet sich wieder eine Station des tschechischen Rundfunks, nämlich Dvojka. Und am Ende noch die Wetteraussichten. Am Donnerstag ist es in Tschechien verbreitet bewölkt bis bedeckt und es gibt vereinzelte Schauer und Gewitter. Ab dem Nachmittag kann es im Südosten des Landes stärker regnen und auch intensivere Gewitter geben. Die Tageshöchsttemperaturen erreichen 27 bis 32 Grad, ganz im Westen nur 25 Grad.
1: Das waren die Nachrichten mit Daniela Honigmann und wir machen weiter mit dem Tagesecho. Zwei Atomkraftwerke stehen in Tschechien. Sie sollen beide 80 anstatt der ursprünglich geplanten 60 Jahre lang betrieben werden. Das hat der halbstaatliche Energiekonzern ČEZ im Frühjahr entschieden, unter Beifall der tschechischen Regierung. Was bedeutet dies für die Instandhaltung der Meiler und warum geht der Betreiber davon aus, dass seine AKWs auch 20 weitere Jahre sicher bleiben? Till Janzer weiß mehr.
3: Am Dienstag hat die Leitung des Energiekonzerns ČEZ noch einmal bestätigt, dass die Laufzeit der beiden tschechischen Atomkraftwerke um 20 Jahre verlängert wird. Die bestehenden Reaktorblöcke in Dukovany sollen also bis 2067 und jene in Temelín bis mindestens 2080 betrieben werden. Diese Laufzeitverlängerung entspricht einem weltweiten Trend. Laut dem Leiter des Bereichs Kernkraft bei ČEZ, Bohdan Zronek, wurde dies beispielsweise in den USA schon für einige Atomanlagen beschlossen. Und weiter?
2: Die ursprüngliche Laufzeit entsprach konservativen Schätzungen. Aber die Kraftwerke in Tschechien haben sich meist als sehr robust erwiesen und können effektiv deutlich länger betrieben werden. Das beruht zum einen auf unseren Erfahrungen, zum anderen zeigen Studien der OECD, dass Atomkraftwerke bei einer langen Laufzeit eine der billigsten Energiequellen sind.
3: Zu den Kosten der Atomkraft gibt es allerdings auch andere Studien, die zu gegenteiligen Ergebnissen kommen, so etwa eine, die das Freiburger Öko-Institut im Juli herausgegeben hat. Allerdings wird hierzulande die Atomkraft als solche nur von wenigen angezweifelt. Und so steht besonders die technische Seite der AKW-Laufzeitverlängerung im Mittelpunkt der Diskussion. Der Konzern ČEZ plant deswegen Milliardensummen in die Modernisierung der bestehenden Anlagen zu stecken.
2: Jährlich sind es 5 bis 6 Milliarden Kronen, die wir dafür investieren. Dabei geht es darum, jene Teile rechtzeitig auszuwechseln, die langsam an ihr Lebensende geraten. Und beim Austausch erwägen wir immer, ob wir nicht die Effizienz erhöhen können. So rechnen wir beim Austausch der Turbinenteile für den Dampfdurchlauf damit, dass mehrere Megawatt an Leistung zusätzlich erreicht werden können.
3: Dukovany und Temelín haben seit ihrer Inbetriebnahme jeweils rund 500 Megawatt an Jahresleistung hinzugewonnen. Bei der Steigerung der Effizienz kommen vor allem moderne Technologien zum Einsatz. Sie helfen beispielsweise dabei, den Zustand wichtiger Reaktorteile zu überprüfen. Zu diesen Teilen gehört etwa der Druckbehälter oder der Generator. Zdeněk Čančura ist bei ČEZ für das Qualitätsmanagement in den Atomkraftwerken verantwortlich und sagt:
2: Wir machen es häufig so, dass wir die ursprüngliche Komponente heraustrennen und sie durch eine neue ersetzen, die wir im 3D-Drucker angefertigt haben. In diesem Zusammenhang muss ich auch den Druckbehälter erwähnen. Er lässt sich nämlich nicht austauschen. Deswegen wurde bisher immer gesagt, dass er laufzeitbegrenzend für die ganze Anlage sei. Das ist aber falsch. Wir können per Glühtechnik seine Haltbarkeit um Jahrzehnte verlängern.
3: Der Druckbehälter ist das nukleare Herz eines Atomkraftwerks. Im Laufe der Betriebsjahre wird der Stahl des Behälters jedoch spröde. Mit gezieltem Glühen auf 450 bis 500 Grad lassen sich die Materialeigenschaften indes regenerieren. Außerdem ist ČEZ dazu übergegangen, die Kernbrennstäbe in größeren Intervallen auszutauschen. Der Zyklus sei verlängert worden, indem die Stäbe effizienter genutzt würden, hieß es. Nicht zuletzt will der tschechische Staat die Atomkraft noch weiter ausbauen. Entschieden ist bereits, dass der südkoreanische Energiekonzern KHNP in Dukovany zwei zusätzliche Reaktorblöcke bauen soll. Diese könnten 2036 in Betrieb gehen. Und im kommenden Jahr will die Regierung in Prag entscheiden, ob auch in Temelín neue Reaktorblöcke entstehen sollen.
1: Tillianze hat berichtet. Die Kirche in der Böhmerwaldgemeinde Quelda wird derzeit renoviert. Einwohner wie Besucher haben zur Instandsetzung des Agrarbaus beigetragen. Mehr von Martina Schneibergowa.
4: Die Böhmerwaldgemeinde Quelda, auf Deutsch hieß sie Außergefeld, hat zwar nur etwa 120 Einwohner. Doch im Sommer platzt der Ort aus allen Nähten, denn für viele Touristen ist Quelda ein attraktives Ziel und ein beliebter Ausgangspunkt für Wanderungen. Eine der Dominanten der Gemeinde ist die St. Stephan-Kirche. Der pseudogotische Sakralbau entstand in den 1890er Jahren, nachdem die frühere Kirche und fast die ganze Gemeinde durch einen Brand zerstört worden waren. Das mit Böhmerwälder Schindeln gedeckte Gotteshaus ist die am höchsten gelegene Kirche in Tschechien. Sie befindet sich auf 1056 Metern Meereshöhe. Derzeit wird sie nach und nach instand gesetzt. Die Arbeiten begannen beim Eingangsportal und der Tür, die jahrelang vom Regen beschädigt wurden. Ganz oben am Portal befindet sich ein Ornament, das restauriert werden muss, damit es wieder zu erkennen ist. Milan Koller arbeitet an einer Schablone, die für die Wiederherstellung des Ornaments notwendig ist. In den Inlandssendungen des tschechischen Rundfunks merkte er an.
5: Mělo se to očistit vlastně jenom co byly nesoudržné omítky. Nakonec to dopadlo tak.
3: Eigentlich sollte nur der lose Putz entfernt werden. Letztlich stellte sich heraus, dass alles lose war, sodass alles bis auf die Ziegel abgekratzt werden musste. Das Schlimmste haben wir bereits hinter uns.
4: Der nächste Schritt bei der Instandsetzung des Bauwerks soll die Belüftung des Dachaufbaus sein. Radek Ter ist Bürgermeister von Quelda. Er betonte,
3: an der Innenseite der Konstruktion kondensiert Wasser. Bei der bisher letzten Dacherneuerung wurde der Dachaufbau nicht belüftet. Dies ist ein weiteres Problem, das wir angehen werden. Als nächstes sollte ein Entwässerungssystem für das gesamte Bauwerk installiert werden.
4: Dadurch soll die Feuchtigkeit, die der Kirche zu schaffen macht, unter Kontrolle gebracht werden. Anschließend könnten laut dem Bürgermeister die Wandmalereien im Interieur restauriert werden. Die Instandsetzung der Kirche ist dank Spenden möglich, Radek Ter.
6: Místní podnikatelé, tak i návštěvníci, hosté Quildy. V současné době se nám podařilo vybrat.
3: Die Spenden kamen von lokalen Unternehmern sowie von Besuchern des Ortes. Uns ist es gelungen, rund 650.000 Kronen aufzubringen. Die ersten Arbeiten am Eingangsportal sind damit finanziert. Wir werden die Mittelbeschaffung für die nachfolgenden Phasen fortsetzen, deren Kosten noch nicht berechnet wurden.
6: Další etapy, které ještě nemáme finančně vyčísleny, kolik budou stát.
4: 650.000 Kronen sind knapp 27.000 Euro. Die Spenden sind über einen QR-Code möglich, der an einer Seite der Kirche hängt. Die Gemeinde veranstaltet zudem Benefizkonzerte. Der Bürgermeister ergänzt,
3: bei den Veranstaltungen in der Kirche versuchen wir, Spenden für den Stiftungsfonds zu sammeln. Außerdem gibt es eine Website mit umfassenden Informationen über die laufenden Arbeiten und die anstehenden Veranstaltungen sowie Einzelheiten dazu, wo und wie man einen Beitrag leisten kann.
4: Eigentümer der St. Stephan-Kirche ist die katholische Pfarrei Wimberg. Die Initiative der Gemeinde, den Sakralbau zu restaurieren, wurde inzwischen vom dortigen Pfarrer gewürdigt.
1: Mehr über den Stiftungsfonds erfahren Sie unter www.kostelquelda.cz. Soweit der Beitrag von Martina Schneibergowa und soweit das Tagesecho. 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Im deutschsprachigen Programm geht es weiter. Kultur als Kit für eine gespaltene Gesellschaft. Tschechiens Staatspräsident Petr Pavel sieht darin ein gewisses Potenzial. Darum hat er in diesem Jahr erneut das Musikfestival Colors of Ostrava besucht. In einem einstündigen Podiumsgespräch, das der Sender Radiojournal des Tschechischen Rundfunks mit Pavel veranstaltete, erfuhr das Publikum etwa, dass der Präsident kürzlich beim Konzert einer berühmten Heavy-Metal-Band war. Zur Sprache kam aber auch die derzeitige politische Kultur hierzulande. Und es gab Gelegenheit, ein wenig über das Wesen der Tschechen zu philosophieren. Daniela Honigmann fasst die interessantesten Passagen des Interviews zusammen.

0: Nicht nur dem Festival in Ostrau hat Petr Pavel dieses Jahr wieder einen Besuch abgestattet. Auch das Filmfestival in Karlsbad ließ er sich nicht entgehen, ebenso wenig wie das Musikevent Pohoda im slowakischen Trenčín. Was ist es, das diese Veranstaltungen für den tschechischen Staatspräsidenten so interessant macht? Petr Pavel antwortete darauf bei einem einstündigen Podiumsgespräch des tschechischen Rundfunks beim Colors of Ostrava.
1: Mich reizt daran, dass sie eine Gelegenheit bieten, sich für einen Moment von den alltäglichen Sorgen zu lösen. Für eine Weile kann man sich mit etwas anderem beschäftigen als mit den ewigen Streitereien, die wir in den sozialen Netzwerken und in den Medien sehen. Solche Festivals ermöglichen den Menschen zudem, sich trotz unterschiedlicher Meinungen und Vorlieben an einem Ort zu treffen und gemeinsam Spaß zu haben. Das ist besonders in der heutigen Zeit außerordentlich wichtig.
0: Kunstwerke wie bestimmte Popsongs oder auch Theaterstücke haben laut Pavel das Potenzial, Emotionen zu Fakten zu vermitteln. Sie würden daran erinnern, dass die Dinge nicht nur schwarz und weiß seien, so das Staatsoberhaupt. Und darum komme es auch vor, dass zwei Menschen, die als politische Gegner agieren, womöglich das gleiche Lied einer Band mögen. Dies führte im Interview zu der Frage, ob Pavel sich vorstellen könne, einen schwierigen politischen Dialog mit seinem Lieblingssong zu eröffnen. Der Präsident sagte:
2: Ja, bych neřekl asi píseň, ale nedávno jsem měl.
1: Vielleicht nicht unbedingt mit einem Lied, aber vor kurzem hatte ich die Möglichkeit, das Konzert von Iron Maiden zu besuchen. Dort kamen bestimmt viele Leute mit verschiedenen Meinungen zusammen. Aber für die knapp 2 Stunden feierten alle die gleiche Musik, was sie zumindest für diesen Moment zusammenbrachte. Das ist es wert. Darum gehen wir ja auf solche Veranstaltungen und lassen unsere Sorgen oder politischen Vorlieben zu Hause.
0: Der politische Dialog, der aktuell einer Entkrampfung gebrauchen könnte, ist in Tschechien jener zwischen Staatspräsident und Regierung. Seitdem Petr Pavel seine Teilnahme an der offiziellen Delegation beim NATO-Gipfel in Ankara Anfang Juli gerichtlich durchgesetzt hat, scheint die Kommunikation eingefroren zu sein. Auf seine Gesprächsangebote sowohl an Premier Andrej Babiš als auch an das Außenministerium habe er keine oder nur ablehnende Antworten erhalten, moniert Pavel. Dies betreffe nicht nur die öffentliche Kommunikation, sondern auch die vertrauliche.
1: Ich habe natürlich einen direkten Kontakt zu Andrej Babiš. Wenn ich ihm schreibe, meldet er sich zurück. Aber er gibt dann an, dass er keinen Grund für ein Treffen sehe. Auf die gleiche Weise läuft es mit den einzelnen Abteilungen, wenn wir versuchen, die Verwaltungsebene zu nutzen. Auch dort funktioniert es bisher nicht gut. Nun kann ich mir aber nicht vorstellen, dass es so weitergeht. Denn Präsident und Premier müssen miteinander reden. Sie teilen viele Befugnisse, die wichtig für die Führung des Staates sind. Aber wenn dies absichtlich umgangen wird, was leider derzeit passiert, dann leidet das Land darunter. Denn weder der Premier noch der Präsident dürfen die Bürger als Geisel nehmen, um die eigenen Streitigkeiten auszutragen.
0: Er sei weiterhin bereit, gemeinsam mit den Regierungsvertretern nach Kompromissen zu suchen, unterstrich Pavel. Und er fügte hinzu, dass dies auch trotz der oftmals sehr feindseligen Äußerungen gelte, die es in seine Richtung gebe. Zu diesen Bemerkungen gehört zum Beispiel der in letzter Zeit häufig vorgebrachte Vorwurf, Petr Pavel würde als Führer der Opposition auftreten. Das Staatsoberhaupt kommentierte:
2: To označení lídra opozice je velice pohodlná.
1: Diese Bezeichnung ist sehr bequem und erleichtert der Regierung das Leben. Denn alles, was der Betreffende dann tut, lässt sich mit dieser

0: ceny anebo voliči současných vládních stran.
1: Und er selbst würde bei seinen Konsultationen mit den einzelnen Ministerien nicht darauf achten, von welcher Partei das Ressort geführt werde. Pavel betonte auch, es seien immer Vertreter aller Parlamentsparteien dabei, wenn er Nachwuchspolitiker auf seinen Sommersitz in Lani einlade. Von einem solchen Treffen hatte der Präsident erst Mitte Juli ein Video in den sozialen Netzwerken veröffentlicht. Darin sagte er, dass sich die Bürger angesichts dieser neuen Politikergeneration wenig Sorgen um die Zukunft ihres Landes machen müssten. Im Interview beim Festival Colors of Ostrava führte er aus.
2: Bei dieser Zusammenkunft hatte ich ein ganz anderes Gefühl, als wenn ich im Abgeordnetenhaus bin. Nach meinem Eindruck schaffen es die jungen Politiker, rücksichtsvoll gegenüber anderen Meinungen zu sein und sich kollegial zu verhalten, wenn sie unter sich sind. Sobald sie aber im Abgeordnetenhaus sind, in Gesellschaft mit den älteren, erfahrenen und versierteren Kollegen, dann scheinen sie eine Notwendigkeit zur Loyalität zu verspüren und grenzen sich deutlicher ab. Ich finde, das ist schade, denn aus der Meinungsvielfalt sind wirklich persönliche Kämpfe und Feindschaften geworden.
1: Von ihren älteren Kollegen würden die Nachwuchspolitiker hören, dass ein toleranter Umgang mit dem politischen Gegner ein Verrat am Wähler wäre, beschreibt Pavel seine Beobachtungen. Solch verhärtete Fronten halte er für gefährlich, so der Präsident, da sie die Fähigkeit zur Kommunikation und zu einem konstruktiven Umgang mit anderen Argumenten einschränken würden.
2: Dies ist natürlich ein sehr schlechter Weg. Überall dort, wo ich hinkomme, fordere ich darum, die Menschen auf, miteinander zu reden. Und das nicht nur über die sozialen Netzwerke, sondern indem man andere anhört. Ich rate den Menschen, sich für einen Moment von dem Vorurteil zu befreien, dass ein Vertreter dieser oder jener politischen Partei oder Meinungsgruppe a priori ein Gegner ist. Wir sollten wenigstens hinhören, was an seiner Meinung rational ist. Denn meist verbirgt sich darin eine Angst und diese ist von sich aus rational. Es ist deshalb nötig, sich darüber zu unterhalten, wie diese Angst zerstreut werden kann, anstatt die Menschen darin noch zu bestärken.
1: Botschaft von Petr Pavel zu Beginn des Interviews beim Colors of Ostrava war, dass in einer gespaltenen Gesellschaft die Kultur als eine Art Kitt wirken könne. Gemeinsamkeiten schafft aber auch der Sport. Das war hierzulande zu spüren, als beim diesjährigen Tennisturnier in Wimbledon zwei Tschechinnen im Damen-Einzelfinale standen. Siegerin Linda Noskova und zweitplatzierte Karolina Muchova wurden später vom Staatspräsidenten auf der Prager Burg empfangen. Gefragt, ob es zur DNA eines Tschechen auch gehöre, stolz auf sein Land zu sein, antwortete Pavel.
2: Teilweise ja. Vor allem angesichts von sportlichen Leistungen sind wir fast alle fähig, uns wenigstens für kurze Zeit zu vereinen und auch auf unsere Flagge sehr stolz zu sein. Aber im allgemeinen Vergleich mit anderen Nationen, und ich hatte die Gelegenheit, schon mit vielen zusammenzuarbeiten, sind wir Tschechen uns selbst gegenüber kritischer, als es nötig wäre.
1: Dies sei nicht immer nur schlecht und schütze vor Überheblichkeit, ergänzte Pavel und fuhr fort.
2: Wir müssen aber mehr auf unsere Erfolge achten. Und das nicht nur im Sport, sondern auch in der Wissenschaft oder im Business. Denn viele tschechische Firmen sind erfolgreich und zahlreiche junge Wissenschaftler setzen sich in der Welt durch und werden respektiert. Ich denke außerdem, dass wir uns wenigstens manchmal zugutehalten könnten, dass Tschechien trotz aller Risiken und Probleme immer noch eines der sichersten Länder nicht nur in Europa, sondern in der ganzen Welt ist. Zudem sind wir ein Land mit einem sehr soliden Sozialsystem. Auch wenn viele Menschen hierzulande Probleme haben, dann sind diese doch nicht so ausgeprägt wie anderswo, oft auch in solchen Ländern, auf die wir mit einem gewissen Neid schauen.
1: In den zahllosen Gesprächen, die er bei seinen Reisen durch Tschechien führe, falle ihm eines immer wieder auf, berichtete Pavel weiter. Und zwar der große Unterschied zwischen der Realität und dem Eindruck, den die Menschen in den sozialen Netzwerken und anderen Medien bekämen.
0: Na sozialen Netzwerken je množství negativity.

0: In den sozialen Netzwerken finden sich eine Menge negativer Darstellungen und oft auch Bosheit. Aber im echten Leben ist es lange nicht so schlimm. Im Hinblick auf die Erwartungen und Perspektiven der Zukunft sollten die Regierungen und gewählten Politiker versuchen, Bedingungen dafür zu schaffen, dass die Menschen mehr Initiative zeigen können. Die Bürger sollten umsetzen, was sie können und wovon sie oft mehr verstehen als die Politiker auf zentraler Ebene. Weil sie die Probleme oder auch die guten Erfahrungen direkt erleben, wissen die Menschen auch, wie man damit umgehen muss. Oftmals ist eben die Beseitigung von Barrieren und das Schaffen von Wachstumsbedingungen die größte Herausforderung. Denn eine Regierung hat ganz logisch die Tendenz, sich um alles zu kümmern. Häufig ist es aber besser, nicht alles zu bestimmen, sondern nur die Voraussetzungen zu schaffen, damit die Menschen auf der Ebene der Kreise oder der Gemeinden die Dinge selbst regeln können. Denn oft könnten sie das besser als jede Regierung.
1: Ratschlag, die Politik in Tschechien weniger zentral zu gestalten und den Menschen mehr Eigeninitiative zuzutrauen, gab Petra Pavel im Interview beim Festival Colors of Ostrava auch noch einen Ausblick auf die eigene nahe Zukunft. Von seiner Amtszeit liegen noch knapp 1,5 Jahre vor ihm. Im Januar 2028 steht die nächste Wahl des Staatspräsidenten in Tschechien an. Was bis dahin von ihm erwartet werden könne, formulierte Pavel so.
0: Wenn ich auf die vergangenen paar Monate schaue, dann sehe ich in Tschechien Vorhaben, bereits eingeführte oder geplante, die jenen sehr ähneln, die vor einigen Jahren in Ungarn oder in der Slowakei, aber auch in anderen Ländern durchgesetzt wurden. Am Ende dieser Maßnahmen kam es meist zu einer gewissen Einschränkung der Demokratie oder zur Infragestellung der Rolle des jeweiligen Landes in der Europäischen Union oder in der NATO. Diese Entwicklung erfüllt mich natürlich nicht mit Vertrauen oder Optimismus. Falls es notwendig sein wird, werde ich mich immer dafür aussprechen, dass wir solche Schritte in Tschechien nicht tun oder dass wir sie auf eine Weise korrigieren, dass sie nicht einen so großen Schaden anrichten. Darin unterscheide ich mich von einigen Vertretern der aktuellen Regierung. Aber ich sage noch einmal, dass ich dies nicht als Grund zur Feindseligkeit verstehe, sondern als Anlass für mehr Koordination und mehr Diskussion.
1: Ob Petr Pavel noch länger als korrigierende Stimme auftreten will, ist bisher unklar. Es wird schon jetzt viel darüber spekuliert, ob er für eine zweite Amtszeit als tschechischer Staatspräsident kandidieren wird. Pavel selbst wollte sich dazu in Ostrau nicht konkret äußern. Ob er wieder antrete, werde er erst zu einem passenden Zeitpunkt im kommenden Jahr bekannt geben, so die Ankündigung des tschechischen Staatsoberhauptes.

Und das war's, liebe Hörerinnen und Hörer. Aus dem Studio in Prag verabschiedet sich Markéta Kachlíková. 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Auf Wiederhören.

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1: Guten Tag bei Radio Prag International. Im Studio begrüßt Sie Markéta Kachlíková. Wir blicken auch heute auf wichtige Entwicklungen in Tschechien. Zuerst schauen wir auf die Energiepolitik des Landes. Zwei Atomkraftwerke stehen in Tschechien. Sie sollen beide deutlich länger laufen als geplant. Die Meiler sollen 80 anstatt 60 Jahre lang betrieben werden. Doch was bedeutet das für die Instandhaltung und warum gilt der Betrieb als sicher? Wir berichten über die Hintergründe. Danach führt uns der Weg in den Böhmerwald. Die Kirche in Quelda wird derzeit renoviert. Das Besondere daran, Einwohner und Besucher finanzieren das Projekt gemeinsam. Die Details in unserem zweiten Beitrag. Und zum Schluss widmen wir uns der Kultur als gesellschaftlichem Bindeglied. Staatspräsident Petr Pavel war Gast beim Festival Colors of Ostrava. In einem einstündigen Podiumsgespräch sprach er über Heavy-Metal-Konzerte, er philosophierte aber auch über die politische Kultur im Land. Wir fassen die wichtigsten Passagen zusammen. Bleiben Sie also dran, zuerst aber das Neueste aus Tschechien.
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2: Der tschechisch-slowakische Dokumentarfilm If Pigeons Turn to Gold der Regisseurin Pepa Lobojaki geht ins Rennen um den Oscar für den besten internationalen Film. Das hat die Abstimmung der tschechischen Film- und Fernsehakademie ergeben, wie am Mittwoch mitgeteilt wurde. Der 110-minütige Streifen hatte sich bereits bei der diesjährigen Berlinale als bester Dokumentarfilm durchsetzen können. Aufgenommen hat Lobojaki ihr Werk mit der Kamera eines Smartphones. Sie geht der Frage nach, warum ihr Bruder und zwei Cousins auf der Straße leben und mit Alkoholsucht zu kämpfen haben. Die 99. Oscar-Verleihung findet am 14. März 2027 in Los Angeles statt. Deutschland hat eine erneute Verlängerung der stichprobenartigen Grenzkontrollen beschlossen, die alle Nachbarländer betreffen, also auch Tschechien. Wie die Agentur dpa am Dienstag berichtete, gab die Europäische Kommission dem Antrag von Innenminister Alexander Dobrindt statt und die Kontrollen gehen bis März 2027 weiter. Deutschland ist Mitglied im Schengen-Abkommen, das Grenzkontrollen eigentlich untersagt. Wegen der zunehmenden Migration hatte das Land aber bereits 2015 Beamte an der österreichischen Grenze stationiert. Seit Oktober 2023 betrifft dies auch Tschechien, Polen und die Schweiz. Und im September 2024 kamen alle anderen Nachbarländer hinzu. Die Ausnahme von der Schengen-Regel gilt jeweils nur vorübergehend und muss von der Europäischen Kommission genehmigt werden. Tschechien kann Nordmazedonien seine Erfahrungen mit dem Beitritt zur EU anbieten und dem Land dabei helfen, nicht die gleichen Fehler zu machen. Dies sagte Außenminister Petr Maczinka am Mittwochmorgen der Presse, kurz bevor er nach Skopje abflog. So müsse der Beitrittsprozess nicht unbedingt 8 Jahre lang dauern, so wie es der Fall bei Tschechien gewesen sei, fügte Maczinka hinzu. Der Diplomatiechef ist für einen 2-tägigen Besuch in Nordmazedonien. Er trifft dort nicht nur mit seinem Amtskollegen zusammen, sondern auch mit der Staatspräsidentin und dem Premier des Landes. Der tschechische Staat übernimmt auch im kommenden Jahr alle Gebühren für die Förderung von Energien aus erneuerbaren Quellen. Dies gab der Minister für Industrie und Handel Karel Havlíček am Dienstag bekannt, nachdem er mit Finanzministerin Alena Schillerová über den Ressorthaushalt für 2027 verhandelt hatte. Mit der Maßnahme sollen die Abnehmer von Ökostrom finanziell entlastet werden. In den vergangenen Jahren waren die Gebühren auf die Kunden und den Staat aufgeteilt. In diesem Jahr kommt das Ministerium allein für sie auf, und zwar mit insgesamt umgerechnet 1,7 Milliarden Euro. Auch für die erste Hälfte dieses Jahres führt der Sender Radiojournal vom Tschechischen Rundfunk das landesweite Beliebtheitsranking an. Er wurde jeden Tag von rund 745.000 Menschen eingeschaltet. Das waren allerdings rund 2.000 Hörer täglich weniger als im Zeitraum September 2025 bis März 2026. Auf Radiojournal folgen in der aktuellen Rangordnung mehrere Privatsender. An zweiter Stelle ist Evropa 2 mit täglich 673.000 Hörern und an dritter Stelle Impuls mit rund 600.000 Hörern. Erst auf Platz 6 findet sich wieder eine Station des tschechischen Rundfunks, nämlich Dvojka. Und am Ende noch die Wetteraussichten. Am Donnerstag ist es in Tschechien verbreitet bewölkt bis bedeckt und es gibt vereinzelte Schauer und Gewitter. Ab dem Nachmittag kann es im Südosten des Landes stärker regnen und auch intensivere Gewitter geben. Die Tageshöchsttemperaturen erreichen 27 bis 32 Grad, ganz im Westen nur 25 Grad.
1: Das waren die Nachrichten mit Daniela Honigmann und wir machen weiter mit dem Tagesecho. Zwei Atomkraftwerke stehen in Tschechien. Sie sollen beide 80 anstatt der ursprünglich geplanten 60 Jahre lang betrieben werden. Das hat der halbstaatliche Energiekonzern ČEZ im Frühjahr entschieden, unter Beifall der tschechischen Regierung. Was bedeutet dies für die Instandhaltung der Meiler und warum geht der Betreiber davon aus, dass seine AKWs auch 20 weitere Jahre sicher bleiben? Till Janzer weiß mehr.
3: Am Dienstag hat die Leitung des Energiekonzerns ČEZ noch einmal bestätigt, dass die Laufzeit der beiden tschechischen Atomkraftwerke um 20 Jahre verlängert wird. Die bestehenden Reaktorblöcke in Dukovany sollen also bis 2067 und jene in Temelín bis mindestens 2080 betrieben werden. Diese Laufzeitverlängerung entspricht einem weltweiten Trend. Laut dem Leiter des Bereichs Kernkraft bei ČEZ, Bohdan Zronek, wurde dies beispielsweise in den USA schon für einige Atomanlagen beschlossen. Und weiter?
2: Die ursprüngliche Laufzeit entsprach konservativen Schätzungen. Aber die Kraftwerke in Tschechien haben sich meist als sehr robust erwiesen und können effektiv deutlich länger betrieben werden. Das beruht zum einen auf unseren Erfahrungen, zum anderen zeigen Studien der OECD, dass Atomkraftwerke bei einer langen Laufzeit eine der billigsten Energiequellen sind.
3: Zu den Kosten der Atomkraft gibt es allerdings auch andere Studien, die zu gegenteiligen Ergebnissen kommen, so etwa eine, die das Freiburger Öko-Institut im Juli herausgegeben hat. Allerdings wird hierzulande die Atomkraft als solche nur von wenigen angezweifelt. Und so steht besonders die technische Seite der AKW-Laufzeitverlängerung im Mittelpunkt der Diskussion. Der Konzern ČEZ plant deswegen Milliardensummen in die Modernisierung der bestehenden Anlagen zu stecken.
2: Jährlich sind es 5 bis 6 Milliarden Kronen, die wir dafür investieren. Dabei geht es darum, jene Teile rechtzeitig auszuwechseln, die langsam an ihr Lebensende geraten. Und beim Austausch erwägen wir immer, ob wir nicht die Effizienz erhöhen können. So rechnen wir beim Austausch der Turbinenteile für den Dampfdurchlauf damit, dass mehrere Megawatt an Leistung zusätzlich erreicht werden können.
3: Dukovany und Temelín haben seit ihrer Inbetriebnahme jeweils rund 500 Megawatt an Jahresleistung hinzugewonnen. Bei der Steigerung der Effizienz kommen vor allem moderne Technologien zum Einsatz. Sie helfen beispielsweise dabei, den Zustand wichtiger Reaktorteile zu überprüfen. Zu diesen Teilen gehört etwa der Druckbehälter oder der Generator. Zdeněk Čančura ist bei ČEZ für das Qualitätsmanagement in den Atomkraftwerken verantwortlich und sagt:
2: Wir machen es häufig so, dass wir die ursprüngliche Komponente heraustrennen und sie durch eine neue ersetzen, die wir im 3D-Drucker angefertigt haben. In diesem Zusammenhang muss ich auch den Druckbehälter erwähnen. Er lässt sich nämlich nicht austauschen. Deswegen wurde bisher immer gesagt, dass er laufzeitbegrenzend für die ganze Anlage sei. Das ist aber falsch. Wir können per Glühtechnik seine Haltbarkeit um Jahrzehnte verlängern.
3: Der Druckbehälter ist das nukleare Herz eines Atomkraftwerks. Im Laufe der Betriebsjahre wird der Stahl des Behälters jedoch spröde. Mit gezieltem Glühen auf 450 bis 500 Grad lassen sich die Materialeigenschaften indes regenerieren. Außerdem ist ČEZ dazu übergegangen, die Kernbrennstäbe in größeren Intervallen auszutauschen. Der Zyklus sei verlängert worden, indem die Stäbe effizienter genutzt würden, hieß es. Nicht zuletzt will der tschechische Staat die Atomkraft noch weiter ausbauen. Entschieden ist bereits, dass der südkoreanische Energiekonzern KHNP in Dukovany zwei zusätzliche Reaktorblöcke bauen soll. Diese könnten 2036 in Betrieb gehen. Und im kommenden Jahr will die Regierung in Prag entscheiden, ob auch in Temelín neue Reaktorblöcke entstehen sollen.
1: Tillianze hat berichtet. Die Kirche in der Böhmerwaldgemeinde Quelder wird derzeit renoviert. Einwohner wie Besucher haben zur Instandsetzung des Agrarbaus beigetragen. Mehr von Martina Schneibergowa.
4: Die Böhmerwaldgemeinde Quelder, auf Deutsch hieß sie Außergefeld, hat zwar nur etwa 120 Einwohner. Doch im Sommer platzt der Ort aus allen Nähten, denn für viele Touristen ist Quelder ein attraktives Ziel und ein beliebter Ausgangspunkt für Wanderungen. Eine der Dominanten der Gemeinde ist die St. Stephan-Kirche. Der pseudogotische Sakralbau entstand in den 1890er Jahren, nachdem die frühere Kirche und fast die ganze Gemeinde durch einen Brand zerstört worden waren. Das mit Böhmerwälder Schindeln gedeckte Gotteshaus ist die am höchsten gelegene Kirche in Tschechien. Sie befindet sich auf 1056 Metern Meereshöhe. Derzeit wird sie nach und nach instand gesetzt. Die Arbeiten begannen beim Eingangsportal und der Tür, die jahrelang vom Regen beschädigt wurden. Ganz oben am Portal befindet sich ein Ornament, das restauriert werden muss, damit es wieder zu erkennen ist. Milan Koller arbeitet an einer Schablone, die für die Wiederherstellung des Ornaments notwendig ist. In den Inlandssendungen des tschechischen Rundfunks merkte er an.
5: Eigentlich sollte nur der lose Putz entfernt werden. Letztlich stellte sich heraus, dass alles lose war, sodass alles bis auf die Ziegel abgekratzt werden musste. Das Schlimmste haben wir bereits hinter uns.
4: Der nächste Schritt bei der Instandsetzung des Bauwerks soll die Belüftung des Dachaufbaus sein. Radek Ter ist Bürgermeister von Quelder. Er betonte,
5: an der Innenseite der Konstruktion kondensiert Wasser. Bei der bisher letzten Dacherneuerung wurde der Dachaufbau nicht belüftet. Dies ist ein weiteres Problem, das wir angehen werden. Als nächstes sollte ein Entwässerungssystem für das gesamte Bauwerk installiert werden.
4: Dadurch soll die Feuchtigkeit, die der Kirche zu schaffen macht, unter Kontrolle gebracht werden. Anschließend könnten laut dem Bürgermeister die Wandmalereien im Interieur restauriert werden. Die Instandsetzung der Kirche ist dank Spenden möglich, Radek Ter.
5: Die Spenden kamen von lokalen Unternehmern sowie von Besuchern des Ortes. Uns ist es gelungen, rund 650.000 Kronen aufzubringen. Die ersten Arbeiten am Eingangsportal sind damit finanziert. Wir werden die Mittelbeschaffung für die nachfolgenden Phasen fortsetzen, deren Kosten noch nicht berechnet wurden.
4: 650.000 Kronen sind knapp 27.000 Euro. Die Spenden sind über einen QR-Code möglich, der an einer Seite der Kirche hängt. Die Gemeinde veranstaltet zudem Benefizkonzerte. Der Bürgermeister ergänzt,
5: bei den Veranstaltungen in der Kirche versuchen wir, Spenden für den Stiftungsfonds zu sammeln. Außerdem gibt es eine Website mit umfassenden Informationen über die laufenden Arbeiten und die anstehenden Veranstaltungen sowie Einzelheiten dazu, wo und wie man einen Beitrag leisten kann.
4: Eigentümer der St. Stephan-Kirche ist die katholische Pfarrei Wimberg. Die Initiative der Gemeinde, den Sakralbau zu restaurieren, wurde inzwischen vom dortigen Pfarrer gewürdigt.
1: Mehr über den Stiftungsfonds erfahren Sie unter www.kostelquelda.cz. Soweit der Beitrag von Martina Schneibergowa und soweit das Tagesecho. 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Kultur als Kit für eine gespaltene Gesellschaft. Tschechiens Staatspräsident Petr Pavel sieht darin ein gewisses Potenzial. Darum hat er in diesem Jahr erneut das Musikfestival Colors of Ostrava besucht. In einem einstündigen Podiumsgespräch, das der Sender Radiojournal des Tschechischen Rundfunks mit Pavel veranstaltete, erfuhr das Publikum etwa, dass der Präsident kürzlich beim Konzert einer berühmten Heavy-Metal-Band war. Zur Sprache kam aber auch die derzeitige politische Kultur hierzulande und es gab Gelegenheit, ein wenig über das Wesen der Tschechen zu philosophieren. Daniela Honigmann fasst die interessantesten Passagen des Interviews zusammen.

0: Nicht nur dem Festival in Ostrau hat Petr Pavel dieses Jahr wieder einen Besuch abgestattet. Auch das Filmfestival in Karlsbad ließ er sich nicht entgehen, ebenso wenig wie das Musikevent Pohoda im slowakischen Trenčín. Was ist es, das diese Veranstaltungen für den tschechischen Staatspräsidenten so interessant macht? Petr Pavel antwortete darauf bei einem einstündigen Podiumsgespräch des tschechischen Rundfunks beim Colors of Ostrava.
1: Mich reizt daran, dass sie eine Gelegenheit bieten, sich für einen Moment von den alltäglichen Sorgen zu lösen. Für eine Weile kann man sich mit etwas anderem beschäftigen als mit den ewigen Streitereien, die wir in den sozialen Netzwerken und in den Medien sehen. Solche Festivals ermöglichen den Menschen zudem, sich trotz unterschiedlicher Meinungen und Vorlieben an einem Ort zu treffen und gemeinsam Spaß zu haben. Das ist besonders in der heutigen Zeit außerordentlich wichtig.
0: Kunstwerke wie bestimmte Popsongs oder auch Theaterstücke haben laut Pavel das Potenzial, Emotionen zu Fakten zu vermitteln. Sie würden daran erinnern, dass die Dinge nicht nur schwarz und weiß seien, so das Staatsoberhaupt. Und darum komme es auch vor, dass zwei Menschen, die als politische Gegner agieren, womöglich das gleiche Lied einer Band mögen. Dies führte im Interview zu der Frage, ob Pavel sich vorstellen könne, einen schwierigen politischen Dialog mit seinem Lieblingssong zu eröffnen. Der Präsident sagte:
2: Ja, bych neřekl asi píseň, ale nedávno jsem měl.
1: Vielleicht nicht unbedingt mit einem Lied, aber vor kurzem hatte ich die Möglichkeit, das Konzert von Iron Maiden zu besuchen. Dort kamen bestimmt viele Leute mit verschiedenen Meinungen zusammen. Aber für die knapp 2 Stunden feierten alle die gleiche Musik, was sie zumindest für diesen Moment zusammenbrachte. Das ist es wert. Darum gehen wir ja auf solche Veranstaltungen und lassen unsere Sorgen oder politischen Vorlieben zu Hause.
0: Der politische Dialog, der aktuell einer Entkrampfung gebrauchen könnte, ist in Tschechien jener zwischen Staatspräsident und Regierung. Seitdem Petr Pavel seine Teilnahme an der offiziellen Delegation beim NATO-Gipfel in Ankara Anfang Juli gerichtlich durchgesetzt hat, scheint die Kommunikation eingefroren zu sein. Auf seine Gesprächsangebote sowohl an Premier Andrej Babiš als auch an das Außenministerium habe er keine oder nur ablehnende Antworten erhalten, moniert Pavel. Dies betreffe nicht nur die öffentliche Kommunikation, sondern auch die vertrauliche.
1: Ich habe natürlich einen direkten Kontakt zu Andrej Babiš. Wenn ich ihm schreibe, meldet er sich zurück. Aber er gibt dann an, dass er keinen Grund für ein Treffen sehe. Auf die gleiche Weise läuft es mit den einzelnen Abteilungen, wenn wir versuchen, die Verwaltungsebene zu nutzen. Auch dort funktioniert es bisher nicht gut. Nun kann ich mir aber nicht vorstellen, dass es so weitergeht. Denn Präsident und Premier müssen miteinander reden. Sie teilen viele Befugnisse, die wichtig für die Führung des Staates sind. Aber wenn dies absichtlich umgangen wird, was leider derzeit passiert, dann leidet das Land darunter. Denn weder der Premier noch der Präsident dürfen die Bürger als Geisel nehmen, um die eigenen Streitigkeiten auszutragen.
0: Er sei weiterhin bereit, gemeinsam mit den Regierungsvertretern nach Kompromissen zu suchen, unterstrich Pavel. Und er fügte hinzu, dass dies auch trotz der oftmals sehr feindseligen Äußerungen gelte, die es in seine Richtung gebe. Zu diesen Bemerkungen gehört zum Beispiel der in letzter Zeit häufig vorgebrachte Vorwurf, Petr Pavel würde als Führer der Opposition auftreten. Das Staatsoberhaupt kommentierte:
1: Diese Bezeichnung ist sehr bequem und erleichtert der Regierung das Leben. Denn alles, was der Betreffende dann tut, lässt sich mit dieser Verkürzung interpretieren. Nach der Art, ja natürlich hat er jetzt sein Veto gegen dieses oder jenes Gesetz eingelegt, denn er ist ja der Führer der Opposition. Und jedes Argument, das er zur Erklärung des Vetos hervorbringt, wird in Zusammenhang mit dem Gegensatz von Regierung und Opposition gesehen. Der Staatspräsident ist jedoch aus Prinzip überparteilich. Zudem besteht hierzulande die direkte Wahl durch die Bürger und eben nicht nur durch einige Parteien, die heute vielleicht in der Opposition sind. Mir haben viele Menschen ihre Stimmen gegeben, die Mitglieder oder Wähler der jetzigen Regierungsparteien sind.
0: Und er selbst würde bei seinen Konsultationen mit den einzelnen Ministerien nicht darauf achten, von welcher Partei das Ressort geführt werde. Pavel betonte auch, es seien immer Vertreter aller Parlamentsparteien dabei, wenn er Nachwuchspolitiker auf seinen Sommersitz in Lani einlade. Von einem solchen Treffen hatte der Präsident erst Mitte Juli ein Video in den sozialen Netzwerken veröffentlicht. Darin sagte er, dass sich die Bürger angesichts dieser neuen Politikergeneration wenig Sorgen um die Zukunft ihres Landes machen müssten. Im Interview beim Festival

0: Feindschaften geworden.
1: Von ihren älteren Kollegen würden die Nachwuchspolitiker hören, dass ein toleranter Umgang mit dem politischen Gegner ein Verrat am Wähler wäre, beschreibt Pavel seine Beobachtungen. Solch verhärtete Fronten halte er für gefährlich, so der Präsident, da sie die Fähigkeit zur Kommunikation und zu einem konstruktiven Umgang mit anderen Argumenten einschränken würden.
0: Dies ist natürlich ein sehr schlechter Weg. Überall dort, wo ich hinkomme, fordere ich darum, die Menschen auf, miteinander zu reden. Und das nicht nur über die sozialen Netzwerke, sondern indem man andere anhört. Ich rate den Menschen, sich für einen Moment von dem Vorurteil zu befreien, dass ein Vertreter dieser oder jener politischen Partei oder Meinungsgruppe a priori ein Gegner ist. Wir sollten wenigstens hinhören, was an seiner Meinung rational ist. Denn meist verbirgt sich darin eine Angst und diese ist von sich aus rational. Es ist deshalb nötig, sich darüber zu unterhalten, wie diese Angst zerstreut werden kann, anstatt die Menschen darin noch zu bestärken.
1: Botschaft von Petr Pavel zu Beginn des Interviews beim Colors of Ostrava war, dass in einer gespaltenen Gesellschaft die Kultur als eine Art Kitt wirken könne. Gemeinsamkeiten schafft aber auch der Sport. Das war hierzulande zu spüren, als beim diesjährigen Tennisturnier in Wimbledon zwei Tschechinnen im Damen-Einzelfinale standen. Siegerin Linda Noskova und zweitplatzierte Karolina Muchova wurden später vom Staatspräsidenten auf der Prager Burg empfangen. Gefragt, ob es zur DNA eines Tschechen auch gehöre, stolz auf sein Land zu sein, antwortete Pavel.
0: Teilweise ja. Vor allem angesichts von sportlichen Leistungen sind wir fast alle fähig, uns wenigstens für kurze Zeit zu vereinen und auch auf unsere Flagge sehr stolz zu sein. Aber im allgemeinen Vergleich mit anderen Nationen, und ich hatte die Gelegenheit, schon mit vielen zusammenzuarbeiten, sind wir Tschechen uns selbst gegenüber kritischer, als es nötig wäre.
1: Dies sei nicht immer nur schlecht und schütze vor Überheblichkeit, ergänzte Pavel und fuhr fort.
0: Wir müssen aber mehr auf unsere Erfolge achten. Und das nicht nur im Sport, sondern auch in der Wissenschaft oder im Business. Denn viele tschechische Firmen sind erfolgreich und zahlreiche junge Wissenschaftler setzen sich in der Welt durch und werden respektiert. Ich denke außerdem, dass wir uns wenigstens manchmal zugutehalten könnten, dass Tschechien trotz aller Risiken und Probleme immer noch eines der sichersten Länder nicht nur in Europa, sondern in der ganzen Welt ist. Zudem sind wir ein Land mit einem sehr soliden Sozialsystem. Auch wenn viele Menschen hierzulande Probleme haben, dann sind diese doch nicht so ausgeprägt wie anderswo, oft auch in solchen Ländern, auf die wir mit einem gewissen Neid schauen.
1: In den zahllosen Gesprächen, die er bei seinen Reisen durch Tschechien führe, falle ihm eines immer wieder auf, berichtete Pavel weiter. Und zwar der große Unterschied zwischen der Realität und dem Eindruck, den die Menschen in den sozialen Netzwerken und anderen Medien bekämen.
0: In den sozialen Netzwerken finden sich eine Menge negativer Darstellungen und oft auch Bosheit. Aber im echten Leben ist es lange nicht so schlimm. Im Hinblick auf die Erwartungen und Perspektiven der Zukunft sollten die Regierungen und gewählten Politiker versuchen, Bedingungen dafür zu schaffen, dass die Menschen mehr Initiative zeigen können. Die Bürger sollten umsetzen, was sie können und wovon sie oft mehr verstehen als die Politiker auf zentraler Ebene. Weil sie die Probleme oder auch die guten Erfahrungen direkt erleben, wissen die Menschen auch, wie man damit umgehen muss. Oftmals ist eben die Beseitigung von Barrieren und das Schaffen von Wachstumsbedingungen die größte Herausforderung. Denn eine Regierung hat ganz logisch die Tendenz, sich um alles zu kümmern. Häufig ist es aber besser, nicht alles zu bestimmen, sondern nur die Voraussetzungen zu schaffen, damit die Menschen auf der Ebene der Kreise oder der Gemeinden die Dinge selbst regeln können. Denn oft könnten sie das besser als jede Regierung.
1: Neben dem Ratschlag, die Politik in Tschechien weniger zentral

0: zentral zu gestalten und den Menschen mehr Eigeninitiative zuzutrauen, gab Petra Pavel im Interview beim Festival Colors of Ostrava auch noch einen Ausblick auf die eigene nahe Zukunft. Von seiner Amtszeit liegen noch knapp 1,5 Jahre vor ihm. Im Januar 2028 steht die nächste Wahl des Staatspräsidenten in Tschechien an. Was bis dahin von ihm erwartet werden könne, formulierte Pavel so.
1: Wenn ich auf die vergangenen paar Monate schaue, dann sehe ich in Tschechien Vorhaben, bereits eingeführte oder geplante, die jenen sehr ähneln, die vor einigen Jahren in Ungarn oder in der Slowakei, aber auch in anderen Ländern durchgesetzt wurden. Am Ende dieser Maßnahmen kam es meist zu einer gewissen Einschränkung der Demokratie oder zur Infragestellung der Rolle des jeweiligen Landes in der Europäischen Union oder in der NATO. Diese Entwicklung erfüllt mich natürlich nicht mit Vertrauen oder Optimismus. Falls es notwendig sein wird, werde ich mich immer dafür aussprechen, dass wir solche Schritte in Tschechien nicht tun oder dass wir sie auf eine Weise korrigieren, dass sie nicht einen so großen Schaden anrichten. Darin unterscheide ich mich von einigen Vertretern der aktuellen Regierung. Aber ich sage noch einmal, dass ich dies nicht als Grund zur Feindseligkeit verstehe, sondern als Anlass für mehr Koordination und mehr Diskussion.
0: Ob Petra Pavel noch länger als korrigierende Stimme auftreten will, ist bisher unklar. Es wird schon jetzt viel darüber spekuliert, ob er für eine zweite Amtszeit als tschechischer Staatspräsident kandidieren wird. Pavel selbst wollte sich dazu in Ostrau nicht konkret äußern. Ob er wieder antrete, werde er erst zu einem passenden Zeitpunkt im kommenden Jahr bekannt geben, so die Ankündigung des tschechischen Staatsoberhauptes.

Und das war's, liebe Hörerinnen und Hörer. Aus dem Studio in Prag verabschiedet sich Markéta Kachlíková. 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
1: Guten Tag bei Radio Prag International. Im Studio begrüßt Sie Markéta Kachlíková. Wir blicken auch heute auf wichtige Entwicklungen in Tschechien. Zuerst schauen wir auf die Energiepolitik des Landes. Zwei Atomkraftwerke stehen in Tschechien. Sie sollen beide deutlich länger laufen als geplant. Die Meiler sollen 80 anstatt 60 Jahre lang betrieben werden. Doch was bedeutet das für die Instandhaltung und warum gilt der Betrieb als sicher? Wir berichten über die Hintergründe. Danach führt uns der Weg in den Böhmerwald. Die Kirche in Kvelda wird derzeit renoviert. Das Besondere daran, Einwohner und Besucher finanzieren das Projekt gemeinsam. Die Details in unserem zweiten Beitrag. Und zum Schluss widmen wir uns der Kultur als gesellschaftlichem Bindeglied. Staatspräsident Petr Pavel war Gast beim Festival Colors of Ostrava. In einem einstündigen Podiumsgespräch sprach er über Heavy-Metal-Konzerte, er philosophierte aber auch über die politische Kultur im Land. Wir fassen die wichtigsten Passagen zusammen. Bleiben Sie also dran, zuerst aber das Neueste aus Tschechien.
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2: Der tschechisch-slowakische Dokumentarfilm If Pigeons Turn to Gold der Regisseurin Pepa Lobojaki geht ins Rennen um den Oscar für den besten internationalen Film. Das hat die Abstimmung der tschechischen Film- und Fernsehakademie ergeben, wie am Mittwoch mitgeteilt wurde. Der 110-minütige Streifen hatte sich bereits bei der diesjährigen Berlinale als bester Dokumentarfilm durchsetzen können. Aufgenommen hat Lobojaki ihr Werk mit der Kamera eines Smartphones. Sie geht der Frage nach, warum ihr Bruder und zwei Cousins auf der Straße leben und mit Alkoholsucht zu kämpfen haben. Die 99. Oscar-Verleihung findet am 14. März 2027 in Los Angeles statt. Deutschland hat eine erneute Verlängerung der stichprobenartigen Grenzkontrollen beschlossen, die alle Nachbarländer betreffen, also auch Tschechien. Wie die Agentur dpa am Dienstag berichtete, gab die Europäische Kommission dem Antrag von Innenminister Alexander Dobrindt statt und die Kontrollen gehen bis März 2027 weiter. Deutschland ist Mitglied im Schengen-Abkommen, das Grenzkontrollen eigentlich untersagt. Wegen der zunehmenden Migration hatte das Land aber bereits 2015 Beamte an der österreichischen Grenze stationiert. Seit Oktober 2023 betrifft dies auch Tschechien, Polen und die Schweiz. Und im September 2024 kamen alle anderen Nachbarländer hinzu. Die Ausnahme von der Schengen-Regel gilt jeweils nur vorübergehend und muss von der Europäischen Kommission genehmigt werden. Tschechien kann Nordmazedonien seine Erfahrungen mit dem Beitritt zur EU anbieten und dem Land dabei helfen, nicht die gleichen Fehler zu machen. Dies sagte Außenminister Petr Maczinka am Mittwochmorgen der Presse, kurz bevor er nach Skopje abflog. So müsse der Beitrittsprozess nicht unbedingt 8 Jahre lang dauern, so wie es der Fall bei Tschechien gewesen sei, fügte Maczinka hinzu. Der Diplomatiechef ist für einen 2-tägigen Besuch in Nordmazedonien. Er trifft dort nicht nur mit seinem Amtskollegen zusammen, sondern auch mit der Staatspräsidentin und dem Premier des Landes. Der tschechische Staat übernimmt auch im kommenden Jahr alle Gebühren für die Förderung von Energien aus erneuerbaren Quellen. Dies gab der Minister für Industrie und Handel Karel Havlíček am Dienstag bekannt, nachdem er mit Finanzministerin Alena Schillerová über den Ressorthaushalt für 2027 verhandelt hatte. Mit der Maßnahme sollen die Abnehmer von Ökostrom finanziell entlastet werden. In den vergangenen Jahren waren die Gebühren auf die Kunden und den Staat aufgeteilt. In diesem Jahr kommt das Ministerium allein für sie auf, und zwar mit insgesamt umgerechnet 1,7 Milliarden Euro. Auch für die erste Hälfte dieses Jahres führt der Sender Radiojournal vom Tschechischen Rundfunk das landesweite Beliebtheitsranking an. Er wurde jeden Tag von rund 745.000 Menschen eingeschaltet. Das waren allerdings rund 2.000 Hörer täglich weniger als im Zeitraum September 2025 bis März 2026. Auf Radiojournal folgen in der aktuellen Rangordnung mehrere Privatsender. An zweiter Stelle ist Evropa 2 mit täglich 673.000 Hörern und an dritter Stelle Impuls mit rund 600.000 Hörern. Erst auf Platz 6 findet sich wieder eine Station des tschechischen Rundfunks, nämlich Dvojka. Und am Ende noch die Wetteraussichten. Am Donnerstag ist es in Tschechien verbreitet bewölkt bis bedeckt und es gibt vereinzelte Schauer und Gewitter. Ab dem Nachmittag kann es im Südosten des Landes stärker regnen und auch intensivere Gewitter geben. Die Tageshöchsttemperaturen erreichen 27 bis 32 Grad, ganz im Westen nur 25 Grad.
1: Das waren die Nachrichten mit Daniela Honigmann und wir machen weiter mit dem Tagesecho. Zwei Atomkraftwerke stehen in Tschechien. Sie sollen beide 80 anstatt der ursprünglich geplanten 60 Jahre lang betrieben werden. Das hat der halbstaatliche Energiekonzern ČEZ im Frühjahr entschieden, unter Beifall der tschechischen Regierung. Was bedeutet dies für die Instandhaltung der Meiler und warum geht der Betreiber davon aus, dass seine AKWs auch 20 weitere Jahre sicher bleiben? Till Janzer weiß mehr.
3: Am Dienstag hat die Leitung des Energiekonzerns ČEZ noch einmal bestätigt, dass die Laufzeit der beiden tschechischen Atomkraftwerke um 20 Jahre verlängert wird. Die bestehenden Reaktorblöcke in Dukovany sollen also bis 2067 und jene in Temelín bis mindestens 2080 betrieben werden. Diese Laufzeitverlängerung entspricht einem weltweiten Trend. Laut dem Leiter des Bereichs Kernkraft bei ČEZ, Bohdan Zronek, wurde dies beispielsweise in den USA schon für einige Atomanlagen beschlossen. Und weiter?
2: Die ursprüngliche Laufzeit entsprach konservativen Schätzungen. Aber die Kraftwerke in Tschechien haben sich meist als sehr robust erwiesen und können effektiv deutlich länger betrieben werden. Das beruht zum einen auf unseren Erfahrungen, zum anderen zeigen Studien der OECD, dass Atomkraftwerke bei einer langen Laufzeit eine der billigsten Energiequellen sind.
3: Zu den Kosten der Atomkraft gibt es allerdings auch andere Studien, die zu gegenteiligen Ergebnissen kommen, so etwa eine, die das Freiburger Öko-Institut im Juli herausgegeben hat. Allerdings wird hierzulande die Atomkraft als solche nur von wenigen angezweifelt. Und so steht besonders die technische Seite der AKW-Laufzeitverlängerung im Mittelpunkt der Diskussion. Der Konzern ČEZ plant deswegen Milliardensummen in die Modernisierung der bestehenden Anlagen zu stecken.
2: Jährlich sind es 5 bis 6 Milliarden Kronen, die wir dafür investieren. Dabei geht es darum, jene Teile rechtzeitig auszuwechseln, die langsam an ihr Lebensende geraten. Und beim Austausch erwägen wir immer, ob wir nicht die Effizienz erhöhen können. So rechnen wir beim Austausch der Turbinenteile für den Dampfdurchlauf damit, dass mehrere Megawatt an Leistung zusätzlich erreicht werden können.
3: Dukovany und Temelín haben seit ihrer Inbetriebnahme jeweils rund 500 Megawatt an Jahresleistung hinzugewonnen. Bei der Steigerung der Effizienz kommen vor allem moderne Technologien zum Einsatz. Sie helfen beispielsweise dabei, den Zustand wichtiger Reaktorteile zu überprüfen. Zu diesen Teilen gehört etwa der Druckbehälter oder der Generator. Zdeněk Čančura ist bei ČEZ für das Qualitätsmanagement in den Atomkraftwerken verantwortlich und sagt:
2: Wir machen es häufig so, dass wir die ursprüngliche Komponente heraustrennen und sie durch eine neue ersetzen, die wir im 3D-Drucker angefertigt haben. In diesem Zusammenhang muss ich auch den Druckbehälter erwähnen. Er lässt sich nämlich nicht austauschen. Deswegen wurde bisher immer gesagt, dass er laufzeitbegrenzend für die ganze Anlage sei. Das ist aber falsch. Wir können per Glühtechnik seine Haltbarkeit um Jahrzehnte verlängern.
3: Der Druckbehälter ist das nukleare Herz eines Atomkraftwerks. Im Laufe der Betriebsjahre wird der Stahl des Behälters jedoch spröde. Mit gezieltem Glühen auf 450 bis 500 Grad lassen sich die Materialeigenschaften indes regenerieren. Außerdem ist ČEZ dazu übergegangen, die Kernbrennstäbe in größeren Intervallen auszutauschen. Der Zyklus sei verlängert worden, indem die Stäbe effizienter genutzt würden, hieß es. Nicht zuletzt will der tschechische Staat die Atomkraft noch weiter ausbauen. Entschieden ist bereits, dass der südkoreanische Energiekonzern KHNP in Dukovany zwei zusätzliche Reaktorblöcke bauen soll. Diese könnten 2036 in Betrieb gehen. Und im kommenden Jahr will die Regierung in Prag entscheiden, ob auch in Temelín neue Reaktorblöcke entstehen sollen.
1: Telianze hat berichtet. Die Kirche in der Böhmerwaldgemeinde Quelda wird derzeit renoviert. Einwohner wie Besucher haben zur Instandsetzung des Sakralbaus beigetragen. Mehr von Martina Schneibergowa.
4: Die Böhmerwaldgemeinde Quelda, auf Deutsch hieß sie Außergefeld, hat zwar nur etwa 120 Einwohner. Doch im Sommer platzt der Ort aus allen Nähten, denn für viele Touristen ist Quelda ein attraktives Ziel und ein beliebter Ausgangspunkt für Wanderungen. Eine der Dominanten der Gemeinde ist die St. Stephan-Kirche. Der pseudogotische Sakralbau entstand in den 1890er Jahren, nachdem die frühere Kirche und fast die ganze Gemeinde durch einen Brand zerstört worden waren. Das mit Böhmerwälder Schindeln gedeckte Gotteshaus ist die am höchsten gelegene Kirche in Tschechien. Sie befindet sich auf 1056 Metern Meereshöhe. Derzeit wird sie nach und nach instand gesetzt. Die Arbeiten begannen beim Eingangsportal und der Tür, die jahrelang vom Regen beschädigt wurden. Ganz oben am Portal befindet sich ein Ornament, das restauriert werden muss, damit es wieder zu erkennen ist. Milan Koller arbeitet an einer Schablone, die für die Wiederherstellung des Ornaments notwendig ist. In den Inlandssendungen des tschechischen Rundfunks merkte er an.
5: Eigentlich sollte nur der lose Putz entfernt werden. Letztlich stellte sich heraus, dass alles lose war, sodass alles bis auf die Ziegel abgekratzt werden musste. Das Schlimmste haben wir bereits hinter uns.
4: Der nächste Schritt bei der Instandsetzung des Bauwerks soll die Belüftung des Dachaufbaus sein. Radek Ter ist Bürgermeister von Quelda. Er betonte,
5: an der Innenseite der Konstruktion kondensiert Wasser. Bei der bisher letzten Dacherneuerung wurde der Dachaufbau nicht belüftet. Dies ist ein weiteres Problem, das wir angehen werden. Als nächstes sollte ein Entwässerungssystem für das gesamte Bauwerk installiert werden.
4: Dadurch soll die Feuchtigkeit, die der Kirche zu schaffen macht, unter Kontrolle gebracht werden. Anschließend könnten laut dem Bürgermeister die Wandmalereien im Interieur restauriert werden. Die Instandsetzung der Kirche ist dank Spenden möglich, Radek Ter.
5: Die Spenden kamen von lokalen Unternehmern sowie von Besuchern des Ortes. Uns ist es gelungen, rund 650.000 Kronen aufzubringen. Die ersten Arbeiten am Eingangsportal sind damit finanziert. Wir werden die Mittelbeschaffung für die nachfolgenden Phasen fortsetzen, deren Kosten noch nicht berechnet wurden.
4: 650.000 Kronen sind knapp 27.000 Euro. Die Spenden sind über einen QR-Code möglich, der an einer Seite der Kirche hängt. Die Gemeinde veranstaltet zudem Benefizkonzerte. Der Bürgermeister ergänzt,
5: bei den Veranstaltungen in der Kirche versuchen wir, Spenden für den Stiftungsfonds zu sammeln. Außerdem gibt es eine Website mit umfassenden Informationen über die laufenden Arbeiten und die anstehenden Veranstaltungen sowie Einzelheiten dazu, wo und wie man einen Beitrag leisten kann.
4: Eigentümer der St. Stephan-Kirche ist die katholische Pfarrei Wimberg. Die Initiative der Gemeinde, den Sakralbau zu restaurieren, wurde inzwischen vom dortigen Pfarrer gewürdigt.
1: Mehr über den Stiftungsfonds erfahren Sie unter www.kostelquelda.cz. Soweit der Beitrag von Martina Schneibergowa und soweit das Tagesecho. 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Im deutschsprachigen Programm geht es weiter. Kultur als Kit für eine gespaltene Gesellschaft. Tschechiens Staatspräsident Petr Pavel sieht darin ein gewisses Potenzial. Darum hat er in diesem Jahr erneut das Musikfestival Colors of Ostrava besucht. In einem einstündigen Podiumsgespräch, das der Sender Radiojournal des Tschechischen Rundfunks mit Pavel veranstaltete, erfuhr das Publikum etwa, dass der Präsident kürzlich beim Konzert einer berühmten Heavy-Metal-Band war. Zur Sprache kam aber auch die derzeitige politische Kultur hierzulande. Und es gab Gelegenheit, ein wenig über das Wesen der Tschechen zu philosophieren. Daniela Honigmann fasst die interessantesten Passagen des Interviews zusammen.

0: Nicht nur dem Festival in Ostrau hat Petra Pavel dieses Jahr wieder einen Besuch abgestattet. Auch das Filmfestival in Karlsbad ließ er sich nicht entgehen, ebenso wenig wie das Musikevent Pohoda im slowakischen Trenčín. Was ist es, das diese Veranstaltungen für den tschechischen Staatspräsidenten so interessant macht? Petr Pavel antwortete darauf bei einem einstündigen Podiumsgespräch des tschechischen Rundfunks beim Colors of Ostrava.
1: Mich reizt daran, dass sie eine Gelegenheit bieten, sich für einen Moment von den alltäglichen Sorgen zu lösen. Für eine Weile kann man sich mit etwas anderem beschäftigen als mit den ewigen Streitereien, die wir in den sozialen Netzwerken und in den Medien sehen. Solche Festivals ermöglichen den Menschen zudem, sich trotz unterschiedlicher Meinungen und Vorlieben an einem Ort zu treffen und gemeinsam Spaß zu haben. Das ist besonders in der heutigen Zeit außerordentlich wichtig.
0: Kunstwerke wie bestimmte Popsongs oder auch Theaterstücke haben laut Pavel das Potenzial, Emotionen zu Fakten zu vermitteln. Sie würden daran erinnern, dass die Dinge nicht nur schwarz und weiß seien, so das Staatsoberhaupt. Und darum komme es auch vor, dass zwei Menschen, die als politische Gegner agieren, womöglich das gleiche Lied einer Band mögen. Dies führte im Interview zu der Frage, ob Pavel sich vorstellen könne, einen schwierigen politischen Dialog mit seinem Lieblingssong zu eröffnen. Der Präsident sagte:
1: Vielleicht nicht unbedingt mit einem Lied, aber vor kurzem hatte ich die Möglichkeit, das Konzert von Iron Maiden zu besuchen. Dort kamen bestimmt viele Leute mit verschiedenen Meinungen zusammen, aber für die knapp 2 Stunden feierten alle die gleiche Musik, was sie zumindest für diesen Moment zusammenbrachte. Das ist es wert. Darum gehen wir ja auf solche Veranstaltungen und lassen unsere Sorgen oder politischen Vorlieben zu Hause.
0: Der politische Dialog, der aktuell einer Entkrampfung gebrauchen könnte, ist in Tschechien jener zwischen Staatspräsident und Regierung. Seitdem Petr Pavel seine Teilnahme an der offiziellen Delegation beim NATO-Gipfel in Ankara Anfang Juli gerichtlich durchgesetzt hat, scheint die Kommunikation eingefroren zu sein. Auf seine Gesprächsangebote sowohl an Premier Andrej Babiš als auch an das Außenministerium habe er keine oder nur ablehnende Antworten erhalten, moniert Pavel. Dies betreffe nicht nur die öffentliche Kommunikation, sondern auch die vertrauliche.
1: Ich habe natürlich einen direkten Kontakt zu Andrej Babiš. Wenn ich ihm schreibe, meldet er sich zurück. Aber er gibt dann an, dass er keinen Grund für ein Treffen sehe. Auf die gleiche Weise läuft es mit den einzelnen Abteilungen, wenn wir versuchen, die Verwaltungsebene zu nutzen. Auch dort funktioniert es bisher nicht gut. Nun kann ich mir aber nicht vorstellen, dass es so weitergeht. Denn Präsident und Premier müssen miteinander reden. Sie teilen viele Befugnisse, die wichtig für die Führung des Staates sind. Aber wenn dies absichtlich umgangen wird, was leider derzeit passiert, dann leidet das Land darunter. Denn weder der Premier noch der Präsident dürfen die Bürger als Geisel nehmen, um die eigenen Streitigkeiten auszutragen.
0: Er sei weiterhin bereit, gemeinsam mit den Regierungsvertretern nach Kompromissen zu suchen, unterstrich Pavel. Und er fügte hinzu, dass dies auch trotz der oftmals sehr feindseligen Äußerungen gelte, die es in seine Richtung gebe. Zu diesen Bemerkungen gehört zum Beispiel der in letzter Zeit häufig vorgebrachte Vorwurf, Petr Pavel würde als Führer der Opposition auftreten. Das Staatsoberhaupt kommentierte:
1: Diese Bezeichnung ist sehr bequem und erleichtert der Regierung das Leben. Denn alles, was der Betreffende dann tut, lässt sich mit dieser Verkürzung interpretieren. Nach der Art, ja natürlich hat er jetzt sein Veto gegen dieses oder jenes Gesetz eingelegt, denn er ist ja der Führer der Opposition. Und jedes Argument, das er zur Erklärung des Vetos hervorbringt, wird in Zusammenhang mit dem Gegensatz von Regierung und Opposition gesehen. Der Staatspräsident ist jedoch aus Prinzip überparteilich. möglich. Zudem besteht hierzulande die direkte Wahl durch die Bürger und eben nicht nur durch einige Parteien, die heute vielleicht in der Opposition sind. Mir haben viele Menschen ihre Stimmen gegeben, die Mitglieder oder Wähler der jetzigen Regierungsparteien sind.
0: Und er selbst würde bei seinen Konsultationen mit den einzelnen Ministerien nicht darauf achten, von welcher Partei das Ressort geführt werde. Pavel betonte auch, es seien immer Vertreter aller Parlamentsparteien dabei, wenn er Nachwuchspolitiker auf seinen Sommersitz in Lani einlade. Von einem solchen Treffen hatte der Präsident erst Mitte Juli ein Video in den sozialen Netzwerken veröffentlicht. Darin sagte er, dass sich die Bürger angesichts dieser neuen Politikergeneration wenig Sorgen um die Zukunft ihres Landes machen müssten. Im Interview beim Festival Colors of Ostrava führte er aus.
1: Bei dieser Zusammenkunft hatte ich ein ganz anderes Gefühl, als wenn ich im Abgeordnetenhaus bin. Nach meinem Eindruck schaffen es die jungen Politiker, rücksichtsvoll gegenüber anderen Meinungen zu sein und sich kollegial zu verhalten, wenn sie unter sich sind. Sobald sie aber im Abgeordnetenhaus sind, in Gesellschaft mit den älteren, erfahrenen und versierteren Kollegen, dann scheinen sie eine Notwendigkeit zur Loyalität zu verspüren und grenzen sich deutlicher ab. Ich finde, das ist schade, denn aus der Meinungsvielfalt sind wirklich persönliche Kämpfe und Feindschaften geworden.
0: Von ihren älteren Kollegen würden die Nachwuchspolitiker hören, dass ein toleranter Umgang mit dem politischen Gegner ein Verrat am Wähler wäre, beschreibt Pavel seine Beobachtungen. Solch verhärtete Fronten halte er für gefährlich, so der Präsident, da sie die Fähigkeit zur Kommunikation und zu einem konstruktiven Umgang mit anderen Argumenten einschränken würden.
1: Dies ist natürlich ein sehr schlechter Weg. Überall dort, wo ich hinkomme, fordere ich darum die Menschen auf, miteinander zu reden. Und das nicht nur über

0: Die Botschaft von Petr Pavel zu Beginn des Interviews beim Colors of Ostrava war, dass in einer gespaltenen Gesellschaft die Kultur als eine Art Kitt wirken könne. Gemeinsamkeiten schafft aber auch der Sport. Das war hierzulande zu spüren, als beim diesjährigen Tennisturnier in Wimbledon zwei Tschechinnen im Damen-Einzelfinale standen. Siegerin Linda Noskova und zweitplatzierte Karolina Muchova wurden später vom Staatspräsidenten auf der Prager Burg empfangen. Gefragt, ob es zur DNA eines Tschechen auch gehöre, stolz auf sein Land zu sein, antwortete Pavel.
1: Teilweise ja. Vor allem angesichts von sportlichen Leistungen sind wir fast alle fähig, uns wenigstens für kurze Zeit zu vereinen und auch auf unsere Flagge sehr stolz zu sein. Aber im allgemeinen Vergleich mit anderen Nationen, und ich hatte die Gelegenheit, schon mit vielen zusammenzuarbeiten, sind wir Tschechen uns selbst gegenüber kritischer, als es nötig wäre.
0: Dies sei nicht immer nur schlecht und schütze vor Überheblichkeit, ergänzte Pavel und fuhr fort.
1: Wir müssen aber mehr auf unsere Erfolge achten. Und das nicht nur im Sport, sondern auch in der Wissenschaft oder im Business. Denn viele tschechische Firmen sind erfolgreich und zahlreiche junge Wissenschaftler setzen sich in der Welt durch und werden respektiert. Ich denke außerdem, dass wir uns wenigstens manchmal zugutehalten könnten, dass Tschechien trotz aller Risiken und Probleme immer noch eines der sichersten Länder nicht nur in Europa, sondern in der ganzen Welt ist. Zudem sind wir ein Land mit einem sehr soliden Sozialsystem. Auch wenn viele Menschen hierzulande Probleme haben, dann sind diese doch nicht so ausgeprägt wie anderswo, oft auch in solchen Ländern, auf die wir mit einem gewissen Neid schauen.
0: In den zahllosen Gesprächen, die er bei seinen Reisen durch Tschechien führe, falle ihm eines immer wieder auf, berichtete Pavel weiter. Und zwar der große Unterschied zwischen der Realität und dem Eindruck, den die Menschen in den sozialen Netzwerken und anderen Medien bekämen.
1: In den sozialen Netzwerken finden sich eine Menge negativer Darstellungen und oft auch Bosheit. Aber im echten Leben ist es lange nicht so schlimm. Im Hinblick auf die Erwartungen und Perspektiven der Zukunft sollten die Regierungen und gewählten Politiker versuchen, Bedingungen dafür zu schaffen, dass die Menschen mehr Initiative zeigen können. Die Bürger sollten umsetzen, was sie können und wovon sie oft mehr verstehen als die Politiker auf zentraler Ebene. Weil sie die Probleme oder auch die guten Erfahrungen direkt erleben, wissen die Menschen auch, wie man damit umgehen muss. Oftmals ist eben die Beseitigung von Barrieren und das Schaffen von Wachstumsbedingungen die größte Herausforderung. Denn eine Regierung hat ganz logisch die Tendenz, sich um alles zu kümmern. Häufig ist es aber besser, nicht alles zu bestimmen, sondern nur die Voraussetzungen zu schaffen, damit die Menschen auf der Ebene der Kreise oder der Gemeinden die Dinge selbst regeln können. Denn oft könnten sie das besser als jede Regierung.
0: Ratschlag, die Politik in Tschechien weniger zentral zu gestalten und den Menschen mehr Eigeninitiative zuzutrauen, gab Petr Pavel im Interview beim Festival Colors of Ostrava auch noch einen Ausblick auf die eigene nahe Zukunft. Von seiner Amtszeit liegen noch knapp anderthalb Jahre vor ihm. Im Januar 2028 steht die nächste Wahl des Staatspräsidenten in Tschechien an. Was bis dahin von ihm erwartet werden könne, formulierte Pavel so.
1: Wenn ich auf die vergangenen paar Monate schaue, dann sehe ich in Tschechien Vorhaben, bereits eingeführte oder geplante, die jenen sehr ähneln, die vor einigen Jahren in Ungarn oder in der Slowakei, aber auch in anderen Ländern durchgesetzt wurden. Am Ende dieser Maßnahmen kam es meist zu einer gewissen Einschränkung der Demokratie oder zur Infragestellung der Rolle des jeweiligen Landes in der Europäischen Union oder in der NATO. Diese Entwicklung erfüllt mich natürlich nicht mit Vertrauen oder Optimismus. Falls es notwendig sein wird, werde ich mich immer dafür aussprechen, dass wir solche Schritte in Tschechien nicht tun oder dass wir sie auf eine Weise korrigieren, dass sie nicht einen so großen Schaden anrichten. Darin unterscheide ich mich von einigen Vertretern der aktuellen Regierung. Aber ich sage,

0: Noch einmal, dass ich dies nicht als Grund zur Feindseligkeit verstehe, sondern als Anlass für mehr Koordination und mehr Diskussion.
1: Ob Petr Pavel noch länger als korrigierende Stimme auftreten will, ist bisher unklar. Es wird schon jetzt viel darüber spekuliert, ob er für eine zweite Amtszeit als tschechischer Staatspräsident kandidieren wird. Pavel selbst wollte sich dazu in Ostrau nicht konkret äußern. Ob er wieder antrete, werde er erst zu einem passenden Zeitpunkt im kommenden Jahr bekannt geben, so die Ankündigung des tschechischen Staatsoberhauptes.

Und das war's, liebe Hörerinnen und Hörer. Aus dem Studio in Prag verabschiedet sich Markéta Kachlíková. 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
1: Guten Tag bei Radio Prag International. Im Studio begrüßt Sie Markéta Kachlíková. Wir blicken auch heute auf wichtige Entwicklungen in Tschechien. Zuerst schauen wir auf die Energiepolitik des Landes. Zwei Atomkraftwerke stehen in Tschechien. Sie sollen beide deutlich länger laufen als geplant. Die Meiler sollen 80 anstatt 60 Jahre lang betrieben werden. Doch was bedeutet das für die Instandhaltung und warum gilt der Betrieb als sicher? Wir berichten über die Hintergründe. Danach führt uns der Weg in den Böhmerwald. Die Kirche in Quelda wird derzeit renoviert. Das Besondere daran, Einwohner und Besucher finanzieren das Projekt gemeinsam. Die Details in unserem zweiten Beitrag. Und zum Schluss widmen wir uns der Kultur als gesellschaftlichem Bindeglied. Staatspräsident Petr Pavel war Gast beim Festival Colors of Ostrava. In einem einstündigen Podiumsgespräch sprach er über Heavy-Metal-Konzerte, er philosophierte aber auch über die politische Kultur im Land. Wir fassen die wichtigsten Passagen zusammen. Bleiben Sie also dran, zuerst aber das Neueste aus Tschechien.
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2: Der tschechisch-slowakische Dokumentarfilm If Pigeons Turn to Gold der Regisseurin Pepa Lobojaky geht ins Rennen um den Oscar für den besten internationalen Film. Das hat die Abstimmung der tschechischen Film- und Fernsehakademie ergeben, wie am Mittwoch mitgeteilt wurde. Der 110-minütige Streifen hatte sich bereits bei der diesjährigen Berlinale als bester Dokumentarfilm durchsetzen können. Aufgenommen hat Lobojaky ihr Werk mit der Kamera eines Smartphones. Sie geht der Frage nach, warum ihr Bruder und zwei Cousins auf der Straße leben und mit Alkoholsucht zu kämpfen haben. Die 99. Oscar-Verleihung findet am 14. März 2027 in Los Angeles statt. Deutschland hat eine erneute Verlängerung der stichprobenartigen Grenzkontrollen beschlossen, die alle Nachbarländer betreffen, also auch Tschechien. Wie die Agentur dpa am Dienstag berichtete, gab die Europäische Kommission dem Antrag von Innenminister Alexander Dobrindt statt und die Kontrollen gehen bis März 2027 weiter. Deutschland ist Mitglied im Schengen-Abkommen, das Grenzkontrollen eigentlich untersagt. Wegen der zunehmenden Migration hatte das Land aber bereits 2015 Beamte an der österreichischen Grenze stationiert. Seit Oktober 2023 betrifft dies auch Tschechien, Polen und die Schweiz. Und im September 2024 kamen alle anderen Nachbarländer hinzu. Die Ausnahme von der Schengen-Regel gilt jeweils nur vorübergehend und muss von der Europäischen Kommission genehmigt werden. Tschechien kann Nordmazedonien seine Erfahrungen mit dem Beitritt zur EU anbieten und dem Land dabei helfen, nicht die gleichen Fehler zu machen. Dies sagte Außenminister Petr Maczinka am Mittwochmorgen der Presse, kurz bevor er nach Skopje abflog. So müsse der Beitrittsprozess nicht unbedingt 8 Jahre lang dauern, so wie es der Fall bei Tschechien gewesen sei, fügte Maczinka hinzu. Der Diplomatiechef ist für einen 2-tägigen Besuch in Nordmazedonien. Er trifft dort nicht nur mit seinem Amtskollegen zusammen, sondern auch mit der Staatspräsidentin und dem Premier des Landes. Der tschechische Staat übernimmt auch im kommenden Jahr alle Gebühren für die Förderung von Energien aus erneuerbaren Quellen. Dies gab der Minister für Industrie und Handel Karel Havlíček am Dienstag bekannt, nachdem er mit Finanzministerin Alena Schillerová über den Ressorthaushalt für 2027 verhandelt hatte. Mit der Maßnahme sollen die Abnehmer von Ökostrom finanziell entlastet werden. In den vergangenen Jahren waren die Gebühren auf die Kunden und den Staat aufgeteilt. In diesem Jahr kommt das Ministerium allein für sie auf, und zwar mit insgesamt umgerechnet 1,7 Milliarden Euro. Auch für die erste Hälfte dieses Jahres führt der Sender Radiojournal vom Tschechischen Rundfunk das landesweite Beliebtheitsranking an. Er wurde jeden Tag von rund 745.000 Menschen eingeschaltet. Das waren allerdings rund 2.000 Hörer täglich weniger als im Zeitraum September 2025 bis März 2026. Auf Radiojournal folgen in der aktuellen Rangordnung mehrere Privatsender. An zweiter Stelle ist Evropa 2 mit täglich 673.000 Hörern und an dritter Stelle Impuls mit rund 600.000 Hörern. Erst auf Platz 6 findet sich wieder eine Station des tschechischen Rundfunks, nämlich Dvojka. Und am Ende noch die Wetteraussichten. Am Donnerstag ist es in Tschechien verbreitet bewölkt bis bedeckt und es gibt vereinzelte Schauer und Gewitter. Ab dem Nachmittag kann es im Südosten des Landes stärker regnen und auch intensivere Gewitter geben. Die Tageshöchsttemperaturen erreichen 27 bis 32 Grad, ganz im Westen nur 25 Grad.
1: Das waren die Nachrichten mit Daniela Honigmann und wir machen weiter mit dem Tagesecho. Zwei Atomkraftwerke stehen in Tschechien. Sie sollen beide 80 anstatt der ursprünglich geplanten 60 Jahre lang betrieben werden. Das hat der halbstaatliche Energiekonzern ČEZ im Frühjahr entschieden, unter Beifall der tschechischen Regierung. Was bedeutet dies für die Instandhaltung der Meiler? Und warum geht der Betreiber davon aus, dass seine AKWs auch 20 weitere Jahre sicher bleiben? Till Janzer weiß mehr.
3: Am Dienstag hat die Leitung des Energiekonzerns ČEZ noch einmal bestätigt, dass die Laufzeit der beiden tschechischen Atomkraftwerke um 20 Jahre verlängert wird. Die bestehenden Reaktorblöcke in Dukovany sollen also bis 2067 und jene in Temelín bis mindestens 2080 betrieben werden. Diese Laufzeitverlängerung entspricht einem weltweiten Trend. Laut dem Leiter des Bereichs Kernkraft bei ČEZ, Bohdan Zronek, wurde dies beispielsweise in den USA schon für einige Atomanlagen beschlossen. Und weiter?
2: Die ursprüngliche Laufzeit entsprach konservativen Schätzungen. Aber die Kraftwerke in Tschechien haben sich meist als sehr robust erwiesen und können effektiv deutlich länger betrieben werden. Das beruht zum einen auf unseren Erfahrungen, zum anderen zeigen Studien der OECD, dass Atomkraftwerke bei einer langen Laufzeit eine der billigsten Energiequellen sind.
3: Zu den Kosten der Atomkraft gibt es allerdings auch andere Studien, die zu gegenteiligen Ergebnissen kommen, so etwa eine, die das Freiburger Öko-Institut im Juli herausgegeben hat. Allerdings wird hierzulande die Atomkraft als solche nur von wenigen angezweifelt. Und so steht besonders die technische Seite der AKW-Laufzeitverlängerung im Mittelpunkt der Diskussion. Der Konzern ČEZ plant deswegen Milliardensummen in die Modernisierung der bestehenden Anlagen zu stecken.
2: Jährlich sind es 5 bis 6 Milliarden Kronen, die wir dafür investieren. Dabei geht es darum, jene Teile rechtzeitig auszuwechseln, die langsam an ihr Lebensende geraten. Und beim Austausch erwägen wir immer, ob wir nicht die Effizienz erhöhen können. So rechnen wir beim Austausch der Turbinenteile für den Dampfdurchlauf damit, dass mehrere Megawatt an Leistung zusätzlich erreicht werden können.
3: Dukovany und Temelín haben seit ihrer Inbetriebnahme jeweils rund 500 Megawatt an Jahresleistung hinzugewonnen. Bei der Steigerung der Effizienz kommen vor allem moderne Technologien zum Einsatz. Sie helfen beispielsweise dabei, den Zustand wichtiger Reaktorteile zu überprüfen. Zu diesen Teilen gehört etwa der Druckbehälter oder der Generator. Zdeněk Čančura ist bei ČEZ für das Qualitätsmanagement in den Atomkraftwerken verantwortlich und sagt:
2: Wir machen es häufig so, dass wir die ursprüngliche Komponente heraustrennen und sie durch eine neue ersetzen, die wir im 3D-Drucker angefertigt haben. In diesem Zusammenhang muss ich auch den Druckbehälter erwähnen. Er lässt sich nämlich nicht austauschen. Deswegen wurde bisher immer gesagt, dass er laufzeitbegrenzend für die ganze Anlage sei. Das ist aber falsch. Wir können per Glühtechnik seine Haltbarkeit um Jahrzehnte verlängern.
3: Der Druckbehälter ist das nukleare Herz eines Atomkraftwerks. Im Laufe der Betriebsjahre wird der Stahl des Behälters jedoch spröde. Mit gezieltem Glühen auf 450 bis 500 Grad lassen sich die Materialeigenschaften indes regenerieren. Außerdem ist ČEZ dazu übergegangen, die Kernbrennstäbe in größeren Intervallen auszutauschen. Der Zyklus sei verlängert worden, indem die Stäbe effizienter genutzt würden, hieß es. Nicht zuletzt will der tschechische Staat die Atomkraft noch weiter ausbauen. Entschieden ist bereits, dass der südkoreanische Energiekonzern KHNP in Dukovany zwei zusätzliche Reaktorblöcke bauen soll. Diese könnten 2036 in Betrieb gehen. Und im kommenden Jahr will die Regierung in Prag entscheiden, ob auch in Temelín neue Reaktorblöcke entstehen sollen.
1: Telianze hat berichtet. Die Kirche in der Böhmerwaldgemeinde Quelda wird derzeit renoviert. Einwohner wie Besucher haben zur Instandsetzung des Agrarbaus beigetragen. Mehr von Martina Schneibergowa.
4: Die Böhmerwaldgemeinde Quelda, auf Deutsch hieß sie Außergefeld, hat zwar nur etwa 120 Einwohner. Doch im Sommer platzt der Ort aus allen Nähten, denn für viele Touristen ist Quelda ein attraktives Ziel und ein beliebter Ausgangspunkt für Wanderungen. Eine der Dominanten der Gemeinde ist die St. Stephan-Kirche. Der pseudogotische Sakralbau entstand in den 1890er Jahren, nachdem die frühere Kirche und fast die ganze Gemeinde durch einen Brand zerstört worden waren. Das mit Böhmerwälder Schindeln gedeckte Gotteshaus ist die am höchsten gelegene Kirche in Tschechien. Sie befindet sich auf 1056 Metern Meereshöhe. Derzeit wird sie nach und nach instand gesetzt. Die Arbeiten begannen beim Eingangsportal und der Tür, die jahrelang vom Regen beschädigt wurden. Ganz oben am Portal befindet sich ein Ornament, das restauriert werden muss, damit es wieder zu erkennen ist. Milan Koller arbeitet an einer Schablone, die für die Wiederherstellung des Ornaments notwendig ist. In den Inlandssendungen des tschechischen Rundfunks merkte er an.
5: Eigentlich sollte nur der lose Putz entfernt werden. Letztlich stellte sich heraus, dass alles lose war, sodass alles bis auf die Ziegel abgekratzt werden musste. Das Schlimmste haben wir bereits hinter uns.
4: Der nächste Schritt bei der Instandsetzung des Bauwerks soll die Belüftung des Dachaufbaus sein. Radek Ter ist Bürgermeister von Quelda. Er betonte,
5: an der Innenseite der Konstruktion kondensiert Wasser. Bei der bisher letzten Dacherneuerung wurde der Dachaufbau nicht belüftet. Dies ist ein weiteres Problem, das wir angehen werden. Als nächstes sollte ein Entwässerungssystem für das gesamte Bauwerk installiert werden.
4: Dadurch soll die Feuchtigkeit, die der Kirche zu schaffen macht, unter Kontrolle gebracht werden. Anschließend könnten laut dem Bürgermeister die Wandmalereien im Interieur restauriert werden. Die Instandsetzung der Kirche ist dank Spenden möglich, Radek Ter.
5: Die Spenden kamen von lokalen Unternehmern sowie von Besuchern des Ortes. Uns ist es gelungen, rund 650.000 Kronen aufzubringen. Die ersten Arbeiten am Eingangsportal sind damit finanziert. Wir werden die Mittelbeschaffung für die nachfolgenden Phasen fortsetzen, deren Kosten noch nicht berechnet wurden.
4: 650.000 Kronen sind knapp 27.000 Euro. Die Spenden sind über einen QR-Code möglich, der an einer Seite der Kirche hängt. Die Gemeinde veranstaltet zudem Benefizkonzerte. Der Bürgermeister ergänzt,
5: bei den Veranstaltungen in der Kirche versuchen wir, Spenden für den Stiftungsfonds zu sammeln. Außerdem gibt es eine Website mit umfassenden Informationen über die laufenden Arbeiten und die anstehenden Veranstaltungen sowie Einzelheiten dazu, wo und wie man einen Beitrag leisten kann.
4: Eigentümer der St. Stephan-Kirche ist die katholische Pfarrei Wimberg. Die Initiative der Gemeinde, den Sakralbau zu restaurieren, wurde inzwischen vom dortigen Pfarrer gewürdigt.
1: Mehr über den Stiftungsfonds erfahren Sie unter www.kostelquelda.cz. Soweit der Beitrag von Martina Schneibergowa und soweit das Tagesecho. 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Im deutschsprachigen Programm geht es weiter. Kultur als Kit für eine gespaltene Gesellschaft. Tschechiens Staatspräsident Petr Pavel sieht darin ein gewisses Potenzial. Darum hat er in diesem Jahr erneut das Musikfestival Colors of Ostrava besucht. In einem einstündigen Podiumsgespräch, das der Sender Radiojournal des tschechischen Rundfunks mit Pavel veranstaltete, erfuhr das Publikum etwa, dass der Präsident kürzlich beim Konzert einer berühmten Heavy-Metal-Band war. Zur Sprache kam aber auch die derzeitige politische Kultur hierzulande. Und es gab Gelegenheit, ein wenig über das Wesen der Tschechen zu philosophieren. Daniela Honigmann fasst die interessantesten Passagen des Interviews zusammen.

0: Nicht nur dem Festival in Ostrau hat Petr Pavel dieses Jahr wieder einen Besuch abgestattet. Auch das Filmfestival in Karlsbad ließ er sich nicht entgehen, ebenso wenig wie das Musikevent Pohoda im slowakischen Trenčín. Was ist es, das diese Veranstaltungen für den tschechischen Staatspräsidenten so interessant macht? Petr Pavel antwortete darauf bei einem einstündigen Podiumsgespräch des tschechischen Rundfunks beim Colors of Ostrava.
1: Mich reizt daran, dass sie eine Gelegenheit bieten, sich für einen Moment von den alltäglichen Sorgen zu lösen. Für eine Weile kann man sich mit etwas anderem beschäftigen als mit den ewigen Streitereien, die wir in den sozialen Netzwerken und in den Medien sehen. Solche Festivals ermöglichen den Menschen zudem, sich trotz unterschiedlicher Meinungen und Vorlieben an einem Ort zu treffen und gemeinsam Spaß zu haben. Das ist besonders in der heutigen Zeit außerordentlich wichtig.
0: Kunstwerke wie bestimmte Popsongs oder auch Theaterstücke haben laut Pavel das Potenzial, Emotionen zu Fakten zu vermitteln. Sie würden daran erinnern, dass die Dinge nicht nur schwarz und weiß seien, so das Staatsoberhaupt. Und darum komme es auch vor, dass zwei Menschen, die als politische Gegner agieren, womöglich das gleiche Lied einer Band mögen. Dies führte im Interview zu der Frage, ob Pavel sich vorstellen könne, einen schwierigen politischen Dialog mit seinem Lieblingssong zu eröffnen. Der Präsident sagte:
2: Ja, bych neřekl asi píseň, ale nedávno jsem měl.
1: Vielleicht nicht unbedingt mit einem Lied, aber vor kurzem hatte ich die Möglichkeit, das Konzert von Iron Maiden zu besuchen. Dort kamen bestimmt viele Leute mit verschiedenen Meinungen zusammen. Aber für die knapp 2 Stunden feierten alle die gleiche Musik, was sie zumindest für diesen Moment zusammenbrachte. Das ist es wert. Darum gehen wir ja auf solche Veranstaltungen und lassen unsere Sorgen oder politischen Vorlieben zu Hause.
0: Der politische Dialog, der aktuell einer Entkrampfung gebrauchen könnte, ist in Tschechien jener zwischen Staatspräsident und Regierung. Seitdem Petr Pavel seine Teilnahme an der offiziellen Delegation beim NATO-Gipfel in Ankara Anfang Juli gerichtlich durchgesetzt hat, scheint die Kommunikation eingefroren zu sein. Auf seine Gesprächsangebote sowohl an Premier Andrej Babiš als auch an das Außenministerium habe er keine oder nur ablehnende Antworten erhalten, moniert Pavel. Dies betreffe nicht nur die öffentliche Kommunikation, sondern auch die vertrauliche.
1: Ich habe natürlich einen direkten Kontakt zu Andrej Babiš. Wenn ich ihm schreibe, meldet er sich zurück. Aber er gibt dann an, dass er keinen Grund für ein Treffen sehe. Auf die gleiche Weise läuft es mit den einzelnen Abteilungen, wenn wir versuchen, die Verwaltungsebene zu nutzen. Auch dort funktioniert es bisher nicht gut. Nun kann ich mir aber nicht vorstellen, dass es so weitergeht. Denn Präsident und Premier müssen miteinander reden. Sie teilen viele Befugnisse, die wichtig für die Führung des Staates sind. Aber wenn dies absichtlich umgangen wird, was leider derzeit passiert, dann leidet das Land darunter. Denn weder der Premier noch der Präsident dürfen die Bürger als Geisel nehmen, um die eigenen Streitigkeiten auszutragen.
0: Er sei weiterhin bereit, gemeinsam mit den Regierungsvertretern nach Kompromissen zu suchen, unterstrich Pavel. Und er fügte hinzu, dass dies auch trotz der oftmals sehr feindseligen Äußerungen gelte, die es in seine Richtung gebe. Zu diesen Bemerkungen gehört zum Beispiel der in letzter Zeit häufig vorgebrachte Vorwurf, Petr Pavel würde als Führer der Opposition auftreten. Das Staatsoberhaupt kommentierte:
1: Diese Bezeichnung ist sehr bequem und erleichtert der Regierung das Leben. Denn alles, was der Betreffende dann tut, lässt sich mit dieser Verkürzung interpretieren. Nach der Art, ja natürlich hat er jetzt sein Veto gegen dieses oder jenes Gesetz eingelegt, denn er ist ja der Führer der Opposition. Und jedes Argument, das er zur Erklärung des Vetos hervorbringt, wird im Zusammenhang mit dem Gegensatz von Regierung und Opposition gesehen. Der Staatspräsident ist jedoch aus Prinzip überparteilich. möglich. Zudem besteht hierzulande die direkte Wahl durch die Bürger und eben nicht nur durch einige Parteien, die heute vielleicht in der Opposition sind. Mir haben viele Menschen ihre Stimmen gegeben, die Mitglieder oder Wähler der jetzigen Regierungsparteien sind.
0: Und er selbst würde bei seinen Konsultationen mit den einzelnen Ministerien nicht darauf achten, von welcher Partei das Ressort geführt werde. Pavel betonte auch, es seien immer Vertreter aller Parlamentsparteien dabei, wenn er Nachwuchspolitiker auf seinen Sommersitz in Lani einlade. Von einem solchen Treffen hatte der Präsident erst Mitte Juli ein Video in den sozialen Netzwerken veröffentlicht. Darin sagte er, dass sich die Bürger angesichts dieser neuen Politikergeneration wenig Sorgen um die Zukunft ihres Landes machen müssten. Im Interview beim Festival Colors of Ostrava führte er aus.
1: Bei dieser Zusammenkunft hatte ich ein ganz anderes Gefühl, als wenn ich im Abgeordnetenhaus bin. Nach meinem Eindruck schaffen es die jungen Politiker, rücksichtsvoll gegenüber anderen Meinungen zu sein und sich kollegial zu verhalten, wenn sie unter sich sind. Sobald sie aber im Abgeordnetenhaus sind, in Gesellschaft mit den älteren, erfahrenen und versierteren Kollegen, dann scheinen sie eine Notwendigkeit zur Loyalität zu verspüren und grenzen sich deutlicher ab. Ich finde, das ist schade, denn aus der Meinungsvielfalt sind wirklich persönliche Kämpfe und Feindschaften geworden.
0: Von ihren älteren Kollegen würden die Nachwuchspolitiker hören, dass ein toleranter Umgang mit dem politischen Gegner ein Verrat am Wähler wäre, beschreibt Pavel seine Beobachtungen. Solch verhärtete Fronten halte er für gefährlich, so der Präsident, da sie die Fähigkeit zur Kommunikation und zu einem konstruktiven Umgang mit anderen Argumenten einschränken würden.
1: Dies ist natürlich ein sehr schlechter Weg. Überall dort, wo ich hinkomme, fordere ich darum, die Menschen auf, miteinander zu reden. Und das nicht nur über die sozialen Netzwerke, sondern indem man andere anhört. Ich rate den Menschen, sich für einen Moment von dem Vorurteil zu befreien, dass ein Vertreter dieser oder jener politischen Partei oder Meinungsgruppe a priori ein Gegner ist. Wir sollten wenigstens hinhören, was an seiner Meinung rational ist. Denn meist verbirgt sich darin eine Angst und diese ist von sich aus rational. Es ist deshalb nötig, sich darüber zu unterhalten, wie diese Angst zerstreut werden kann, anstatt die Menschen darin noch zu bestärken.
0: Botschaft von Petr Pavel zu Beginn des Interviews beim Colors of Ostrava war, dass in einer gespaltenen Gesellschaft die Kultur als eine Art Kitt wirken könne. Gemeinsamkeiten schafft aber auch der Sport. Das war hierzulande zu spüren, als beim diesjährigen Tennisturnier in Wimbledon zwei Tschechinnen im Damen-Einzelfinale standen. Siegerin Linda Noskova und zweitplatzierte Karolina Muchova wurden später vom Staatspräsidenten

0: než je potřeba.
1: Dies sei nicht immer nur schlecht und schütze vor Überheblichkeit, ergänzte Pavel und fuhr fort.
0: My si musíme víc připomínat ty úspěchy.
2: Wir müssen aber mehr auf unsere Erfolge achten. Und das nicht nur im Sport, sondern auch in der Wissenschaft oder im Business. Denn viele tschechische Firmen sind erfolgreich und zahlreiche junge Wissenschaftler setzen sich in der Welt durch und werden respektiert. Ich denke außerdem, dass wir uns wenigstens manchmal zugutehalten könnten, dass Tschechien trotz aller Risiken und Probleme immer noch eines der sichersten Länder nicht nur in Europa, sondern in der ganzen Welt ist. Zudem sind wir ein Land mit einem sehr soliden Sozialsystem. Auch wenn viele Menschen hierzulande Probleme haben, dann sind diese doch nicht so ausgeprägt wie anderswo, oft auch in solchen Ländern, auf die wir mit einem gewissen Neid schauen.
1: In den zahllosen Gesprächen, die er bei seinen Reisen durch Tschechien führe, falle ihm eines immer wieder auf, berichtete Pavel weiter. Und zwar der große Unterschied zwischen der Realität und dem Eindruck, den die Menschen in den sozialen Netzwerken und anderen Medien bekämen.
0: Na sozialen sítích je množství negativity.
2: In den sozialen Netzwerken finden sich eine Menge negativer Darstellungen und oft auch Bosheit. Aber im echten Leben ist es lange nicht so schlimm. Im Hinblick auf die Erwartungen und Perspektiven der Zukunft sollten die Regierungen und gewählten Politiker versuchen, Bedingungen dafür zu schaffen, dass die Menschen mehr Initiative zeigen können. Die Bürger sollten umsetzen, was sie können und wovon sie oft mehr verstehen als die Politiker auf zentraler Ebene. Weil sie die Probleme oder auch die guten Erfahrungen direkt erleben, wissen die Menschen auch, wie man damit umgehen muss. Oftmals ist eben die Beseitigung von Barrieren und das Schaffen von Wachstumsbedingungen die größte Herausforderung. Denn eine Regierung hat ganz logisch die Tendenz, sich um alles zu kümmern. Häufig ist es aber besser, nicht alles zu bestimmen, sondern nur die Voraussetzungen zu schaffen, damit die Menschen auf der Ebene der Kreise oder der Gemeinden die Dinge selbst regeln können. Denn oft könnten sie das besser als jede Regierung.
1: Ratschlag, die Politik in Tschechien weniger zentral zu gestalten und den Menschen mehr Eigeninitiative zuzutrauen, gab Petr Pavel im Interview beim Festival Colors of Ostrava auch noch einen Ausblick auf die eigene nahe Zukunft. Von seiner Amtszeit liegen noch knapp anderthalb Jahre vor ihm. Im Januar 2028 steht die nächste Wahl des Staatspräsidenten in Tschechien an. Was bis dahin von ihm erwartet werden könne, formulierte Pavel so.
2: Wenn ich auf die vergangenen paar Monate schaue, dann sehe ich in Tschechien Vorhaben, bereits eingeführte oder geplante, die jenen sehr ähneln, die vor einigen Jahren in Ungarn oder in der Slowakei, aber auch in anderen Ländern durchgesetzt wurden. Am Ende dieser Maßnahmen kam es meist zu einer gewissen Einschränkung der Demokratie oder zur Infragestellung der Rolle des jeweiligen Landes in der Europäischen Union oder in der NATO. Diese Entwicklung erfüllt mich natürlich nicht mit Vertrauen oder Optimismus. Falls es notwendig sein wird, werde ich mich immer dafür aussprechen, dass wir solche Schritte in Tschechien nicht tun oder dass wir sie auf eine Weise korrigieren, dass sie nicht einen so großen Schaden anrichten. Darin unterscheide ich mich von einigen Vertretern der aktuellen Regierung. Aber ich sage noch einmal, dass ich dies nicht als Grund zur Feindseligkeit verstehe, sondern als Anlass für mehr Koordination und mehr Diskussion.
1: Ob Petr Pavel noch länger als korrigierende Stimme auftreten will, ist bisher unklar. Es wird schon jetzt viel darüber spekuliert, ob er für eine zweite Amtszeit als tschechischer Staatspräsident kandidieren wird. Pavel selbst wollte sich dazu in Ostrau nicht konkret äußern. Ob er wieder antrete, werde er erst zu einem passenden Zeitpunkt im kommenden Jahr bekannt geben, so die Ankündigung des tschechischen Staatsoberhauptes.

Und das war's, liebe Hörerinnen und Hörer. Aus dem Studio in Prag verabschiedet sich Markéta Kachlíková. 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
1: Guten Tag bei Radio Prag International. Im Studio begrüßt Sie Markéta Kachlíková. Wir blicken auch heute auf wichtige Entwicklungen in Tschechien. Zuerst schauen wir auf die Energiepolitik des Landes. Zwei Atomkraftwerke stehen in Tschechien. Sie sollen beide deutlich länger laufen als geplant. Die Meiler sollen 80 anstatt 60 Jahre lang betrieben werden. Doch was bedeutet das für die Instandhaltung und warum gilt der Betrieb als sicher? Wir berichten über die Hintergründe. Danach führt uns der Weg in den Böhmerwald. Die Kirche in Kvelda wird derzeit renoviert. Das Besondere daran, Einwohner und Besucher finanzieren das Projekt gemeinsam. Die Details in unserem zweiten Beitrag. Und zum Schluss widmen wir uns der Kultur als gesellschaftlichem Bindeglied. Staatspräsident Petr Pavel war Gast beim Festival Colors of Ostrava. In einem einstündigen Podiumsgespräch sprach er über Heavy-Metal-Konzerte, er philosophierte aber auch über die politische Kultur im Land. Wir fassen die wichtigsten Passagen zusammen. Bleiben Sie also dran, zuerst aber das Neueste aus Tschechien.
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2: Der tschechisch-slowakische Dokumentarfilm If Pigeons Turn to Gold der Regisseurin Pepa Lobojaki geht ins Rennen um den Oscar für den besten internationalen Film. Das hat die Abstimmung der tschechischen Film- und Fernsehakademie ergeben, wie am Mittwoch mitgeteilt wurde. Der 110-minütige Streifen hatte sich bereits bei der diesjährigen Berlinale als bester Dokumentarfilm durchsetzen können. Aufgenommen hat Lobojaki ihr Werk mit der Kamera eines Smartphones. Sie geht der Frage nach, warum ihr Bruder und zwei Cousins auf der Straße leben und mit Alkoholsucht zu kämpfen haben. Die 99. Oscar-Verleihung findet am 14. März 2027 in Los Angeles statt. Deutschland hat eine erneute Verlängerung der stichprobenartigen Grenzkontrollen beschlossen, die alle Nachbarländer betreffen, also auch Tschechien. Wie die Agentur dpa am Dienstag berichtete, gab die Europäische Kommission dem Antrag von Innenminister Alexander Dobrindt statt und die Kontrollen gehen bis März 2027 weiter. Deutschland ist Mitglied im Schengen-Abkommen, das Grenzkontrollen eigentlich untersagt. Wegen der zunehmenden Migration hatte das Land aber bereits 2015 Beamte an der österreichischen Grenze stationiert. Seit Oktober 2023 betrifft dies auch Tschechien, Polen und die Schweiz. Und im September 2024 kamen alle anderen Nachbarländer hinzu. Die Ausnahme von der Schengen-Regel gilt jeweils nur vorübergehend und muss von der Europäischen Kommission genehmigt werden. Tschechien kann Nordmazedonien seine Erfahrungen mit dem Beitritt zur EU anbieten und dem Land dabei helfen, nicht die gleichen Fehler zu machen. Dies sagte Außenminister Petr Maczinka am Mittwochmorgen der Presse, kurz bevor er nach Skopje abflog. So müsse der Beitrittsprozess nicht unbedingt 8 Jahre lang dauern, so wie es der Fall bei Tschechien gewesen sei, fügte Maczinka hinzu. Der Diplomatiechef ist für einen 2-tägigen Besuch in Nordmazedonien. Er trifft dort nicht nur mit seinem Amtskollegen zusammen, sondern auch mit der Staatspräsidentin und dem Premier des Landes. Der tschechische Staat übernimmt auch im kommenden Jahr alle Gebühren für die Förderung von Energien aus erneuerbaren Quellen. Dies gab der Minister für Industrie und Handel Karel Havlíček am Dienstag bekannt, nachdem er mit Finanzministerin Alena Schillerová über den Ressorthaushalt für 2027 verhandelt hatte. Mit der Maßnahme sollen die Abnehmer von Ökostrom finanziell entlastet werden. In den vergangenen Jahren waren die Gebühren auf die Kunden und den Staat aufgeteilt. In diesem Jahr kommt das Ministerium allein für sie auf, und zwar mit insgesamt umgerechnet 1,7 Milliarden Euro. Auch für die erste Hälfte dieses Jahres führt der Sender Radiojournal vom Tschechischen Rundfunk das landesweite Beliebtheitsranking an. Er wurde jeden Tag von rund 745.000 Menschen eingeschaltet. Das waren allerdings rund 2.000 Hörer täglich weniger als im Zeitraum September 2025 bis März 2026. Auf Radiojournal folgen in der aktuellen Rangordnung mehrere Privatsender. An zweiter Stelle ist Evropa 2 mit täglich 673.000 Hörern und an dritter Stelle Impuls mit rund 600.000 Hörern. Erst auf Platz 6 findet sich wieder eine Station des tschechischen Rundfunks, nämlich Dvojka. Und am Ende noch die Wetteraussichten. Am Donnerstag ist es in Tschechien verbreitet bewölkt bis bedeckt und es gibt vereinzelte Schauer und Gewitter. Ab dem Nachmittag kann es im Südosten des Landes stärker regnen und auch intensivere Gewitter geben. Die Tageshöchsttemperaturen erreichen 27 bis 32 Grad, ganz im Westen nur 25 Grad.
1: Das waren die Nachrichten mit Daniela Honigmann und wir machen weiter mit dem Tagesecho. Zwei Atomkraftwerke stehen in Tschechien. Sie sollen beide 80 anstatt der ursprünglich geplanten 60 Jahre lang betrieben werden. Das hat der halbstaatliche Energiekonzern ČEZ im Frühjahr entschieden, unter Beifall der tschechischen Regierung. Was bedeutet dies für die Instandhaltung der Meiler und warum geht der Betreiber davon aus, dass seine AKWs auch 20 weitere Jahre sicher bleiben? Till Janzer weiß mehr.
3: Am Dienstag hat die Leitung des Energiekonzerns ČEZ noch einmal bestätigt, dass die Laufzeit der beiden tschechischen Atomkraftwerke um 20 Jahre verlängert wird. Die bestehenden Reaktorblöcke in Dukovany sollen also bis 2067 und jene in Temelín bis mindestens 2080 betrieben werden. Diese Laufzeitverlängerung entspricht einem weltweiten Trend. Laut dem Leiter des Bereichs Kernkraft bei ČEZ, Bohdan Zronek, wurde dies beispielsweise in den USA schon für einige Atomanlagen beschlossen. Und weiter?
2: Die ursprüngliche Laufzeit entsprach konservativen Schätzungen. Aber die Kraftwerke in Tschechien haben sich meist als sehr robust erwiesen und können effektiv deutlich länger betrieben werden. Das beruht zum einen auf unseren Erfahrungen, zum anderen zeigen Studien der OECD, dass Atomkraftwerke bei einer langen Laufzeit eine der billigsten Energiequellen sind.
3: Zu den Kosten der Atomkraft gibt es allerdings auch andere Studien, die zu gegenteiligen Ergebnissen kommen, so etwa eine, die das Freiburger Öko-Institut im Juli herausgegeben hat. Allerdings wird hierzulande die Atomkraft als solche nur von wenigen angezweifelt. Und so steht besonders die technische Seite der AKW-Laufzeitverlängerung im Mittelpunkt der Diskussion. Der Konzern ČEZ plant deswegen Milliardensummen in die Modernisierung der bestehenden Anlagen zu stecken.
2: Jährlich sind es 5 bis 6 Milliarden Kronen, die wir dafür investieren. Dabei geht es darum, jene Teile rechtzeitig auszuwechseln, die langsam an ihr Lebensende geraten. Und beim Austausch erwägen wir immer, ob wir nicht die Effizienz erhöhen können. So rechnen wir beim Austausch der Turbinenteile für den Dampfdurchlauf damit, dass mehrere Megawatt an Leistung zusätzlich erreicht werden können.
3: Dukovany und Temelín haben seit ihrer Inbetriebnahme jeweils rund 500 Megawatt an Jahresleistung hinzugewonnen. Bei der Steigerung der Effizienz kommen vor allem moderne Technologien zum Einsatz. Sie helfen beispielsweise dabei, den Zustand wichtiger Reaktorteile zu überprüfen. Zu diesen Teilen gehört etwa der Druckbehälter oder der Generator. Zdeněk Čančura ist bei ČEZ für das Qualitätsmanagement in den Atomkraftwerken verantwortlich und sagt:
2: Wir machen es häufig so, dass wir die ursprüngliche Komponente heraustrennen und sie durch eine neue ersetzen, die wir im 3D-Drucker angefertigt haben. In diesem Zusammenhang muss ich auch den Druckbehälter erwähnen. Er lässt sich nämlich nicht austauschen. Deswegen wurde bisher immer gesagt, dass er laufzeitbegrenzend für die ganze Anlage sei. Das ist aber falsch. Wir können per Glühtechnik seine Haltbarkeit um Jahrzehnte verlängern.
3: Der Druckbehälter ist das nukleare Herz eines Atomkraftwerks. Im Laufe der Betriebsjahre wird der Stahl des Behälters jedoch spröde. Mit gezieltem Glühen auf 450 bis 500 Grad lassen sich die Materialeigenschaften indes regenerieren. Außerdem ist ČEZ dazu übergegangen, die Kernbrennstäbe in größeren Intervallen auszutauschen. Der Zyklus sei verlängert worden, indem die Stäbe effizienter genutzt würden, hieß es. Nicht zuletzt will der tschechische Staat die Atomkraft noch weiter ausbauen. Entschieden ist bereits, dass der südkoreanische Energiekonzern KHNP in Dukovany zwei zusätzliche Reaktorblöcke bauen soll. Diese könnten 2036 in Betrieb gehen. Und im kommenden Jahr will die Regierung in Prag entscheiden, ob auch in Temelín neue Reaktorblöcke entstehen sollen.
1: Telianze hat berichtet. Die Kirche in der Böhmerwaldgemeinde Quelda wird derzeit renoviert. Einwohner wie Besucher haben zur Instandsetzung des Sakralbaus beigetragen. Mehr von Martina Schneibergowa.
4: Die Böhmerwaldgemeinde Quelda, auf Deutsch hieß sie Außergefeld, hat zwar nur etwa 120 Einwohner. Doch im Sommer platzt der Ort aus allen Nähten, denn für viele Touristen ist Quelda ein attraktives Ziel und ein beliebter Ausgangspunkt für Wanderungen. Eine der Dominanten der Gemeinde ist die St. Stephan-Kirche. Der pseudogotische Sakralbau entstand in den 1890er Jahren, nachdem die frühere Kirche und fast die ganze Gemeinde durch einen Brand zerstört worden waren. Das mit Böhmerwälder Schindeln gedeckte Gotteshaus ist die am höchsten gelegene Kirche in Tschechien. Sie befindet sich auf 1056 Metern Meereshöhe. Derzeit wird sie nach und nach instand gesetzt. Die Arbeiten begannen beim Eingangsportal und der Tür, die jahrelang vom Regen beschädigt wurden. Ganz oben am Portal befindet sich ein Ornament, das restauriert werden muss, damit es wieder zu erkennen ist. Milan Koller arbeitet an einer Schablone, die für die Wiederherstellung des Ornaments notwendig ist. In den Inlandssendungen des tschechischen Rundfunks merkte er an.
5: Eigentlich sollte nur der lose Putz entfernt werden. Letztlich stellte sich heraus, dass alles lose war, sodass alles bis auf die Ziegel abgekratzt werden musste. Das Schlimmste haben wir bereits hinter uns.
4: Der nächste Schritt bei der Instandsetzung des Bauwerks soll die Belüftung des Dachaufbaus sein. Radek Ter ist Bürgermeister von Quelda. Er betonte,
5: an der Innenseite der Konstruktion kondensiert Wasser. Bei der bisher letzten Dacherneuerung wurde der Dachaufbau nicht belüftet. Dies ist ein weiteres Problem, das wir angehen werden. Als nächstes sollte ein Entwässerungssystem für das gesamte Bauwerk installiert werden.
4: Dadurch soll die Feuchtigkeit, die der Kirche zu schaffen macht, unter Kontrolle gebracht werden. Anschließend könnten laut dem Bürgermeister die Wandmalereien im Interieur restauriert werden. Die Instandsetzung der Kirche ist dank Spenden möglich, Radek Ter.
5: Die Spenden kamen von lokalen Unternehmern sowie von Besuchern des Ortes. Uns ist es gelungen, rund 650.000 Kronen aufzubringen. Die ersten Arbeiten am Eingangsportal sind damit finanziert. Wir werden die Mittelbeschaffung für die nachfolgenden Phasen fortsetzen, deren Kosten noch nicht berechnet wurden.
4: 650.000 Kronen sind knapp 27.000 Euro. Die Spenden sind über einen QR-Code möglich, der an einer Seite der Kirche hängt. Die Gemeinde veranstaltet zudem Benefizkonzerte. Der Bürgermeister ergänzt,
5: bei den Veranstaltungen in der Kirche versuchen wir, Spenden für den Stiftungsfonds zu sammeln. Außerdem gibt es eine Website mit umfassenden Informationen über die laufenden Arbeiten und die anstehenden Veranstaltungen sowie Einzelheiten dazu, wo und wie man einen Beitrag leisten kann.
4: Eigentümer der St. Stephan-Kirche ist die katholische Pfarrei Wimberg. Die Initiative der Gemeinde, den Sakralbau zu restaurieren, wurde inzwischen vom dortigen Pfarrer gewürdigt.
1: Mehr über den Stiftungsfonds erfahren Sie unter www.kostelquelda.cz. Soweit der Beitrag von Martina Schneibergowa und soweit das Tagesecho. 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Kultur als Kit für eine gespaltene Gesellschaft. Tschechiens Staatspräsident Petr Pavel sieht darin ein gewisses Potenzial. Darum hat er in diesem Jahr erneut das Musikfestival Colors of Ostrava besucht. In einem einstündigen Podiumsgespräch, das der Sender Radiojournal des Tschechischen Rundfunks mit Pavel veranstaltete, erfuhr das Publikum etwa, dass der Präsident kürzlich beim Konzert einer berühmten Heavy-Metal-Band war. Zur Sprache kam aber auch die derzeitige politische Kultur hierzulande. Und es gab Gelegenheit, ein wenig über das Wesen der Tschechen zu philosophieren. Daniela Honigmann fasst die interessantesten Passagen des Interviews zusammen.

0: Nicht nur dem Festival in Ostrau hat Petra Pavel dieses Jahr wieder einen Besuch abgestattet. Auch das Filmfestival in Karlsbad ließ er sich nicht entgehen, ebenso wenig wie das Musikevent Pohoda im slowakischen Trenčín. Was ist es, das diese Veranstaltungen für den tschechischen Staatspräsidenten so interessant macht? Petr Pavel antwortete darauf bei einem einstündigen Podiumsgespräch des tschechischen Rundfunks beim Colors of Ostrava.
1: Mich reizt daran, dass sie eine Gelegenheit bieten, sich für einen Moment von den alltäglichen Sorgen zu lösen. Für eine Weile kann man sich mit etwas anderem beschäftigen als mit den ewigen Streitereien, die wir in den sozialen Netzwerken und in den Medien sehen. Solche Festivals ermöglichen den Menschen zudem, sich trotz unterschiedlicher Meinungen und Vorlieben an einem Ort zu treffen und gemeinsam Spaß zu haben. Das ist besonders in der heutigen Zeit außerordentlich wichtig.
0: Kunstwerke wie bestimmte Popsongs oder auch Theaterstücke haben laut Pavel das Potenzial, Emotionen zu Fakten zu vermitteln. Sie würden daran erinnern, dass die Dinge nicht nur schwarz und weiß seien, so das Staatsoberhaupt. Und darum komme es auch vor, dass zwei Menschen, die als politische Gegner agieren, womöglich das gleiche Lied einer Band mögen. Dies führte im Interview zu der Frage, ob Pavel sich vorstellen könne, einen schwierigen politischen Dialog mit seinem Lieblingssong zu eröffnen. Der Präsident sagte:
1: Vielleicht nicht unbedingt mit einem Lied, aber vor kurzem hatte ich die Möglichkeit, das Konzert von Iron Maiden zu besuchen. Dort kamen bestimmt viele Leute mit verschiedenen Meinungen zusammen. Aber für die knapp 2 Stunden feierten alle die gleiche Musik, was sie zumindest für diesen Moment zusammenbrachte. Das ist es wert. Darum gehen wir ja auf solche Veranstaltungen und lassen unsere Sorgen oder politischen Vorlieben zu Hause.
0: Der politische Dialog, der aktuell einer Entkrampfung gebrauchen könnte, ist in Tschechien jener zwischen Staatspräsident und Regierung. Seitdem Petr Pavel seine Teilnahme an der offiziellen Delegation beim NATO-Gipfel in Ankara Anfang Juli gerichtlich durchgesetzt hat, scheint die Kommunikation eingefroren zu sein. Auf seine Gesprächsangebote sowohl an Premier Andrej Babiš als auch an das Außenministerium habe er keine oder nur ablehnende Antworten erhalten, moniert Pavel. Dies betreffe nicht nur die öffentliche Kommunikation, sondern auch die vertrauliche.
1: Ich habe natürlich einen direkten Kontakt zu Andrej Babiš. Wenn ich ihm schreibe, meldet er sich zurück. Aber er gibt dann an, dass er keinen Grund für ein Treffen sehe. Auf die gleiche Weise läuft es mit den einzelnen Abteilungen, wenn wir versuchen, die Verwaltungsebene zu nutzen. Auch dort funktioniert es bisher nicht gut. Nun kann ich mir aber nicht vorstellen, dass es so weitergeht. Denn Präsident und Premier müssen miteinander reden. Sie teilen viele Befugnisse, die wichtig für die Führung des Staates sind. Aber wenn dies absichtlich umgangen wird, was leider derzeit passiert, dann leidet das Land darunter. Denn weder der Premier noch der Präsident dürfen die Bürger als Geisel nehmen, um die eigenen Streitigkeiten auszutragen.
0: Er sei weiterhin bereit, gemeinsam mit den Regierungsvertretern nach Kompromissen zu suchen, unterstrich Pavel. Und er fügte hinzu, dass dies auch trotz der oftmals sehr feindseligen Äußerungen gelte, die es in seine Richtung gebe. Zu diesen Bemerkungen gehört zum Beispiel der in letzter Zeit häufig vorgebrachte Vorwurf, Petr Pavel würde als Führer der Opposition auftreten. Das Staatsoberhaupt kommentierte:
1: Diese Bezeichnung ist sehr bequem und erleichtert der Regierung das Leben. Denn alles, was der Betreffende dann tut, lässt sich mit dieser Verkürzung interpretieren. Nach der Art, ja natürlich hat er jetzt sein Veto gegen dieses oder jenes Gesetz eingelegt, denn er ist ja der Führer der Opposition. Und jedes Argument, das er zur Erklärung des Vetos hervorbringt, wird in Zusammenhang mit dem Gegensatz von Regierung und Opposition gesehen. Der Staatspräsident ist jedoch aus Prinzip überparteilich. möglich. Zudem besteht hierzulande die direkte Wahl durch die Bürger und eben nicht nur durch einige Parteien, die heute vielleicht in der Opposition sind. Mir haben viele Menschen ihre Stimmen gegeben, die Mitglieder oder Wähler der jetzigen Regierungsparteien sind.
0: Und er selbst würde bei seinen Konsultationen mit den einzelnen Ministerien nicht darauf achten, von welcher Partei das Ressort geführt werde. Pavel betonte auch, es seien immer Vertreter aller Parlamentsparteien dabei, wenn er Nachwuchspolitiker auf seinen Sommersitz in Lani einlade. Von einem solchen Treffen hatte der Präsident erst Mitte Juli ein Video in den sozialen Netzwerken veröffentlicht. Darin sagte er, dass sich die Bürger angesichts dieser neuen Politikergeneration wenig Sorgen um die Zukunft ihres Landes machen müssten. Im Interview beim Festival Colors of Ostrava führte er aus.
1: Bei dieser Zusammenkunft hatte ich ein ganz anderes Gefühl, als wenn ich im Abgeordnetenhaus bin. Nach meinem Eindruck schaffen es die jungen Politiker, rücksichtsvoll gegenüber anderen Meinungen zu sein und sich kollegial zu verhalten, wenn sie unter sich sind. Sobald sie aber im Abgeordnetenhaus sind, in Gesellschaft mit den älteren, erfahrenen und versierteren Kollegen, dann scheinen sie eine Notwendigkeit zur Loyalität zu verspüren und grenzen sich deutlicher ab. Ich finde, das ist schade, denn aus der Meinungsvielfalt sind wirklich persönliche Kämpfe und Feindschaften geworden.
0: Von ihren älteren Kollegen würden die Nachwuchspolitiker hören, dass ein toleranter Umgang mit dem politischen Gegner ein Verrat am Wähler wäre, beschreibt Pavel seine Beobachtungen. Solch verhärtete Fronten halte er für gefährlich, so der Präsident, da sie die Fähigkeit zur Kommunikation und zu einem konstruktiven Umgang mit anderen Argumenten einschränken würden.
1: Dies ist natürlich ein sehr schlechter Weg. Überall dort, wo ich hinkomme, fordere ich darum, die Menschen auf, miteinander zu reden. Und das nicht nur über die sozialen Netzwerke, sondern indem man andere anhört. Ich rate den Menschen, sich für einen Moment von dem Vorurteil zu befreien, dass ein Vertreter dieser oder jener politischen Partei oder Meinungsgruppe a priori ein Gegner ist. Wir sollten wenigstens hinhören, was an seiner Meinung rational ist. Denn meist verbirgt sich darin eine Angst und diese ist von sich aus rational. Es ist deshalb nötig, sich darüber zu unterhalten, wie diese Angst zerstreut werden kann, anstatt die Menschen darin noch zu bestärken.
0: Botschaft von Petr Pavel zu Beginn des Interviews beim Colors of Ostrava war, dass in einer gespaltenen Gesellschaft die Kultur als eine Art Kitt wirken könne. Gemeinsamkeiten schafft aber auch der Sport. Das war hierzulande zu spüren, als beim diesjährigen Tennisturnier in Wimbledon zwei Tschechinnen im Damen-Einzelfinale standen. Siegerin Linda Noskova und zweitplatzierte Karolina Muchova wurden später vom Staatspräsidenten auf der Prager Burg empfangen. Gefragt, ob es zur DNA eines Tschechen auch gehöre, stolz auf sein Land zu sein, antwortete Pavel.
1: Teilweise ja. Vor allem angesichts von sportlichen Leistungen sind wir fast alle fähig, uns wenigstens für kurze Zeit zu vereinen und auch auf unsere Flagge sehr stolz zu sein. Aber im allgemeinen Vergleich mit anderen Nationen, und ich hatte die Gelegenheit, schon mit vielen zusammenzuarbeiten, sind wir Tschechen uns selbst gegenüber kritischer, als es nötig wäre.
0: Dies sei nicht immer nur schlecht und schütze vor Überheblichkeit, ergänzte Pavel und fuhr fort.
1: Wir müssen aber mehr auf unsere Erfolge achten. Und das nicht nur im Sport, sondern auch in der Wissenschaft oder im Business. Denn viele tschechische Firmen sind erfolgreich und zahlreiche junge Wissenschaftler setzen sich in der Welt durch und werden respektiert. Ich denke außerdem, dass wir uns wenigstens manchmal zugutehalten könnten, dass Tschechien trotz aller Risiken und Probleme immer noch eines der sichersten Länder nicht

0: je množství negativity.
1: In den sozialen Netzwerken finden sich eine Menge negativer Darstellungen und oft auch Bosheit. Aber im echten Leben ist es lange nicht so schlimm. Im Hinblick auf die Erwartungen und Perspektiven der Zukunft sollten die Regierungen und gewählten Politiker versuchen, Bedingungen dafür zu schaffen, dass die Menschen mehr Initiative zeigen können. Die Bürger sollten umsetzen, was sie können und wovon sie oft mehr verstehen als die Politiker auf zentraler Ebene. Weil sie die Probleme oder auch die guten Erfahrungen direkt erleben, wissen die Menschen auch, wie man damit umgehen muss. Oftmals ist eben die Beseitigung von Barrieren und das Schaffen von Wachstumsbedingungen die größte Herausforderung. Denn eine Regierung hat ganz logisch die Tendenz, sich um alles zu kümmern. Häufig ist es aber besser, nicht alles zu bestimmen, sondern nur die Voraussetzungen zu schaffen, damit die Menschen auf der Ebene der Kreise oder der Gemeinden die Dinge selbst regeln können. Denn oft könnten sie das besser als jede Regierung.
2: Ratschlag, die Politik in Tschechien weniger zentral zu gestalten und den Menschen mehr Eigeninitiative zuzutrauen, gab Petra Pavel im Interview beim Festival Colors of Ostrava auch noch einen Ausblick auf die eigene nahe Zukunft. Von seiner Amtszeit liegen noch knapp anderthalb Jahre vor ihm. Im Januar 2028 steht die nächste Wahl des Staatspräsidenten in Tschechien an. Was bis dahin von ihm erwartet werden könne, formulierte Pavel so.
1: Wenn ich auf die vergangenen paar Monate schaue, dann sehe ich in Tschechien Vorhaben, bereits eingeführte oder geplante, die jenen sehr ähneln, die vor einigen Jahren in Ungarn oder in der Slowakei, aber auch in anderen Ländern durchgesetzt wurden. Am Ende dieser Maßnahmen kam es meist zu einer gewissen Einschränkung der Demokratie oder zur Infragestellung der Rolle des jeweiligen Landes in der Europäischen Union oder in der NATO. Diese Entwicklung erfüllt mich natürlich nicht mit Vertrauen oder Optimismus. Falls es notwendig sein wird, werde ich mich immer dafür aussprechen, dass wir solche Schritte in Tschechien nicht tun oder dass wir sie auf eine Weise korrigieren, dass sie nicht einen so großen Schaden anrichten. Darin unterscheide ich mich von einigen Vertretern der aktuellen Regierung. Aber ich sage noch einmal, dass ich dies nicht als Grund zur Feindseligkeit verstehe, sondern als Anlass für mehr Koordination und mehr Diskussion.
2: Ob Petr Pavel noch länger als korrigierende Stimme auftreten will, ist bisher unklar. Es wird schon jetzt viel darüber spekuliert, ob er für eine zweite Amtszeit als tschechischer Staatspräsident kandidieren wird. Pavel selbst wollte sich dazu in Ostrau nicht konkret äußern. Ob er wieder antrete, werde er erst zu einem passenden Zeitpunkt im kommenden Jahr bekannt geben, so die Ankündigung des tschechischen Staatsoberhauptes.

Und das war's, liebe Hörerinnen und Hörer. Aus dem Studio in Prag verabschiedet sich Markéta Kachlíková. 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Auf Wiederhören.

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1: In Prag wie in anderen tschechischen Städten fehlen Schutzräume für die Bevölkerung. Daher stellen die Behörden eine Liste mit geeigneten anderen Orten für den Schutz im Katastrophenfall zusammen. Das ist heute ein Thema bei uns und damit Ahoi und willkommen aus Prag. Mein Name ist Till Janzer. Außerdem stellen wir Ihnen zwei Filme vor. Der eine ist die Doku, die Tschechien ins Rennen schickt um den Oscar. Im anderen Film geht es um die Geschichte der industriellen Familie Schicht in Ustina Labem bzw. Aussig. Zunächst aber die neuesten Meldungen, heute von Markéta Kachlíková.
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2: Das tschechische Verteidigungsministerium soll im kommenden Jahr über ein Budget von umgerechnet fast 8 Milliarden Euro verfügen. Damit erfüllt die Tschechische Republik die Verpflichtung, 2% des Bruttoinlandsprodukts für die Verteidigung aufzuwenden. Dies erklärte Verteidigungsminister Jaromír Zuna nach aktuellen Haushaltsverhandlungen mit Finanzministerin Alena Schillerová am Mittwoch vor Journalisten. Dem Ressort sollen damit rund 1,5 Milliarden Euro mehr als im laufenden Haushaltsjahr zur Verfügung stehen. Der tschechische Senat hat am Mittwoch die von der Regierungskoalition angestrebte Beschneidung der präsidialen Befugnisse abgelehnt. Der Gesetzentwurf sah vor, dem Staatsoberhaupt das Recht zur Ernennung und Abberufung von Leitern ständiger Vertretungen bei internationalen Organisationen zu entziehen. Die Senatoren wiesen die Maßnahme als verfassungswidrige Beschränkung der Kompetenzen des Präsidenten zurück. Sollte die Koalition die Neuregelung im Abgeordnetenhaus trotz des Senatsvetos durchsetzen, wollen die Gegner das Verfassungsgericht anrufen. Die umstrittene Klausel ist Teil eines größeren Reformpakets zum Beamtengesetz, das von der oberen Parlamentskammer ebenfalls abgelehnt wurde. Die Gemüseproduktion in Tschechien wird wegen der anhaltenden Trockenheit in diesem Jahr voraussichtlich um rund 30% einbrechen. Neben den Ernteausfällen machen den Erzeugern niedrige Einkaufspreise zu schaffen und das trotz gestiegener Kosten für die künstliche Bewässerung. Den Produzenten helfe es nur, dass es keine Einschränkungen bei der Bewässerung gebe, sagte Monika Nebeska, die Vorsitzende des Verbandes der böhmisch-mährischen Gemüsebauern, am Donnerstag auf der Agrarmesse Zemje Živitelka in Budweis. Die Dauer der Phase mit mangelnder Bodenfeuchtigkeit ist rekordverdächtig. Auf 30% des Gebiets hält das Defizit bereits seit Jahresbeginn an. Besonders betroffen sind Süd- und Mittelmeeren sowie die Leeseite des Erzgebirges. Bei einer groß angelegten Kontrollaktion gegen den illegalen Verkauf von Kratom und anderen Drogen in Tschechien wurden in 63% der rund 1000 überprüften Geschäfte Verstöße festgestellt. Insgesamt registrierten die Behörden 900 rechtswidrige Handlungen, von denen 373 als Straftat eingestuft wurden. Innenminister Lubomír Metnar stellte die Ergebnisse der vierwöchigen Frühjahrsaktion am Mittwoch vor. 7 Wochen vor dem Start der Frankfurter Buchmesse bereichern 10 tschechische Ausstellungen das Kulturprogramm in Deutschland. Eine davon wurde am Donnerstag im Museum für Kommunikation Frankfurt eröffnet und beleuchtet die Geschichte des tschechoslowakischen Samizdat. Weitere Schauen in Frankfurt am Main und Umgebung präsentieren tschechische Illustration, moderne Architektur sowie die Werke der Künstlerinnen Anna Hulačová und Veronika Richterová. Tschechien ist in diesem Jahr Ehrengast der weltweit größten Buchmesse, die vom 7. bis 11. Oktober stattfindet. Das Gastland präsentiert dort insgesamt 75 Autorinnen und Autoren, 40 Verlage und mehr als 120 deutsche Übersetzungen tschechischer Werke. Die 20-jährige tschechische Tennisspielerin Sara Bejlek hat beim WTA-Turnier in Cincinnati die Weltranglisten-Erste Arina Sabalenka aus Belarus mit 7:6 und 6:4 bezwungen und das Viertelfinale erreicht. Dort trifft sie auf die US-Amerikanerin Madison Keys. Für Bejlek war es der größte Triumph ihrer bisherigen Karriere, da sie zuvor noch nie eine Top-10-Spielerin bezwingen konnte. Zum Schluss das Wetter. Am Freitag ist es in Tschechien bewölkt bis bedeckt. Vereinzelt gibt es Regen oder Gewitter, vor allem im südöstlichen Teil des Landes. Die Tageshöchsttemperaturen steigen auf 22 bis 27 Grad.
1: Erneut hat Tschechien eine Doku nominiert für den Kampf um den Oscar für den besten ausländischen Film. Es ist der Streifen Kdyby se holubi proměnily ve zlato oder auf Deutsch Wenn sich Tauben in Gold verwandeln würden. Er ist von der Regisseurin Pepa Lubojacki und hat bei der Berlinale bereits als bester Dokumentarfilm gewonnen. Vor 5 Jahren begann Lubojacki mit den Aufnahmen zu der Doku. Das Besondere daran, sie filmte mit der Kamera ihres Smartphones. Im Mittelpunkt standen ihr Bruder und 2 Cousins, deren Leben aus den Fugen geraten war. Bruder David ist alkoholabhängig und obdachlos. So entstand ein sehr persönlicher Film, der aber ohne Sentimentalitäten auskommt. Pepa Lubojacki hat am Mittwochmorgen davon erfahren, dass ihr Streifen von der Tschechischen Film- und Fernsehakademie ins Rennen um den weltweit wichtigsten Filmpreis geschickt wird.
2: Ich wurde von einem Telefonanruf mit dieser Information geweckt. Das war ein kleiner Schock. Als erstes kam mir der Gedanke, Jesus, das wird eine ziemliche Arbeit. Danach stellte sich aber langsam die Freude ein. Und ich weiß das sehr zu schätzen, dass die Mitglieder der Filmakademie uns dieses Vertrauen entgegengebracht haben.
1: So die 39-jährige Regisseurin in einem Interview für die Inlandssendung des Tschechischen Rundfunks. Lubojacki tritt selbst in ihrem Film auf. Sie sagt, ihre Rolle als Familienmitglied und als Regisseurin sei nicht voneinander zu trennen gewesen. Aber...
2: Es war wichtig, beim Drehen die Selbstzensur auszuschalten und die Gedanken, wo die Grenze liegt zwischen dem Familiären und dem Filmemachen, ins Schneiden des Films zu verlagern. Mir hat sehr geholfen, dass ich wusste, ich werde den Film selbst schneiden und dass ich viel Zeit dafür haben werde, alle Aufnahmen durchzusehen. Mir war unglaublich wichtig, dass ich mich immer an die Perspektive der Liebe halte und des Respekts. Das hat mir sehr geholfen als Orientierung dafür, wie ich die Handlung erzählen möchte.
1: Und so betont die Regisseurin, dass sie zwar sehr schwierige Momente des Lebens dokumentiert habe, aber der Film keinesfalls depressiv sei. Außer mit den Handyaufnahmen hat sie unter anderem auch mit Familienfotos gearbeitet und die Personen darauf teilweise mit künstlicher Intelligenz zum Sprechen gebracht. Der 110 Minuten lange Streifen hat bereits die Jury bei der Berlinale in diesem Jahr überzeugt. Diese wählte ihn zum besten Dokumentarfilm. Und seit Mittwoch hat er auch die offizielle Unterstützung Tschechiens. Die 99. Oscar-Verleihung findet am 14. März kommenden Jahres in Los Angeles statt. Zunächst aber muss es Kdyby se holubi proměnily ve zlato auf die Shortlist schaffen, die am 15. Dezember veröffentlicht wird und dann am 21. Januar auch offiziell nominiert werden. In die Kinos hierzulande kommt die Doku in etwas mehr als einem Monat, konkret am 24. September. Und nun zu einem ganz anderen Thema. Prag sucht nach neuen Schutzräumen für seine Bevölkerung. Gemeinsam mit der Feuerwehr und weiteren Experten will die Stadt eine Liste sogenannter improvisierter Schutzräume erstellen. Dafür könnten Keller, unterirdische Gänge oder auch Tiefgaragen in Einkaufszentren genutzt werden. Markéta Kachlíková mit den Details.
2: Sie wüsste im Ernstfall nicht, wo sie sich verstecken sollte, sagt Kateřina. Auf Nachfrage eines Reporters des Tschechischen Rundfunks erklärte diese Frau, dass sie im Notfall wahrscheinlich eine U-Bahn-Station aufsuchen würde. Auch Pavel würde auf die Metro setzen, ist sich aber in dem Moment nicht ganz sicher. Einer der permanenten Schutzräume in Prag ist der Bunker Folimanka im Stadtteil Nusle. Er wurde nach dem Zweiten Weltkrieg errichtet und bietet dank seiner massiven Konstruktion Schutz vor den Auswirkungen einer nuklearen Explosion. Petr Koníček, Leiter der Abteilung für Bevölkerungsschutz der Prager Stadtverwaltung, führt durch die Anlage.
3: My jsme přišli vlastně přístupovou chodbou, která je lomená.
1: Wir haben soeben den abgewinkelten Zugangstunnel passiert. Durch eine schwere Drucktür betritt man nun den eigentlichen Schutzraum.
3: A budeme v prostorách ukryt.
2: Für einen längeren Aufenthalt ist eine moderne Filterlüftungsanlage entscheidend. Sie reinigt die Luft von Kohlendioxid und stellt die Sauerstoffversorgung im hermetisch abgeriegelten Raum sicher. Bei einem Stromausfall springt automatisch ein Dieselgenerator ein. Doch das Betriebsteam ist selbst auf den äußersten Notfall vorbereitet.
1: Sollte der Dieselgenerator ausfallen, kann die Filterlüftungsanlage manuell betrieben werden. Sie ist mit einer Kurbel ausgestattet. Die Schutzsuchenden müssten in einem solchen Fall die Kurbel bedienen und sich alle 15 Minuten abwechseln.
2: Prag hat insgesamt rund 1,4 Millionen Einwohner. Die permanenten Schutzräume wie der Bunker Volimanka bieten jedoch nur Platz für 150.000 Menschen. Weitere knapp 350.000 Personen könnten in den U-Bahn-Stationen und im Strahov-Tunnel Zuflucht finden. Um die darüber hinaus bestehende Kapazitätslücke zu schließen, will die Stadt nun gemeinsam mit der Feuerwehr und Experten tschechischer Universitäten ein neues System improvisierter Schutzräume einführen. Jakub Ružička, Leiter der Abteilung für Bevölkerungsschutz der Prager Feuerwehr, erläutert das Vorhaben.
1: Wir werden geeignete Objekte auswählen und ihre natürlichen Schutzeigenschaften bewerten. Anschließend kategorisieren wir sie, um festzustellen, welche Räumlichkeiten sich besser oder weniger gut für den Schutz der Bevölkerung eignen. Selbstverständlich werden wir auch konkrete Empfehlungen dazu abgeben, wie sich die Schutzfunktion dieser Bauwerke nachträglich verbessern lässt.
2: Dazu können bereits einfachste Methoden beitragen, wie etwa das Abstützen von Decken mit Holzbalken oder das Verbarrikadieren von Fenstern mit Sandsäcken, führt der Experte weiter aus. Laut Ružička kommen sowohl private als auch öffentliche Gebäude als improvisierte Schutzräume in Frage.
1: Verschiedene Keller und Garagen, im Grunde alles unterhalb der Erdoberfläche, sind nahezu ideal. Dazu zählen beispielsweise auch die Tiefgaragen von Einkaufszentren und ähnliche Anlagen.
2: Die Krisenpläne berücksichtigen zudem, dass im Falle eines militärischen Konflikts ein Teil der Bevölkerung die Stadt verlassen würde, wodurch die vorhandenen Kapazitäten ausreichen dürften. Als reales Beispiel zieht Ružička den anhaltenden Konflikt in der Ukraine heran. Dort sei die Einwohnerzahl in Kiew um rund 30% gesunken, sagt er. Sämtliche Standorte der Notunterkünfte und permanenten Schutzräume sind auf einer interaktiven Karte über das offizielle Sicherheitsportal der Stadt Prag einsehbar.
1: 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Und wir haben noch einen Dokumentarfilm für Sie. Er heißt Království mýdlových bublin oder auf Deutsch Königreich der Seifenblasen. Und er erzählt die bewegte Geschichte der Familie Schicht aus Ústí nad Labem, auf Deutsch Aussig. Die Familie begründete einst ein bedeutendes Unternehmen, das sich vor allem durch seine Seifen weltweit einen Ruf machte, bis die Mitglieder der Familie nach 1945 aus der Tschechoslowakei vertrieben wurden. Ferdinand Hauser war bei der Premiere des Films. Sie hören eine Wiederholung vom Februar dieses Jahres.
0: Schauplatz. Die Unternehmerfamilie Schicht hatte einst in Böhmen einen ähnlichen Ruf wie die Firmendynastien Škoda oder Batja. Der Konzern war vor allem im Seifenbusiness tätig und verkaufte seine Pflegeprodukte auf der ganzen Welt. Die Die Geschichte der Schichts reicht zurück ins Jahr 1848, als Georg Schicht das Unternehmen begründete, damals noch in der nordböhmischen Gemeinde Rinoltice bzw. Ringelshain. Später wurde der Firmensitz nach Ustinadlabem bzw. Aussig verlegt. Die Rohstoffe für die Seifenproduktion wurden Ende des 19. Jahrhunderts direkt aus Afrika dorthin verschifft. Im Laufe der Geschichte wuchs die Firma zum größten chemischen Betrieb Europas an und produzierte nicht nur Seife, sondern etwa auch 90% des Speisefetts in Österreich-Ungarn. 1929 gründeten die Schichts gemeinsam mit mehreren anderen Unternehmen das Konglomerat Unilever. Das ist heute einer der größten Hersteller von Verbrauchsgütern weltweit. Die Firmengeschichte der Schichts jedoch endete abrupt nach dem Zweiten Weltkrieg, denn die Familie war deutschsprachig und wurde so wie Millionen andere Sudetendeutsche aus der Tschechoslowakei vertrieben. Dieses bewegte Schicksal und seine Auswirkungen auf die Nachfahren sind nun das Thema eines neuen Dokumentarfilms. Er trägt den Namen Kralovstvo Miedlovich Bublin, also Königreich der Seifenblasen. Tatjana Markova ist die Regisseurin des Films. Im Interview für Radio Prag International schilderte sie, wie es zur Idee für das Projekt kam.
4: Bei der Arbeit an meinem vorhergehenden Film bin ich das erste Mal auf die Geschichte der Familie Schicht aufmerksam geworden. Ich habe nämlich Konstantin Werner getroffen. Er lebt in Amerika und hat einen Spielfilm über die böhmische Fürstin Libusche gedreht. Mich hat interessiert, was ihn mit Böhmen verbindet. Und zum Dreh brachte er ein Werbeschild der Seife mit dem Hirsch mit. Die kennen heute alle in Tschechien. Kaum jemand kennt aber das ganze Schicksal der Familie Schicht, das hinter dieser Marke steht.
0: Markova ließ die Geschichte nicht mehr los und ihr war klar, dass sie auf das Material für einen Film gestoßen war. Um sich weiter mit dem Thema auseinanderzusetzen, fuhr die Regisseurin 2018 nach Nordböhmen.
4: Ich habe eine Ausstellung des Schicht-Epos in Ústí nad Labem besucht. Kuratiert wurde sie von Martin Kresek. Er ist Historiker im dortigen Regionalmuseum und mittlerweile auch Senator. In meinem Film übernimmt er die Rolle des Fremdenführers, der durch Ústí auf den Spuren der Familie Schicht führt.
0: Zu sehen sind dabei unter anderem die einstigen Werkshallen, die heute ein trauriges Dasein fristen und verlassen sind. Gedreht wurde allerdings nicht nur in Ústí nad Labem, denn in dem Dokumentarfilm kommen auch die Nachfahren der Unternehmerdynastie zu Wort und die leben heute in aller Welt verstreut. Das Team habe in Brasilien, in der Schweiz, in Deutschland und in Österreich gedreht. Die österreichischen Aufnahmen seien am Ende aber nicht im Film gelandet, sagt Markova. Die geschichtlichen Ausführungen und die Schilderung der Nachfahren sind gekonnt durch historische Filmaufnahmen ergänzt, die die Unternehmerdynastie Schicht einst selbst anfertigen ließ. Zumeist handelt es sich dabei um Reklamefilme.
4: Die Schichts veranstalteten im damaligen Aussicht die erste Vorführung eines Tonfilms in der Tschechoslowakei. Sie glaubten an die Zukunft dieses Mediums und daran, dass sie damit ihre Produkte bewerben können. Das war im Übrigen nicht nur Seife, sondern etwa auch das Fett Ceres und die Kosmetikmarke Elida. Die Schichts unterstützten neben dem Tonfilm noch andere innovative Erfindungen wie die Luftfahrt und weitere technische Entwicklungen. Die Werbung war bei all dem sehr wichtig. Deshalb brachten sie den amerikanischen Reklamestil nach Europa und waren auch die ersten, die hierzulande Billboards verwendeten.
0: Die ikonische Seife mit dem Hirschsymbol wird bis heute in Tschechien produziert, wenngleich die Marke Jelen, also Hirsch, keine Verbindung mehr zur Familie Schicht hat. Ihr Dokumentarfilm richte sich an alle, die mehr über die bewegte Geschichte dieser Marke erfahren wollen, sagt Markova und fügt hinzu.
4: Ich denke, es ist wichtig, die eigene Geschichte zu kennen. Und die Geschichte der Deutschböhmen ist noch nicht so weit aufgearbeitet, wie das der Fall sein sollte. Es gab Bestrebungen, den Namen Schicht für immer vergessen zu machen. Dieser Film richtet sich an diejenigen, die mehr über all das erfahren wollen und die der Beitrag der Deutschböhmen zur Industrie der Zwischenkriegszeit interessiert. Mezeválečnému průmyslu, tak je tento film vhodný.
0: Die Die feierliche Premiere von Königreich der Seifenblasen fand vergangene Woche in Prag statt. Zugegen war dabei auch eine der Protagonistinnen des Films, Leonore Novotny-Schicht. Sie ist eine der Nachfahren der berühmten Unternehmerdynastie aus Aussig. Im Interview für Radio Prag International schilderte sie vor der Filmvorführung zunächst die genauen Familienverhältnisse.
5: Also am besten fange ich gerade ganz oben an, weil sonst werde ich verwirrt. Also es gab da den Georg Schicht und der Georg Schicht ist so der Obervater von allem. Und ein Sohn vom Georg Schicht, der Johann Schicht, der ist nach Ustjnadlabem, also Aussig, gegangen und hat dort eigentlich diese Schichtwerke gegründet, weil er dachte, das ist ein guter Platz an der Elbe für eine Industrie. Der Johann Schicht hatte 9 Kinder, der 4. von denen hat dann die Martha geheiratet und diese haben dieses Haus in Ustjnadlabem gebaut, das dann auch im Film kommt. Der Johann Heinrich und die Martha hatten den Heinrich, und das ist mein Großvater, der hat Eleonore Schicht, das ist mein Name, geheiratet, und dann kam mein Vater, der Hans Heinrich, und ich bin die Tochter von Hans Heinrich. Also, ich weiß nicht, 3 Urs ist der Georg vielleicht.
0: Wann haben Sie denn erfahren, dass Sie aus so einer doch bekannten und bedeutenden Familie stammen? War das schon immer ein Thema, auch in Ihrer Kindheit, oder kam das irgendwie erst später?
5: Es war ein Thema, weil, dass wir Seifenproduzenten waren, das wussten wir eigentlich schon als Kinder. Und dass es einen Zusammenhang mit der Unilever hat auch. Wir wussten auch, dass mein Vater ein Flüchtling war, und wir wussten ein paar Sachen. Und ich würde sagen, so in meiner Pubertät, als ich so 13, 14 war, da kam auch zum ersten Mal das Tagebuch meiner Großmutter in meine Hände, und sie hat halt dort auch vieles beschrieben, auch die Flucht beschrieben. Und das wird dann auch in diesem Film erwähnt. Ja, okay. Also eigentlich schon.
0: Und welche Rolle spielt das so generell in Ihrer Familie? Haben Sie Kontakt auch zu anderen Mitgliedern dieser Familie, zu anderen Nachfahren?
5: Wir hatten vor allem Kontakt mit unseren näheren Nachfahren, also die direkten Cousins, die wir haben, oder Cousins zweiten Grades, weil die Familie, die ist wahnsinnig groß und auch auf dem ganzen Globus verteilt. Und ja, aber es gab so diese Schichttage, und dann waren dann ganz viele Schichts dabei, und ich glaube, da gab es zum Teil 100 Leute, aber ich selber war nicht an diesen Schichttagen. Ich habe die teilweise verpasst, weil ich auch lange selber im Ausland war.
0: Wo leben Sie denn heute? Sie haben gerade schon gesagt, dass die Mitglieder der Familie im Grunde genommen heute in aller Welt leben. Wo leben Sie?
5: Ich lebe ganz banal in Zürich, und Zürich ist eigentlich eines der Orte, wo die Schichts auch hingingen. Die hatten in Zürich auch irgendeine Geschäftszeit, hing halt auch mit dem Business zusammen. Und nach der Flucht sind dann der Heinrich und die Martha-Schicht sind dann in die Schweiz gekommen und waren dann lange in Chur. Und meine Großmutter Eleonore wohnte dann in Zürich, und mein Großvater nicht, weil er im Krieg gefallen ist.
0: Sie sind in dem Film auch zu sehen. Warum haben Sie sich denn entschieden, dabei mitzumachen bei diesem Projekt?
5: Ich wurde angefragt, und ich bin meistens ein Ja-Sager und mache mit und denke, ja, okay, warum auch nicht.
0: Aber wie ist das so für Sie zu wissen, dass da irgendwie so ein großer Film entsteht, der in Kinos läuft, bei dem Sie nicht nur mitgemacht haben, sondern der mehr oder weniger auch die Geschichte Ihrer Familie sozusagen behandelt?
5: Ja, also es ist ja ein Dokumentarfilm, und ob es jetzt ein großer Film wird oder nicht, wissen wir nicht, und wir hatten immer das Gefühl, es interessiert sich ja eh niemand dafür, es wird wahrscheinlich schon kein Blockbuster. Also von daher, das war halt so eine Erzählung der Familiengeschichte, und es war für mich auch ganz spannend, weil ich dann viele Sachen auch wieder ausgegraben habe oder wieder aus dem Gedächtnis geholt habe, und das war eigentlich ganz interessant, weil es hat auch viele Leute da vom Museum, die viel mehr wissen über die Familie als ich, und ich konnte viel von denen auch lernen.
0: In dem Film ist auch eine Villa zu sehen, die von der Familie Schicht gebaut wurde und, ich habe gelesen, auch wieder von Nachfahren irgendwie gekauft wurde vor einigen Jahren. Was ist denn die Geschichte dieser Villa und wie ist heute da der Stand mit diesem Bau? Können Sie dazu was sagen? Oder?
5: Ja, also ich weiß ziemlich viel, weil ich zu den Leuten gehöre. Ja, also die Villa wurde von Martha und Heinrich gebaut, und die wohnten dort zusammen mit meiner Großmutter Eleonore und Heinrich Schicht, also Johann Heinrich Schicht, der ja leider dann im Krieg gestorben ist. Und mein Vater war in der Villa, bis er 8-jährig war. Und sein Bruder Volker und seine Schwester Bettina. Von daher, ja, das ist ein Ort. Mein Vater hat zum Beispiel Geschichten erzählt, wie er vor Weihnachten die Karpfen in der Badewanne gewässert hat und er da mit dem Karpfen schwimmen ging. Also es hat eine Beziehung zu der Villa. Die Villa war ja dann in kommunistischen Händen und gehörte, glaube ich, zu der Universität und war Bürogebäude. 1992 sind mein Mann und ich nach der Wende dorthin gegangen und haben diese Villa anschauen dürfen. Also nicht alles, das wurde natürlich nur ein paar Sachen. Aber wir wussten, sie ist da, und dann 2018 gab es auch so irgendeinen Anlass in Ustji und wir kriegten eine Führung der Villa und da war sie schon verlassen. Und als sie dann eben auf den Markt kam, haben wir gedacht, ja, warum auch nicht. Und dann haben ein paar von der Familie sich zusammengetan, weil alleine hätte das niemand gewagt, und haben dann diese Villa erstanden. Ja, und jetzt versuchen wir, was Gescheites draus zu machen.
0: Das ist ja eine verrückte Geschichte, auf jeden Fall. Sie sagen, was Gescheites draus machen. Haben Sie denn schon konkrete Ideen, wohin das gehen soll, der Weg?
5: Konkret nicht, aber wir haben Ideen. Und was halt für uns wichtig ist, ist, dass es etwas ist, das nachher selbsttragend ist, dass das auch wie von selber funktioniert, weil wir wohnen ja alle nicht in Ustji und wir können ja auch nicht Tschechisch, also noch nicht. Aber wir finden, dass es ein großes, schönes, repräsentatives Gebäude ist. Und unser Vorfahr Heinrich Schicht und Johann Schicht, also vor allem Johann. Johann hat sehr viel für die Gemeinschaft gemacht in Ustji, hat das Schwimmbad, das dort war. Er hat geschaut, dass die Arbeiter anständige Häuser

Aber eigentlich, seit wir das Projekt haben, macht mein Mann immer Witze, dass ich jetzt mehr nach Tschechien gehe, als ich jemals war. Und ja, wir versuchen alle 3 Monate zu gehen, weil wenn man so ein Projekt hat, dann kann man nicht einfach aus der Ferne, haben wir gemerkt. Da muss man auch vor Ort sein, mit den Leuten sprechen und irgendwie Netzwerke ausnutzen. Und ja, da muss man halt vor Ort auch ab und zu sein.

Das war unser Programm für heute. Am Freitag wird hierzulande an den Einmarsch der Truppen des Warschauer Paktes in die Tschechoslowakei vor 58 Jahren erinnert. Wir haben dazu ein Sonderprogramm zusammengestellt, in dem geht es unter anderem um eine Ausstellung von Radio Prag Hörerpost aus dem Jahr 1968, die neu eröffnet wurde. Und natürlich wollen wir auch beim Gedenkakt vor dem Gebäude des Tschechischen Rundfunks dabei sein. 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Am Mikrofon begleitet hat sie diesmal Till Janzer. Auf Wiederhören und Naslyšenou.

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1: In Prag wie in anderen tschechischen Städten fehlen Schutzräume für die Bevölkerung. Daher stellen die Behörden eine Liste mit geeigneten anderen Orten für den Schutz im Katastrophenfall zusammen. Das ist heute ein Thema bei uns und damit Ahoi und willkommen aus Prag. Mein Name ist Till Janzer. Außerdem stellen wir Ihnen zwei Filme vor. Der eine ist die Doku, die Tschechien ins Rennen schickt um den Oscar. Im anderen Film geht es um die Geschichte der industriellen Familie Schicht in Ustina Labem bzw. Aussig. Zunächst aber die neuesten Meldungen, heute von Markéta Kachlíková.
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2: Das tschechische Verteidigungsministerium soll im kommenden Jahr über ein Budget von umgerechnet fast 8 Milliarden Euro verfügen. Damit erfüllt die Tschechische Republik die Verpflichtung, 2% des Bruttoinlandsprodukts für die Verteidigung aufzuwenden. Dies erklärte Verteidigungsminister Jaromír Zuna nach aktuellen Haushaltsverhandlungen mit Finanzministerin Alena Schillerová am Mittwoch vor Journalisten. Dem Ressort sollen damit rund 1,5 Milliarden Euro mehr als im laufenden Haushaltsjahr zur Verfügung stehen. Der tschechische Senat hat am Mittwoch die von der Regierungskoalition angestrebte Beschneidung der präsidialen Befugnisse abgelehnt. Der Gesetzentwurf sah vor, dem Staatsoberhaupt das Recht zur Ernennung und Abberufung von Leitern ständiger Vertretungen bei internationalen Organisationen zu entziehen. Die Senatoren wiesen die Maßnahme als verfassungswidrige Beschränkung der Kompetenzen des Präsidenten zurück. Sollte die Koalition die Neuregelung im Abgeordnetenhaus trotz des Senatsvetos durchsetzen, wollen die Gegner das Verfassungsgericht anrufen. Die umstrittene Klausel ist Teil eines größeren Reformpakets zum Beamtengesetz, das von der oberen Parlamentskammer ebenfalls abgelehnt wurde. Die Gemüseproduktion in Tschechien wird wegen der anhaltenden Trockenheit in diesem Jahr voraussichtlich um rund 30% einbrechen. Neben den Ernteausfällen machen den Erzeugern niedrige Einkaufspreise zu schaffen und das trotz gestiegener Kosten für die künstliche Bewässerung. Den Produzenten helfe es nur, dass es keine Einschränkungen bei der Bewässerung gebe, sagte Monika Nebeská, die Vorsitzende des Verbandes der böhmisch-mährischen Gemüsebauern, am Donnerstag auf der Agrarmesse Zemně Živitelka in Budweis. Die Dauer der Phase mit mangelnder Bodenfeuchtigkeit ist rekordverdächtig. Auf 30% des Gebiets hält das Defizit bereits seit Jahresbeginn an. Besonders betroffen sind Süd- und Mittelmeeren sowie die Leeseite des Erzgebirges. Bei einer groß angelegten Kontrollaktion gegen den illegalen Verkauf von Kratom und anderen Drogen in Tschechien wurden in 63% der rund 1000 überprüften Geschäfte Verstöße festgestellt. Insgesamt registrierten die Behörden 900 rechtswidrige Handlungen, von denen 373 als Straftat eingestuft wurden. Innenminister Lubomír Metnar stellte die Ergebnisse der vierwöchigen Frühjahrsaktion am Mittwoch vor. 7 Wochen vor dem Start der Frankfurter Buchmesse bereichern 10 tschechische Ausstellungen das Kulturprogramm in Deutschland. Eine davon wurde am Donnerstag im Museum für Kommunikation Frankfurt eröffnet und beleuchtet die Geschichte des tschechoslowakischen Samizdat. Weitere Schauen in Frankfurt am Main und Umgebung präsentieren tschechische Illustration, moderne Architektur sowie die Werke der Künstlerinnen Anna Hulačová und Veronika Richterová. Tschechien ist in diesem Jahr Ehrengast der weltweit größten Buchmesse, die vom 7. bis 11. Oktober stattfindet. Das Gastland präsentiert dort insgesamt 75 Autorinnen und Autoren, 40 Verlage und mehr als 120 deutsche Übersetzungen tschechischer Werke. Die 20-jährige tschechische Tennisspielerin Sara Bejlek hat beim WTA-Turnier in Cincinnati die Weltranglisten-Erste Arina Sabalenka aus Belarus mit 7:6 und 6:4 bezwungen und das Viertelfinale erreicht. Dort trifft sie auf die US-Amerikanerin Madison Keys. Für Bejlek war es der größte Triumph ihrer bisherigen Karriere, da sie zuvor noch nie eine Top-10-Spielerin bezwingen konnte. Zum Schluss das Wetter. Am Freitag ist es in Tschechien bewölkt bis bedeckt. Vereinzelt gibt es Regen oder Gewitter, vor allem im südöstlichen Teil des Landes. Die Tageshöchsttemperaturen steigen auf 22 bis 27 Grad.
1: Erneut hat Tschechien eine Doku nominiert für den Kampf um den Oscar für den besten ausländischen Film. Es ist der Streifen Kdyby se holubi proměnily ve zlato oder auf Deutsch Wenn sich Tauben in Gold verwandeln würden. Er ist von der Regisseurin Pepa Lubojacki und hat bei der Berlinale bereits als bester Dokumentarfilm gewonnen. Vor 5 Jahren begann Lubojacki mit den Aufnahmen zu der Doku. Das Besondere daran, sie filmte mit der Kamera ihres Smartphones. Im Mittelpunkt standen ihr Bruder und 2 Cousins, deren Leben aus den Fugen geraten war. Bruder David ist alkoholabhängig und obdachlos. So entstand ein sehr persönlicher Film, der aber ohne Sentimentalitäten auskommt. Pepa Lubojacki hat am Mittwochmorgen davon erfahren, dass ihr Streifen von der Tschechischen Film- und Fernsehakademie ins Rennen um den weltweit wichtigsten Filmpreis geschickt wird.
2: Ich wurde von einem Telefonanruf mit dieser Information geweckt. Das war ein kleiner Schock. Als erstes kam mir der Gedanke, Jesus, das wird eine ziemliche Arbeit. Danach stellte sich aber langsam die Freude ein. Und ich weiß das sehr zu schätzen, dass die Mitglieder der Filmakademie uns dieses Vertrauen entgegengebracht haben.
1: So die 39-jährige Regisseurin in einem Interview für die Inlandssendung des Tschechischen Rundfunks. Lubojacki tritt selbst in ihrem Film auf. Sie sagt, ihre Rolle als Familienmitglied und als Regisseurin sei nicht voneinander zu trennen gewesen. Aber...
2: Es war wichtig, beim Drehen die Selbstzensur auszuschalten und die Gedanken, wo die Grenze liegt zwischen dem familiären und dem Filmemachen, ins Schneiden des Films zu verlagern. Mir hat sehr geholfen, dass ich wusste, ich werde den Film selbst schneiden und dass ich viel Zeit dafür haben werde, alle Aufnahmen durchzusehen. Mir war unglaublich wichtig, dass ich mich immer an die Perspektive der Liebe halte und des Respekts. Das hat mir sehr geholfen als Orientierung dafür, wie ich die Handlung erzählen möchte.
1: Und so betont die Regisseurin, dass sie zwar sehr schwierige Momente des Lebens dokumentiert habe, aber der Film keinesfalls depressiv sei. Außer mit den Handyaufnahmen hat sie unter anderem auch mit Familienfotos gearbeitet und die Personen darauf teilweise mit künstlicher Intelligenz zum Sprechen gebracht. Der 110 Minuten lange Streifen hat bereits die Jury bei der Berlinale in diesem Jahr überzeugt. Diese wählte ihn zum besten Dokumentarfilm. Und seit Mittwoch hat er auch die offizielle Unterstützung Tschechiens. Die 99. Oscar-Verleihung findet am 14. März kommenden Jahres in Los Angeles statt. Zunächst aber muss es Kdyby se holubi proměnily ve zlato auf die Shortlist schaffen, die am 15. Dezember veröffentlicht wird und dann am 21. Januar auch offiziell nominiert werden. In die Kinos hierzulande kommt die Doku in etwas mehr als einem Monat, konkret am 24. September. Und nun zu einem ganz anderen Thema. Prag sucht nach neuen Schutzräumen für seine Bevölkerung. Gemeinsam mit der Feuerwehr und weiteren Experten will die Stadt eine Liste sogenannter improvisierter Schutzräume erstellen. Dafür könnten Keller, unterirdische Gänge oder auch Tiefgaragen in Einkaufszentren genutzt werden. Markéta Kachlíková mit den Details.
2: Sie wüsste im Ernstfall nicht, wo sie sich verstecken sollte, sagt Kateřina. Auf Nachfrage eines Reporters des Tschechischen Rundfunks erklärte diese Frau, dass sie im Notfall wahrscheinlich eine U-Bahn-Station aufsuchen würde. Auch Pavel würde auf die Metro setzen, ist sich aber in dem Moment nicht ganz sicher. Einer der permanenten Schutzräume in Prag ist der Bunker Folimanka im Stadtteil Nusle. Er wurde nach dem Zweiten Weltkrieg errichtet und bietet dank seiner massiven Konstruktion Schutz vor den Auswirkungen einer nuklearen Explosion. Petr Koníček, Leiter der Abteilung für Bevölkerungsschutz der Prager Stadtverwaltung, führt durch die Anlage.
1: Wir haben soeben den abgewinkelten Zugangstunnel passiert. Durch eine schwere Drucktür betritt man nun den eigentlichen Schutzraum.
2: Für einen längeren Aufenthalt ist eine moderne Filterlüftungsanlage entscheidend. Sie reinigt die Luft von Kohlendioxid und stellt die Sauerstoffversorgung im hermetisch abgeriegelten Raum sicher. Bei einem Stromausfall springt automatisch ein Dieselgenerator ein. Doch das Betriebsteam ist selbst auf den äußersten Notfall vorbereitet.
1: Sollte der Dieselgenerator ausfallen, kann die Filterlüftungsanlage manuell betrieben werden. Sie ist mit einer Kurbel ausgestattet. Die Schutzsuchenden müssten in einem solchen Fall die Kurbel bedienen und sich alle 15 Minuten abwechseln.
2: Prag hat insgesamt rund 1,4 Millionen Einwohner. Die permanenten Schutzräume wie der Bunker Volimanka bieten jedoch nur Platz für 150.000 Menschen. Weitere knapp 350.000 Personen könnten in den U-Bahn-Stationen und im Strahov-Tunnel Zuflucht finden. Um die darüber hinaus bestehende Kapazitätslücke zu schließen, will die Stadt nun gemeinsam mit der Feuerwehr und Experten tschechischer Universitäten ein neues System improvisierter Schutzräume einführen. Jakub Ružička, Leiter der Abteilung für Bevölkerungsschutz der Prager Feuerwehr, erläutert das Vorhaben.
1: Wir werden geeignete Objekte auswählen und ihre natürlichen Schutzeigenschaften bewerten. Anschließend kategorisieren wir sie, um festzustellen, welche Räumlichkeiten sich besser oder weniger gut für den Schutz der Bevölkerung eignen. Selbstverständlich werden wir auch konkrete Empfehlungen dazu abgeben, wie sich die Schutzfunktion dieser Bauwerke nachträglich verbessern lässt.
2: Dazu können bereits einfachste Methoden beitragen, wie etwa das Abstützen von Decken mit Holzbalken oder das Verbarrikadieren von Fenstern mit Sandsäcken, führt der Experte weiter aus. Laut Ružička kommen sowohl private als auch öffentliche Gebäude als improvisierte Schutzräume in Frage.
1: Verschiedene Keller und Garagen, im Grunde alles unterhalb der Erdoberfläche, sind nahezu ideal. Dazu zählen beispielsweise auch die Tiefgaragen von Einkaufszentren und ähnliche Anlagen.
2: Die Krisenpläne berücksichtigen zudem, dass im Falle eines militärischen Konflikts ein Teil der Bevölkerung die Stadt verlassen würde, wodurch die vorhandenen Kapazitäten ausreichen dürften. Als reales Beispiel zieht Ružička den anhaltenden Konflikt in der Ukraine heran. Dort sei die Einwohnerzahl in Kiew um rund 30% gesunken, sagt er. Sämtliche Standorte der Notunterkünfte und permanenten Schutzräume sind auf einer interaktiven Karte über das offizielle Sicherheitsportal der Stadt Prag einsehbar.
1: 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Und wir haben noch einen Dokumentarfilm für Sie. Er heißt Království Mýdlových Bublin oder auf Deutsch Königreich der Seifenblasen. Und er erzählt die bewegte Geschichte der Familie Schicht aus Ústí nad Labem, auf Deutsch Aussig. Die Familie begründete einst ein bedeutendes Unternehmen, das sich vor allem durch seine Seifen weltweit einen Ruf machte, bis die Mitglieder der Familie nach 1945 aus der Tschechoslowakei vertrieben wurden. Ferdinand Hauser war bei der Premiere des Films. Sie hören eine Wiederholung vom Februar dieses Jahres.
0: Schauplatz. Die Unternehmerfamilie Schicht hatte einst in Böhmen einen ähnlichen Ruf wie die Firmendynastien Škoda oder Batja. Der Konzern war vor allem im Seifenbusiness tätig und verkaufte seine Pflegeprodukte auf der ganzen Welt. Die Geschichte der Schichts reicht zurück ins Jahr 1848, als Georg Schicht das Unternehmen begründete, damals noch in der nordböhmischen Gemeinde Rinoltice bzw. Ringelshain. Später wurde der Firmensitz nach Ustinadlabem bzw. Aussig verlegt. Die Rohstoffe für die Seifenproduktion wurden Ende des 19. Jahrhunderts direkt aus Afrika dorthin verschifft. Im Laufe der Geschichte wuchs die Firma zum größten chemischen Betrieb Europas an und produzierte nicht nur Seife, sondern etwa auch 90% des Speisefetts in Österreich-Ungarn. 1929 gründeten die Schichts gemeinsam mit mehreren anderen Unternehmen das Konglomerat Unilever. Das ist heute einer der größten Hersteller von Verbrauchsgütern weltweit. Die Firmengeschichte der Schichts jedoch endete abrupt nach dem Zweiten Weltkrieg, denn die Familie war deutschsprachig und wurde so wie Millionen andere Sudetendeutsche aus der Tschechoslowakei vertrieben. Dieses bewegte Schicksal und seine Auswirkungen auf die Nachfahren sind nun das Thema eines neuen Dokumentarfilms. Er trägt den Namen Kralovstvo Miedlovich Bublin, also Königreich der Seifenblasen. Tatjana Markova ist die Regisseurin des Films. Im Interview für Radio Prag International schilderte sie, wie es zur Idee für das Projekt kam.
3: Bei der Arbeit an meinem vorhergehenden Film bin ich das erste Mal auf die Geschichte der Familie Schicht aufmerksam geworden. Ich habe nämlich Konstantin Werner getroffen. Er lebt in Amerika und hat einen Spielfilm über die böhmische Fürstin Libusche gedreht. Mich hat interessiert, was ihn mit Böhmen verbindet. Und zum Dreh brachte er ein Werbeschild der Seife mit dem Hirsch mit. Die kennen heute alle in Tschechien. Kaum jemand kennt aber das ganze Schicksal der Familie Schicht, das hinter dieser Marke steht.
0: Markova ließ die Geschichte nicht mehr los und ihr war klar, dass sie auf das Material für einen Film gestoßen war. Um sich weiter mit dem Thema auseinanderzusetzen, fuhr die Regisseurin 2018 nach Nordböhmen.
3: Ich habe eine Ausstellung des Schichtepos in Ústí nad Labem besucht. Kuratiert wurde sie von Martin Kresek. Er ist Historiker im dortigen Regionalmuseum und mittlerweile auch Senator. In meinem Film übernimmt er die Rolle des Fremdenführers, der durch Ústí auf den Spuren der Familie Schicht führt.
0: Zu sehen sind dabei unter anderem die einstigen Werkshallen, die heute ein trauriges Dasein fristen und verlassen sind. Gedreht wurde allerdings nicht nur in Ústí nad Labem, denn in dem Dokumentarfilm kommen auch die Nachfahren der Unternehmerdynastie zu Wort und die leben heute in aller Welt verstreut. Das Team habe in Brasilien, in der Schweiz, in Deutschland und in Österreich gedreht. Die österreichischen Aufnahmen seien am Ende aber nicht im Film gelandet, sagt Markova. Die geschichtlichen Ausführungen und die Schilderung der Nachfahren sind gekonnt durch historische Filmaufnahmen ergänzt, die die Unternehmerdynastie Schicht einst selbst anfertigen ließ. Zumeist handelt es sich dabei um Reklamefilme.
3: Die Schichts veranstalteten im damaligen Aussicht die erste Vorführung eines Tonfilms in der Tschechoslowakei. Sie glaubten an die Zukunft dieses Mediums und daran, dass sie damit ihre Produkte bewerben können. Das war im Übrigen nicht nur Seife, sondern etwa auch das Fett Ceres und die Kosmetikmarke Elida. Die Schichts unterstützten neben dem Tonfilm noch andere innovative Erfindungen wie die Luftfahrt und weitere technische Entwicklungen. Die Werbung war bei all dem sehr wichtig. Deshalb brachten sie den amerikanischen Reklamestil nach Europa und waren auch die ersten, die hierzulande Billboards verwendeten.
0: Die ikonische Seife mit dem Hirschsymbol wird bis heute in Tschechien produziert, wenngleich die Marke Jelen, also Hirsch, keine Verbindung mehr zur Familie Schicht hat. Ihr Dokumentarfilm richte sich an alle, die mehr über die bewegte Geschichte dieser Marke erfahren wollen, sagt Markova und fügt hinzu.
3: Ich denke, es ist wichtig, die eigene Geschichte zu kennen. Und die Geschichte der Deutschböhmen ist noch nicht so weit aufgearbeitet, wie das der Fall sein sollte. Es gab Bestrebungen, den Namen Schicht für immer vergessen zu machen. Dieser Film richtet sich an diejenigen, die mehr über all das erfahren wollen und die der Beitrag der Deutschböhmen zur Industrie der Zwischenkriegszeit interessiert. Mezeválečnému průmyslu, tak je tento film vhodný.
0: Die Die feierliche Premiere von Königreich der Seifenblasen fand vergangene Woche in Prag statt. Zugegen war dabei auch eine der Protagonistinnen des Films, Leonore Novotny-Schicht. Sie ist eine der Nachfahren der berühmten Unternehmerdynastie aus Aussig. Im Interview für Radio Prag International schilderte sie vor der Filmvorführung zunächst die genauen Familienverhältnisse.
4: Also am besten fange ich gerade ganz oben an, weil sonst werde ich verwirrt. Also es gab da den Georg Schicht und der Georg Schicht ist so der Obervater von allem. Und ein Sohn vom Georg Schicht, der Johann Schicht, der ist nach Ust-Janadlabem, also Aussig, gegangen und hat dort eigentlich diese Schichtwerke gegründet, weil er dachte, das ist ein guter Platz an der Elbe für eine Industrie. Der Johann Schicht hatte 9 Kinder, der 4. von denen hat dann die Martha geheiratet und diese haben dieses Haus in Ust-Janadlabem gebaut, das dann auch im Film kommt. Der Johann Heinrich und die Martha hatten den Heinrich, und das ist mein Großvater, der hat Eleonore Schicht, das ist mein Name, geheiratet, und dann kam mein Vater, der Hans Heinrich. Und ich bin die Tochter vom Hans Heinrich. Also, ich weiß nicht, 3 Urs ist der Georg vielleicht.
0: Wann haben Sie denn erfahren, dass Sie aus so einer doch bekannten und bedeutenden Familie stammen? War das schon immer ein Thema, auch in Ihrer Kindheit, oder kam das irgendwie erst später?
4: Es war ein Thema, weil, dass wir Seifenproduzenten waren, das wussten wir eigentlich schon als Kinder. Und dass es einen Zusammenhang mit der Unilever hat auch. Wir wussten auch, dass mein Vater ein Flüchtling war, und wir wussten ein paar Sachen. Und ich würde sagen, so in meiner Pubertät, als ich so 13, 14 war, da kam auch zum ersten Mal das Tagebuch meiner Großmutter in meine Hände, und sie hat halt dort auch vieles beschrieben, auch die Flucht beschrieben. Und das wird dann auch in diesem Film erwähnt. Ja, okay. Also eigentlich schon.
0: Und welche Rolle spielt das so generell in Ihrer Familie? Haben Sie Kontakt auch zu anderen Mitgliedern dieser Familie, zu anderen Nachfahren?
4: Wir hatten vor allem Kontakt mit unseren näheren Nachfahren, also die direkten Cousins, die wir haben, oder Cousins zweiten Grades, weil die Familie, die ist wahnsinnig groß und auch auf dem ganzen Globus verteilt. Und aber es gab so diese Schichttage, und dann waren dann ganz viele Schichts dabei, und ich glaube, da gab es zum Teil 100 Leute, aber ich selber war nicht an diesen Schichttagen. Ich habe die teilweise verpasst, weil ich auch lange selber im Ausland war.
0: Wo leben Sie denn heute? Sie haben gerade schon gesagt, dass die Mitglieder der Familie im Grunde genommen heute in aller Welt leben. Wo leben Sie?
4: Ich lebe ganz banal in Zürich, und Zürich ist eigentlich eines der Orte, wo die Schichts auch hingingen. Die hatten in Zürich auch irgendeine Geschäftszeit, hing halt auch mit dem Business zusammen. Und nach der Flucht sind dann der Heinrich und die Martha Schicht sind dann in die Schweiz gekommen und waren dann lange in Chur. Und meine Großmutter Eleonore wohnte dann in Zürich, und mein Großvater nicht, weil er im Krieg gefallen ist.
0: Sie sind in dem Film auch zu sehen. Warum haben Sie sich denn entschieden, dabei mitzumachen bei diesem Projekt?
4: Ich wurde angefragt, und ich bin meistens ein Ja-Sager und mache mit und denke, ja, okay, warum auch nicht.
0: Aber wie ist das so für Sie, zu wissen, dass da irgendwie so ein großer Film entsteht, der in Kinos läuft, bei dem Sie nicht nur mitgemacht haben, sondern der mehr oder weniger auch die Geschichte Ihrer Familie sozusagen behandelt?
4: Ja, also es ist ja ein Dokumentarfilm, und ob es jetzt ein großer Film wird oder nicht, wissen wir nicht. Und wir hatten immer das Gefühl, es interessiert sich ja eh niemand dafür. Es wird wahrscheinlich schon kein Blockbuster. Also von daher, das war halt so eine Erzählung der Familiengeschichte. Und es war für mich auch ganz spannend, weil ich dann viele Sachen auch wieder ausgegraben habe oder wieder aus dem Gedächtnis geholt habe. Und das war eigentlich ganz interessant, weil es hat auch viele Leute da vom Museum, die viel mehr wissen über die Familie als ich. Und ich konnte viel von denen auch lernen.
0: In dem Film ist auch eine Villa zu sehen, die von der Familie Schicht gebaut wurde und, ich habe gelesen, auch wieder von Nachfahren irgendwie gekauft wurde vor einigen Jahren. Was ist denn die Geschichte dieser Villa, und wie ist heute da der Stand mit diesem Bau? Können Sie dazu was sagen? Oder?
4: Ja, also ich weiß ziemlich viel, weil ich zu den Leuten gehöre. Also die Villa wurde von Martha und Heinrich gebaut, und die wohnten dort zusammen mit meiner Großmutter Eleonore und Heinrich Schicht, also Johann Heinrich Schicht, der ja leider dann im Krieg gestorben ist. Und mein Vater war in der Villa, bis er 8-jährig war. Und sein Bruder Volker und seine Schwester Bettina. Von daher, ja, das ist ein Ort. Mein Vater hat zum Beispiel Geschichten erzählt, wie er vor Weihnachten die Karpfen in der Badewanne gewässert hat und er dann mit dem Karpfen schwimmen ging. Also es hat eine Beziehung zu der Villa. Die Villa war ja dann in kommunistischen Händen und gehörte, glaube ich, zu der Universität und war Bürogebäude. 1992 sind mein Mann und ich nach der Wende dorthin gegangen und haben diese Villa anschauen dürfen. Also nicht alles, das wurde natürlich nur ein paar Sachen. Aber wir wussten, sie ist da und dann 2018 gab es auch so irgendeinen Anlass in Ustji und wir kriegten eine Führung der Villa und da war sie schon verlassen. Und als sie dann eben auf den Markt kam, haben wir gedacht, ja, warum auch nicht. Und dann haben ein paar von der Familie sich zusammengetan, weil alleine hätte das niemand gewagt und haben dann diese Villa erstanden. Ja, und jetzt versuchen wir, was Gescheites draus zu machen.
0: Das ist ja eine verrückte Geschichte, auf jeden Fall. Sie sagen, was Gescheites draus machen. Haben Sie denn schon konkrete Ideen, wohin das gehen soll, der Weg?
4: Konkret nicht, aber wir haben Ideen. Und was halt für uns wichtig ist, ist, dass es etwas ist, das nachher selbsttragend ist, dass das auch wie von selber funktioniert, weil wir wohnen ja alle nicht in Ustji und wir können ja auch nicht Tschechisch, also noch nicht. Aber wir finden, dass es ein großes, schönes, repräsentatives Gebäude ist. Und unser Vorfahr Heinrich Schicht und Johann Schicht, also vor allem Johann. Johann hat sehr viel für die Gemeinschaft gemacht in Ustji, hat das Schwimmbad, das dort war. Er hat geschaut, dass die Arbeiter anständige Häuser haben zum Wohnen und dass man halt etwas macht, was auch der Gemeinschaft in Ustji etwas gibt, einen Mehrwert kreieren für Ustji. Das wäre schön, aber in welche Richtung es genau geht, wissen wir noch nicht.
0: Aber aufregend und ein spannendes und tolles Projekt, für das ich die Daumen drücke. Und für Sie persönlich vielleicht ja auch ein Anlass, öfter nach Tschechien zu reisen? Oder sind Sie ohnehin oft im Land durch die Geschichte Ihrer Vorfahren?
4: Also interessanterweise habe ich eine Tschechin geheiratet.
0: Das erklärt ihren Nachnamen, Novotny-Schicht.
4: Novotny, genau. Eigentlich Novotna, wenn man es richtig nehmen würde. Aber ja, also wir sind ein paar Mal nach Tschechien gegangen, darum war ich auch 1992 nach der Wende hier. Aber eigentlich, seit wir das Projekt haben, macht mein Mann immer Witze, dass ich jetzt mehr nach Tschechien gehe, als er jemals war. Und ja, wir versuchen alle 3 Monate zu gehen, weil wenn man so ein Projekt hat, dann kann man nicht einfach aus der Ferne, haben wir gemerkt. Da muss man auch vor Ort sein, mit den Leuten sprechen und irgendwie Netzwerke ausnutzen. Und ja, da muss man halt vor Ort auch ab und zu sein.

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1: In Prag wie in anderen tschechischen Städten fehlen Schutzräume für die Bevölkerung. Daher stellen die Behörden eine Liste mit geeigneten anderen Orten für den Schutz im Katastrophenfall zusammen. Das ist heute ein Thema bei uns und damit Ahoi und willkommen aus Prag. Mein Name ist Till Janzer. Außerdem stellen wir Ihnen zwei Filme vor. Der eine ist die Doku, die Tschechien ins Rennen schickt um den Oscar. Im anderen Film geht es um die Geschichte der industriellen Familie Schicht in Ustinad Labem bzw. Aussig. Zunächst aber die neuesten Meldungen, heute von Markéta Kachlíková.
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2: Das tschechische Verteidigungsministerium soll im kommenden Jahr über ein Budget von umgerechnet fast 8 Milliarden Euro verfügen. Damit erfüllt die Tschechische Republik die Verpflichtung, 2% des Bruttoinlandsprodukts für die Verteidigung aufzuwenden. Dies erklärte Verteidigungsminister Jaromír Zuna nach aktuellen Haushaltsverhandlungen mit Finanzministerin Alena Schillerová am Mittwoch vor Journalisten. Dem Ressort sollen damit rund 1,5 Milliarden Euro mehr als im laufenden Haushaltsjahr zur Verfügung stehen. Der tschechische Senat hat am Mittwoch die von der Regierungskoalition angestrebte Beschneidung der präsidialen Befugnisse abgelehnt. Der Gesetzentwurf sah vor, dem Staatsoberhaupt das Recht zur Ernennung und Abberufung von Leitern ständiger Vertretungen bei internationalen Organisationen zu entziehen. Die Senatoren wiesen die Maßnahme als verfassungswidrige Beschränkung der Kompetenzen des Präsidenten zurück. Sollte die Koalition die Neuregelung im Abgeordnetenhaus trotz des Senatsvetos durchsetzen, wollen die Gegner das Verfassungsgericht anrufen. Die umstrittene Klausel ist Teil eines größeren Reformpakets zum Beamtengesetz, das von der oberen Parlamentskammer ebenfalls abgelehnt wurde. Die Gemüseproduktion in Tschechien wird wegen der anhaltenden Trockenheit in diesem Jahr voraussichtlich um rund 30% einbrechen. Neben den Ernteausfällen machen den Erzeugern niedrige Einkaufspreise zu schaffen und das trotz gestiegener Kosten für die künstliche Bewässerung. Den Produzenten helfe es nur, dass es keine Einschränkungen bei der Bewässerung gebe, sagte Monika Nebeska, die Vorsitzende des Verbandes der böhmisch-mährischen Gemüsebauern, am Donnerstag auf der Agrarmesse Zemje Živitelka in Budweis. Die Dauer der Phase mit mangelnder Bodenfeuchtigkeit ist rekordverdächtig. Auf 30% des Gebiets hält das Defizit bereits seit Jahresbeginn an. Besonders betroffen sind Süd- und Mittelmeeren sowie die Leeseite des Erzgebirges. Bei einer groß angelegten Kontrollaktion gegen den illegalen Verkauf von Kratom und anderen Drogen in Tschechien wurden in 63% der rund 1000 überprüften Geschäfte Verstöße festgestellt. Insgesamt registrierten die Behörden 900 rechtswidrige Handlungen, von denen 373 als Straftat eingestuft wurden. Innenminister Lubomír Metnar stellte die Ergebnisse der vierwöchigen Frühjahrsaktion am Mittwoch vor. 7 Wochen vor dem Start der Frankfurter Buchmesse bereichern 10 tschechische Ausstellungen das Kulturprogramm in Deutschland. Eine davon wurde am Donnerstag im Museum für Kommunikation Frankfurt eröffnet und beleuchtet die Geschichte des tschechoslowakischen Samizdat. Weitere Schauen in Frankfurt am Main und Umgebung präsentieren tschechische Illustration, moderne Architektur sowie die Werke der Künstlerinnen Anna Hulačová und Veronika Richterová. Tschechien ist in diesem Jahr Ehrengast der weltweit größten Buchmesse, die vom 7. bis 11. Oktober stattfindet. Das Gastland präsentiert dort insgesamt 75 Autorinnen und Autoren, 40 Verlage und mehr als 120 deutsche Übersetzungen tschechischer Werke. Die 20-jährige tschechische Tennisspielerin Sara Bejlek hat beim WTA-Turnier in Cincinnati die Weltranglisten-erste Arina Sabalenka aus Belarus mit 7:6 und 6:4 bezwungen und das Viertelfinale erreicht. Dort trifft sie auf die US-Amerikanerin Madison Keys. Für Bejlek war es der größte Triumph ihrer bisherigen Karriere, da sie zuvor noch nie eine Top-10-Spielerin bezwingen konnte. Zum Schluss das Wetter. Am Freitag ist es in Tschechien bewölkt bis bedeckt. Vereinzelt gibt es Regen oder Gewitter, vor allem im südöstlichen Teil des Landes. Die Tageshöchsttemperaturen steigen auf 22 bis 27 Grad.
1: Erneut hat Tschechien eine Doku nominiert für den Kampf um den Oscar für den besten ausländischen Film. Es ist der Streifen Kdyby se holubi proměnily ve zlato oder auf Deutsch Wenn sich Tauben in Gold verwandeln würden. Er ist von der Regisseurin Pepa Lubojacki und hat bei der Berlinale bereits als bester Dokumentarfilm gewonnen. Vor 5 Jahren begann Lubojacki mit den Aufnahmen zu der Doku. Das Besondere daran, sie filmte mit der Kamera ihres Smartphones. Im Mittelpunkt standen ihr Bruder und 2 Cousins, deren Leben aus den Fugen geraten war. Bruder David ist alkoholabhängig und obdachlos. So entstand ein sehr persönlicher Film, der aber ohne Sentimentalitäten auskommt. Pepa Lubojacki hat am Mittwochmorgen davon erfahren, dass ihr Streifen von der Tschechischen Film- und Fernsehakademie ins Rennen um den weltweit wichtigsten Filmpreis geschickt wird.
2: Ich wurde von einem Telefonanruf mit dieser Information geweckt. Das war ein kleiner Schock. Als erstes kam mir der Gedanke, Jesus, das wird eine ziemliche Arbeit. Danach stellte sich aber langsam die Freude ein. Und ich weiß das sehr zu schätzen, dass die Mitglieder der Filmakademie uns dieses Vertrauen entgegengebracht haben.
1: So die 39-jährige Regisseurin in einem Interview für die Inlandssendung des Tschechischen Rundfunks. Lubojacki tritt selbst in ihrem Film auf. Sie sagt, ihre Rolle als Familienmitglied und als Regisseurin sei nicht voneinander zu trennen gewesen. Aber...
2: Es war wichtig, beim Drehen die Selbstzensur auszuschalten und die Gedanken, wo die Grenze liegt zwischen dem familiären und dem Filmemachen, ins Schneiden des Films zu verlagern. Mir hat sehr geholfen, dass ich wusste, ich werde den Film selbst schneiden und dass ich viel Zeit dafür haben werde, alle Aufnahmen durchzusehen. Mir war unglaublich wichtig, dass ich mich immer an die Perspektive der Liebe halte und des Respekts. Das hat mir sehr geholfen als Orientierung dafür, wie ich die Handlung erzählen möchte.
1: Und so betont die Regisseurin, dass sie zwar sehr schwierige Momente des Lebens dokumentiert habe, aber der Film keinesfalls depressiv sei. Außer mit den Handyaufnahmen hat sie unter anderem auch mit Familienfotos gearbeitet und die Personen darauf teilweise mit künstlicher Intelligenz zum Sprechen gebracht. Der 110 Minuten lange Streifen hat bereits die Jury bei der Berlinale in diesem Jahr überzeugt. Diese wählte ihn zum besten Dokumentarfilm. Und seit Mittwoch hat er auch die offizielle Unterstützung Tschechiens. Die 99. Oscar-Verleihung findet am 14. März kommenden Jahres in Los Angeles statt. Zunächst aber muss es Kdyby se holubi proměnily ve zlato auf die Shortlist schaffen, die am 15. Dezember veröffentlicht wird und dann am 21. Januar auch offiziell nominiert werden. In die Kinos hierzulande kommt die Doku in etwas mehr als einem Monat, konkret am 24. September. Und nun zu einem ganz anderen Thema. Prag sucht nach neuen Schutzräumen für seine Bevölkerung. Gemeinsam mit der Feuerwehr und weiteren Experten will die Stadt eine Liste sogenannter improvisierter Schutzräume erstellen. Dafür könnten Keller, unterirdische Gänge oder auch Tiefgaragen in Einkaufszentren genutzt werden. Markéta Kachlíková mit den Details.
2: Sie wüsste im Ernstfall nicht, wo sie sich verstecken sollte, sagt Kateřina. Auf Nachfrage eines Reporters des Tschechischen Rundfunks erklärte diese Frau, dass sie im Notfall wahrscheinlich eine U-Bahn-Station aufsuchen würde. Auch Pavel würde auf die Metro setzen, ist sich aber in dem Moment nicht ganz sicher. Einer der permanenten Schutzräume in Prag ist der Bunker Volimanka im Stadtteil Nusle. Er wurde nach dem Zweiten Weltkrieg errichtet und bietet dank seiner massiven Konstruktion Schutz vor den Auswirkungen einer nuklearen Explosion. Petr Koníček, Leiter der Abteilung für Bevölkerungsschutz der Prager Stadtverwaltung, führt durch die Anlage.
3: My jsme přišli vlastně přístupovou chodbou, která je lomená.
1: Wir haben soeben den abgewinkelten Zugangstunnel passiert. Durch eine schwere Drucktür betritt man nun den eigentlichen Schutzraum.
3: A budeme v prostorách ukrytu.
2: Für einen längeren Aufenthalt ist eine moderne Filterlüftungsanlage entscheidend. Sie reinigt die Luft von Kohlendioxid und stellt die Sauerstoffversorgung im hermetisch abgeriegelten Raum sicher. Bei einem Stromausfall springt automatisch ein Dieselgenerator ein. Doch das Betriebsteam ist selbst auf den äußersten Notfall vorbereitet.
1: Sollte der Dieselgenerator ausfallen, kann die Filterlüftungsanlage manuell betrieben werden. Sie ist mit einer Kurbel ausgestattet. Die Schutzsuchenden müssten in einem solchen Fall die Kurbel bedienen und sich alle 15 Minuten abwechseln.
2: Prag hat insgesamt rund 1,4 Millionen Einwohner. Die permanenten Schutzräume wie der Bunker Volimanka bieten jedoch nur Platz für 150.000 Menschen. Weitere knapp 350.000 Personen könnten in den U-Bahn-Stationen und im Strahov-Tunnel Zuflucht finden. Um die darüber hinaus bestehende Kapazitätslücke zu schließen, will die Stadt nun gemeinsam mit der Feuerwehr und Experten tschechischer Universitäten ein neues System improvisierter Schutzräume einführen. Jakub Ružička, Leiter der Abteilung für Bevölkerungsschutz der Prager Feuerwehr, erläutert das Vorhaben.
1: Wir werden geeignete Objekte auswählen und ihre natürlichen Schutzeigenschaften bewerten. Anschließend kategorisieren wir sie, um festzustellen, welche Räumlichkeiten sich besser oder weniger gut für den Schutz der Bevölkerung eignen. Selbstverständlich werden wir auch konkrete Empfehlungen dazu abgeben, wie sich die Schutzfunktion dieser Bauwerke nachträglich verbessern lässt.
2: Dazu können bereits einfachste Methoden beitragen, wie etwa das Abstützen von Decken mit Holzbalken oder das Verbarrikadieren von Fenstern mit Sandsäcken, führt der Experte weiter aus. Laut Ružička kommen sowohl private als auch öffentliche Gebäude als improvisierte Schutzräume in Frage.
1: Verschiedene Keller und Garagen, im Grunde alles unterhalb der Erdoberfläche, sind nahezu ideal. Dazu zählen beispielsweise auch die Tiefgaragen von Einkaufszentren und ähnliche Anlagen.
2: Die Krisenpläne berücksichtigen zudem, dass im Falle eines militärischen Konflikts ein Teil der Bevölkerung die Stadt verlassen würde, wodurch die vorhandenen Kapazitäten ausreichen dürften. Als reales Beispiel zieht Ružička den anhaltenden Konflikt in der Ukraine heran. Dort sei die Einwohnerzahl in Kiew um rund 30% gesunken, sagt er. Sämtliche Standorte der Notunterkünfte und permanenten Schutzräume sind auf einer interaktiven Karte über das offizielle Sicherheitsportal der Stadt Prag einsehbar.
1: 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Und wir haben noch einen Dokumentarfilm für Sie. Er heißt Království mýdlových bublin oder auf Deutsch Königreich der Seifenblasen. Und er erzählt die bewegte Geschichte der Familie Schicht aus Ústí nad Labem, auf Deutsch Aussig. Die Familie begründete einst ein bedeutendes Unternehmen, das sich vor allem durch seine Seifen weltweit einen Ruf machte, bis die Mitglieder der Familie nach 1945 aus der Tschechoslowakei vertrieben wurden. Ferdinand Hauser war bei der Premiere des Films. Sie hören eine Wiederholung vom Februar dieses Jahres.
0: Schauplatz. Die Unternehmerfamilie Schicht hatte einst in Böhmen einen ähnlichen Ruf wie die Firmendynastien Škoda oder Batja. Der Konzern war vor allem im Seifenbusiness tätig und verkaufte seine Pflegeprodukte auf der ganzen Welt. Die Die Geschichte der Schichts reicht zurück ins Jahr 1848, als Georg Schicht das Unternehmen begründete, damals noch in der nordböhmischen Gemeinde Rinoltice bzw. Ringelshain. Später wurde der Firmensitz nach Ustinad-Labem bzw. Aussig verlegt. Die Rohstoffe für die Seifenproduktion wurden Ende des 19. Jahrhunderts direkt aus Afrika dorthin verschifft. Im Laufe der Geschichte wuchs die Firma zum größten chemischen Betrieb Europas an und produzierte nicht nur Seife, sondern etwa auch 90% des Speisefetts in Österreich-Ungarn. 1929 gründeten die Schichts gemeinsam mit mehreren anderen Unternehmen das Konglomerat Unilever. Das ist heute einer der größten Hersteller von Verbrauchsgütern weltweit. Die Firmengeschichte der Schichts jedoch endete abrupt nach dem Zweiten Weltkrieg, denn die Familie war deutschsprachig und wurde so wie Millionen andere Sudetendeutsche aus der Tschechoslowakei vertrieben. Dieses bewegte Schicksal und seine Auswirkungen auf die Nachfahren sind nun das Thema eines neuen Dokumentarfilms. Er trägt den Namen Kralovstvo Miedlovich Bublin, also Königreich der Seifenblasen. Tatjana Markova ist die Regisseurin des Films. Im Interview für Radio Prag International schilderte sie, wie es zur Idee für das Projekt kam.
4: Bei der Arbeit an meinem vorhergehenden Film bin ich das erste Mal auf die Geschichte der Familie Schicht aufmerksam geworden. Ich habe nämlich Konstantin Werner getroffen. Er lebt in Amerika und hat einen Spielfilm über die böhmische Fürstin Libusche gedreht. Mich hat interessiert, was ihn mit Böhmen verbindet. Und zum Dreh brachte er ein Werbeschild der Seife mit dem Hirsch mit. Die kennen heute alle in Tschechien. Kaum jemand kennt aber das ganze Schicksal der Familie Schicht, das hinter dieser Marke steht.
0: Markova ließ die Geschichte nicht mehr los und ihr war klar, dass sie auf das Material für einen Film gestoßen war. Um sich weiter mit dem Thema auseinanderzusetzen, fuhr die Regisseurin 2018 nach Nordböhmen.
4: Ich habe eine Ausstellung des Schicht-Epos in Ústí nad Labem besucht. Kuratiert wurde sie von Martin Kresek. Er ist Historiker im dortigen Regionalmuseum und mittlerweile auch Senator. In meinem Film übernimmt er die Rolle des Fremdenführers, der durch Ústí auf den Spuren der Familie Schicht führt.
0: Zu sehen sind dabei unter anderem die einstigen Werkshallen, die heute ein trauriges Dasein fristen und verlassen sind. Gedreht wurde allerdings nicht nur in Ústí nad Labem, denn in dem Dokumentarfilm kommen auch die Nachfahren der Unternehmerdynastie zu Wort und die leben heute in aller Welt verstreut. Das Team habe in Brasilien, in der Schweiz, in Deutschland und in Österreich gedreht. Die österreichischen Aufnahmen seien am Ende aber nicht im Film gelandet, sagt Markova. Die geschichtlichen Ausführungen und die Schilderung der Nachfahren sind gekonnt durch historische Filmaufnahmen ergänzt, die die Unternehmerdynastie Schicht einst selbst anfertigen ließ. Zumeist handelt es sich dabei um Reklamefilme.
4: Die Schichts veranstalteten im damaligen Aussicht die erste Vorführung eines Tonfilms in der Tschechoslowakei. Sie glaubten an die Zukunft dieses Mediums und daran, dass sie damit ihre Produkte bewerben können. Das war im Übrigen nicht nur Seife, sondern etwa auch das Fett Ceres und die Kosmetikmarke Elida. Die Schichts unterstützten neben dem Tonfilm noch andere innovative Erfindungen wie die Luftfahrt und weitere technische Entwicklungen. Die Werbung war bei all dem sehr wichtig. Deshalb brachten sie den amerikanischen Reklamestil nach Europa und waren auch die ersten, die hierzulande Billboards verwendeten.
0: Die ikonische Seife mit dem Hirschsymbol wird bis heute in Tschechien produziert, wenngleich die Marke Jelen, also Hirsch, keine Verbindung mehr zur Familie Schicht hat. Ihr Dokumentarfilm richte sich an alle, die mehr über die bewegte Geschichte dieser Marke erfahren wollen, sagt Markova und fügt hinzu.
4: Ich denke, es ist wichtig, die eigene Geschichte zu kennen. Und die Geschichte der Deutschböhmen ist noch nicht so weit aufgearbeitet, wie das der Fall sein sollte. Es gab Bestrebungen, den Namen Schicht für immer vergessen zu machen. Dieser Film richtet sich an diejenigen, die mehr über all das erfahren wollen und die der Beitrag der Deutschböhmen zur Industrie der Zwischenkriegszeit interessiert. Mezeválečnému průmyslu, tak je tento film vhodný.
0: Die feierliche Premiere von Königreich der Seifenblasen fand vergangene Woche in Prag statt. Zugegen war dabei auch eine der Protagonistinnen des Films, Leonore Novotny-Schicht. Sie ist eine der Nachfahren der berühmten Unternehmerdynastie aus Aussig. Im Interview für Radio Prag International schilderte sie vor der Filmvorführung zunächst die genauen Familienverhältnisse.
5: Also am besten fange ich gerade ganz oben an, weil sonst werde ich verwirrt. Also es gab da den Georg Schicht und der Georg Schicht ist so der Obervater von allem. Und ein Sohn vom Georg Schicht, der Johann Schicht, der ist nach Ustjnadlabem, also Aussig, gegangen und hat dort eigentlich diese Schichtwerke gegründet, weil er dachte, das ist ein guter Platz an der Elbe für eine Industrie. Der Johann Schicht hatte 9 Kinder, der 4. von denen hat dann die Martha geheiratet und diese haben dieses Haus in Ustjnadlabem gebaut, das dann auch im Film kommt. Der Johann Heinrich und die Martha hatten den Heinrich, und das ist mein Großvater, der hat Eleonore Schicht, das ist mein Name, geheiratet, und dann kam mein Vater, der Hans Heinrich. Und ich bin die Tochter von Hans Heinrich. Also, ich weiß nicht, 3 Urs ist der Georg vielleicht.
0: Wann haben Sie denn erfahren, dass Sie aus so einer doch bekannten und bedeutenden Familie stammen? War das schon immer ein Thema, auch in Ihrer Kindheit, oder kam das irgendwie erst später?
5: Es war ein Thema, weil, dass wir Seifenproduzenten waren, das wussten wir eigentlich schon als Kinder. Und dass es einen Zusammenhang mit der Unilever hat auch. Wir wussten auch, dass mein Vater ein Flüchtling war, und wir wussten ein paar Sachen. Und ich würde sagen, so in meiner Pubertät, als ich so 13, 14 war, da kam auch zum ersten Mal das Tagebuch meiner Großmutter in meine Hände, und sie hat halt dort auch vieles beschrieben, auch die Flucht beschrieben. Und das wird dann auch in diesem Film erwähnt. Ja, also eigentlich schon.
0: Und welche Rolle spielt das so generell in Ihrer Familie? Haben Sie Kontakt auch zu anderen Mitgliedern dieser Familie, zu anderen Nachfahren?
5: Wir hatten vor allem Kontakt mit unseren näheren Nachfahren, also die direkten Cousins, die wir haben, oder Cousins zweiten Grades, weil die Familie, die ist wahnsinnig groß und auch auf dem ganzen Globus verteilt. Und ja, aber es gab so diese Schichttage, und dann waren dann ganz viele Schichts dabei, und ich glaube, da gab es zum Teil 100 Leute, aber ich selber war nicht an diesen Schichttagen. Ich habe die teilweise verpasst, weil ich auch lange selber im Ausland war.
0: Wo leben Sie denn heute? Sie haben gerade schon gesagt, dass die Mitglieder der Familie im Grunde genommen heute in aller Welt leben. Wo leben Sie?
5: Ich lebe ganz banal in Zürich, und Zürich ist eigentlich eines der Orte, wo die Schichts auch hingingen. Die hatten in Zürich auch irgendeine Geschäft Zeit. Hing halt auch mit dem Business zusammen. Und nach der Flucht sind dann der Heinrich und die Martha Schicht sind dann in die Schweiz gekommen und waren dann lange in Chur. Und meine Großmutter Eleonore wohnte dann in Zürich, und mein Großvater nicht, weil er im Krieg gefallen ist.
0: Sie sind in dem Film auch zu sehen. Warum haben Sie sich denn entschieden, dabei mitzumachen bei diesem Projekt?
5: Ich wurde angefragt, und ich bin meistens ein Ja-Sager und mache mit und denke, ja, okay, warum auch nicht.
0: Aber wie ist das so für Sie zu wissen, dass da irgendwie so ein großer Film entsteht, der in Kinos läuft, bei dem Sie nicht nur mitgemacht haben, sondern der mehr oder weniger auch die Geschichte Ihrer Familie sozusagen behandelt?
5: Ja, also es ist ja ein Dokumentarfilm, und ob es jetzt ein großer Film wird oder nicht, wissen wir nicht. Und wir hatten immer das Gefühl, es interessiert sich ja eh niemand dafür. Es wird wahrscheinlich schon kein Blockbuster. Also von daher, das war halt so eine Erzählung der Familiengeschichte. Und es war für mich auch ganz spannend, weil ich dann viele Sachen auch wieder ausgegraben habe oder wieder aus dem Gedächtnis geholt habe. Und das war eigentlich ganz interessant, weil es hat auch viele Leute da vom Museum, die viel mehr wissen über die Familie als ich. Und ich konnte viel von denen auch lernen.
0: In dem Film ist auch eine Villa zu sehen, die von der Familie Schicht gebaut wurde, und ich habe gelesen, auch wieder von Nachfahren irgendwie gekauft wurde vor einigen Jahren. Was ist denn die Geschichte dieser Villa, und wie ist heute da der Stand mit diesem Bau? Können Sie dazu was sagen? Oder?
5: Ja, also ich weiß ziemlich viel, weil ich zu den Leuten gehöre. Ja, also die Villa wurde von Martha und Heinrich gebaut, und die wohnten dort zusammen mit meiner Großmutter Eleonore und Heinrich Schicht, also Johann Heinrich Schicht, der ja leider dann im Krieg gestorben ist. Und mein Vater war in der Villa, bis er 8-jährig war. Und sein Bruder Volker und seine Schwester Bettina. Von daher, ja, das ist ein Ort. Mein Vater hat zum Beispiel Geschichten erzählt, wie er vor Weihnachten die Karpfen in der Badewanne gewässert hat und er dann mit dem Karpfen schwimmen ging. Also es hat eine Beziehung zu der Villa. Die Villa war ja dann in kommunistischen Händen und gehörte, glaube ich, zu der Universität und war Bürogebäude. 1992 sind mein Mann und ich nach der Wende dorthin gegangen und haben diese Villa anschauen dürfen. Also nicht alles, das wurde natürlich nur ein paar Sachen. Aber wir wussten, sie ist da, und dann 2018 gab es auch so irgendeinen Anlass in Ustji und wir kriegten eine Führung der Villa und da war sie schon verlassen. Und als sie dann eben auf den Markt kam, haben wir gedacht, ja, warum auch nicht. Und dann haben ein paar von der Familie sich zusammengetan, weil alleine hätte das niemand gewagt, und haben dann diese Villa erstanden. Ja, und jetzt versuchen wir, was Gescheites draus zu machen.
0: Das ist ja eine verrückte Geschichte, auf jeden Fall. Sie sagen, was Gescheites draus machen. Haben Sie denn schon konkrete Ideen, wohin das gehen soll, der Weg?
5: Konkret nicht, aber wir haben Ideen. Und was halt für uns wichtig ist, ist, dass es etwas ist, das nachher selbsttragend ist, dass das auch wie von selber funktioniert, weil wir wohnen ja alle nicht in Ustji und wir können ja auch nicht Tschechisch, also noch nicht. Aber wir finden, dass es ein großes, schönes, repräsentatives Gebäude ist. Und unser Vorfahr Heinrich Schicht und Johann Schicht, also vor allem Johann. Johann hat sehr viel für die Gemeinschaft gemacht in Ustji, hat das Schwimmbad, das dort war. Er hat geschaut, dass die Arbeiter anständige Häuser haben zum Wohnen. Und dass man halt etwas macht, was auch der Gemeinschaft in Ustji etwas gibt, einen Mehrwert kreieren für Ustji. Mhm. Das wäre schön, aber in welche Richtung es genau geht, wissen wir noch nicht.
0: Aber aufregend und ein spannendes und tolles Projekt, für das ich die Daumen drücke. Und für Sie persönlich vielleicht ja auch ein Anlass, öfter nach Tschechien zu reisen? Oder sind Sie ohnehin oft im Land durch die Geschichte Ihrer Vorfahren?
5: Also interessanterweise habe ich eine Tschechin geheiratet.
0: Das erklärt ihren Nachnamen, Novotny Schicht.
5: Novotny, genau. Eigentlich Novotna, wenn man es richtig nehmen würde. Aber ja, also wir sind ein paar Mal nach Tschechien gegangen, darum war ich auch 1992 nach der Wende hier. Aber eigentlich, seit wir das Projekt haben, macht mein Mann immer Witze, dass ich jetzt mehr nach Tschechien gehe, als er jemals war. Und ja, wir versuchen alle 3 Monate zu gehen, weil wenn man so ein Projekt hat, dann kann man nicht einfach aus der Ferne, haben wir gemerkt. Da muss man auch vor Ort sein, mit den Leuten sprechen und irgendwie Netzwerke ausnutzen. Und ja, da muss man halt vor Ort auch ab und zu sein.

Das war unser Programm für heute. Am Freitag wird hierzulande an den Einmarsch der Truppen des Warschauer Paktes in die Tschechoslowakei vor 58 Jahren erinnert. Wir haben dazu ein Sonderprogramm zusammengestellt, in dem geht es unter anderem um eine Ausstellung von Radio Prag Hörerpost aus dem Jahr 1968, die neu eröffnet wurde. Und natürlich wollen wir auch beim Gedenkakt vor dem Gebäude des Tschechischen Rundfunks dabei sein. 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Am Mikrofon begleitet hat sie diesmal Till Janzer. Auf Wiederhören und naslyšenou.

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1: In Prag wie in anderen tschechischen Städten fehlen Schutzräume für die Bevölkerung. Daher stellen die Behörden eine Liste mit geeigneten anderen Orten für den Schutz im Katastrophenfall zusammen. Das ist heute ein Thema bei uns und damit Ahoi und willkommen aus Prag. Mein Name ist Till Janzer. Außerdem stellen wir Ihnen zwei Filme vor. Der eine ist die Doku, die Tschechien ins Rennen schickt um den Oscar. Im anderen Film geht es um die Geschichte der industriellen Familie Schicht in Ustina Labem bzw. Aussig. Zunächst aber die neuesten Meldungen, heute von Markéta Kachlíková.
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2: Das tschechische Verteidigungsministerium soll im kommenden Jahr über ein Budget von umgerechnet fast 8 Milliarden Euro verfügen. Damit erfüllt die Tschechische Republik die Verpflichtung, 2% des Bruttoinlandsprodukts für die Verteidigung aufzuwenden. Dies erklärte Verteidigungsminister Jaromír Zuna nach aktuellen Haushaltsverhandlungen mit Finanzministerin Alena Schillerová am Mittwoch vor Journalisten. Dem Ressort sollen damit rund 1,5 Milliarden Euro mehr als im laufenden Haushaltsjahr zur Verfügung stehen. Der tschechische Senat hat am Mittwoch die von der Regierungskoalition angestrebte Beschneidung der präsidialen Befugnisse abgelehnt. Der Gesetzentwurf sah vor, dem Staatsoberhaupt das Recht zur Ernennung und Abberufung von Leitern ständiger Vertretungen bei internationalen Organisationen zu entziehen. Die Senatoren wiesen die Maßnahme als verfassungswidrige Beschränkung der Kompetenzen des Präsidenten zurück. Sollte die Koalition die Neuregelung im Abgeordnetenhaus trotz des Senatsvetos durchsetzen, wollen die Gegner das Verfassungsgericht anrufen. Die umstrittene Klausel ist Teil eines größeren Reformpakets zum Beamtengesetz, das von der oberen Parlamentskammer ebenfalls abgelehnt wurde. Die Gemüseproduktion in Tschechien wird wegen der anhaltenden Trockenheit in diesem Jahr voraussichtlich um rund 30% einbrechen. Neben den Ernteausfällen machen den Erzeugern niedrige Einkaufspreise zu schaffen und das trotz gestiegener Kosten für die künstliche Bewässerung. Den Produzenten helfe es nur, dass es keine Einschränkungen bei der Bewässerung gebe, sagte Monika Nebeská, die Vorsitzende des Verbandes der böhmisch-mährischen Gemüsebauern, am Donnerstag auf der Agrarmesse Zemje Živitelka in Budweis. Die Dauer der Phase mit mangelnder Bodenfeuchtigkeit ist rekordverdächtig. Auf 30% des Gebiets hält das Defizit bereits seit Jahresbeginn an. Besonders betroffen sind Süd- und Mittelmeeren sowie die Leeseite des Erzgebirges. Bei einer groß angelegten Kontrollaktion gegen den illegalen Verkauf von Kratom und anderen Drogen in Tschechien wurden in 63% der rund 1000 überprüften Geschäfte Verstöße festgestellt. Insgesamt registrierten die Behörden 900 rechtswidrige Handlungen, von denen 373 als Straftat eingestuft wurden. Innenminister Lubomír Metnar stellte die Ergebnisse der vierwöchigen Frühjahrsaktion am Mittwoch vor. 7 Wochen vor dem Start der Frankfurter Buchmesse bereichern 10 tschechische Ausstellungen das Kulturprogramm in Deutschland. Eine davon wurde am Donnerstag im Museum für Kommunikation Frankfurt eröffnet und beleuchtet die Geschichte des tschechoslowakischen Samizdat. Weitere Schauen in Frankfurt am Main und Umgebung präsentieren tschechische Illustration, moderne Architektur sowie die Werke der Künstlerinnen Anna Hulačová und Veronika Richterová. Tschechien ist in diesem Jahr Ehrengast der weltweit größten Buchmesse, die vom 7. bis 11. Oktober stattfindet. Das Gastland präsentiert dort insgesamt 75 Autorinnen und Autoren, 40 Verlage und mehr als 120 deutsche Übersetzungen tschechischer Werke. Die 20-jährige tschechische Tennisspielerin Sara Bejlek hat beim WTA-Turnier in Cincinnati die Weltranglisten-erste Arina Sabalenka aus Belarus mit 7:6 und 6:4 bezwungen und das Viertelfinale erreicht. Dort trifft sie auf die US-Amerikanerin Madison Keys. Für Bejlek war es der größte Triumph ihrer bisherigen Karriere, da sie zuvor noch nie eine Top-10-Spielerin bezwingen konnte. Zum Schluss das Wetter. Am Freitag ist es in Tschechien bewölkt bis bedeckt. Vereinzelt gibt es Regen oder Gewitter, vor allem im südöstlichen Teil des Landes. Die Tageshöchsttemperaturen steigen auf 22 bis 27 Grad.
1: Erneut hat Tschechien eine Doku nominiert für den Kampf um den Oscar für den besten ausländischen Film. Es ist der Streifen Kdyby se holubi proměnily ve zlato oder auf Deutsch Wenn sich Tauben in Gold verwandeln würden. Er ist von der Regisseurin Pepa Lubojacki und hat bei der Berlinale bereits als bester Dokumentarfilm gewonnen. Vor 5 Jahren begann Lubojacki mit den Aufnahmen zu der Doku. Das Besondere daran, sie filmte mit der Kamera ihres Smartphones. Im Mittelpunkt standen ihr Bruder und 2 Cousins, deren Leben aus den Fugen geraten war. Bruder David ist alkoholabhängig und obdachlos. So entstand ein sehr persönlicher Film, der aber ohne Sentimentalitäten auskommt. Pepa Lubojacki hat am Mittwochmorgen davon erfahren, dass ihr Streifen von der Tschechischen Film- und Fernsehakademie ins Rennen um den weltweit wichtigsten Filmpreis geschickt wird.
2: Ich wurde von einem Telefonanruf mit dieser Information geweckt. Das war ein kleiner Schock. Als erstes kam mir der Gedanke, Jesus, das wird eine ziemliche Arbeit. Danach stellte sich aber langsam die Freude ein. Und ich weiß das sehr zu schätzen, dass die Mitglieder der Filmakademie uns dieses Vertrauen entgegengebracht haben.
1: So die 39-jährige Regisseurin in einem Interview für die Inlandssendung des Tschechischen Rundfunks. Lubojacki tritt selbst in ihrem Film auf. Sie sagt, ihre Rolle als Familienmitglied und als Regisseurin sei nicht voneinander zu trennen gewesen. Aber...
2: Es war wichtig, beim Drehen die Selbstzensur auszuschalten und die Gedanken, wo die Grenze liegt zwischen dem Familiären und dem Filmemachen, ins Schneiden des Films zu verlagern. Mir hat sehr geholfen, dass ich wusste, ich werde den Film selbst schneiden und dass ich viel Zeit dafür haben werde, alle Aufnahmen durchzusehen. Mir war unglaublich wichtig, dass ich mich immer an die Perspektive der Liebe halte und des Respekts. Das hat mir sehr geholfen als Orientierung dafür, wie ich die Handlung erzählen möchte.
1: Und so betont die Regisseurin, dass sie zwar sehr schwierige Momente des Lebens dokumentiert habe, aber der Film keinesfalls depressiv sei. Außer mit den Handyaufnahmen hat sie unter anderem auch mit Familienfotos gearbeitet und die Personen darauf teilweise mit künstlicher Intelligenz zum Sprechen gebracht. Der 110 Minuten lange Streifen hat bereits die Jury bei der Berlinale in diesem Jahr überzeugt. Diese wählte ihn zum besten Dokumentarfilm. Und seit Mittwoch hat er auch die offizielle Unterstützung Tschechiens. Die 99. Oscar-Verleihung findet am 14. März kommenden Jahres in Los Angeles statt. Zunächst aber muss es Kdyby se holubi proměnily ve zlato auf die Shortlist schaffen, die am 15. Dezember veröffentlicht wird und dann am 21. Januar auch offiziell nominiert werden. In die Kinos hierzulande kommt die Doku in etwas mehr als einem Monat, konkret am 24. September. Und nun zu einem ganz anderen Thema. Prag sucht nach neuen Schutzräumen für seine Bevölkerung. Gemeinsam mit der Feuerwehr und weiteren Experten will die Stadt eine Liste sogenannter improvisierter Schutzräume erstellen. Dafür könnten Keller, unterirdische Gänge oder auch Tiefgaragen in Einkaufszentren genutzt werden. Markéta Kachlíková mit den Details.
2: Sie wüsste im Ernstfall nicht, wo sie sich verstecken sollte, sagt Kateřina. Auf Nachfrage eines Reporters des Tschechischen Rundfunks erklärte diese Frau, dass sie im Notfall wahrscheinlich eine U-Bahn-Station aufsuchen würde. Auch Pavel würde auf die Metro setzen, ist sich aber in dem Moment nicht ganz sicher. Einer der permanenten Schutzräume in Prag ist der Bunker Folimanka im Stadtteil Nusle. Er wurde nach dem Zweiten Weltkrieg errichtet und bietet dank seiner massiven Konstruktion Schutz vor den Auswirkungen einer nuklearen Explosion. Petr Koníček, Leiter der Abteilung für Bevölkerungsschutz der Prager Stadtverwaltung, führt durch die Anlage.
1: Wir haben soeben den abgewinkelten Zugangstunnel passiert. Durch eine schwere Drucktür betritt man nun den eigentlichen Schutzraum.
2: Für einen längeren Aufenthalt ist eine moderne Filterlüftungsanlage entscheidend. Sie reinigt die Luft von Kohlendioxid und stellt die Sauerstoffversorgung im hermetisch abgeriegelten Raum sicher. Bei einem Stromausfall springt automatisch ein Dieselgenerator ein. Doch das Betriebsteam ist selbst auf den äußersten Notfall vorbereitet.
1: Sollte der Dieselgenerator ausfallen, kann die Filterlüftungsanlage manuell betrieben werden. Sie ist mit einer Kurbel ausgestattet. Die Schutzsuchenden müssten in einem solchen Fall die Kurbel bedienen und sich alle 15 Minuten abwechseln.
2: Prag hat insgesamt rund 1,4 Millionen Einwohner. Die permanenten Schutzräume wie der Bunker Volimanka bieten jedoch nur Platz für 150.000 Menschen. Weitere knapp 350.000 Personen könnten in den U-Bahn-Stationen und im Strahov-Tunnel Zuflucht finden. Um die darüber hinaus bestehende Kapazitätslücke zu schließen, will die Stadt nun gemeinsam mit der Feuerwehr und Experten tschechischer Universitäten ein neues System improvisierter Schutzräume einführen. Jakub Ružička, Leiter der Abteilung für Bevölkerungsschutz der Prager Feuerwehr, erläutert das Vorhaben.
1: Wir werden geeignete Objekte auswählen und ihre natürlichen Schutzeigenschaften bewerten. Anschließend kategorisieren wir sie, um festzustellen, welche Räumlichkeiten sich besser oder weniger gut für den Schutz der Bevölkerung eignen. Selbstverständlich werden wir auch konkrete Empfehlungen dazu abgeben, wie sich die Schutzfunktion dieser Bauwerke nachträglich verbessern lässt.
2: Dazu können bereits einfachste Methoden beitragen, wie etwa das Abstützen von Decken mit Holzbalken oder das Verbarrikadieren von Fenstern mit Sandsäcken, führt der Experte weiter aus. Laut Ružička kommen sowohl private als auch öffentliche Gebäude als improvisierte Schutzräume in Frage.
1: Verschiedene Keller und Garagen, im Grunde alles unterhalb der Erdoberfläche, sind nahezu ideal. Dazu zählen beispielsweise auch die Tiefgaragen von Einkaufszentren und ähnliche Anlagen.
2: Die Krisenpläne berücksichtigen zudem, dass im Falle eines militärischen Konflikts ein Teil der Bevölkerung die Stadt verlassen würde, wodurch die vorhandenen Kapazitäten ausreichen dürften. Als reales Beispiel zieht Ružička den anhaltenden Konflikt in der Ukraine heran. Dort sei die Einwohnerzahl in Kiew um rund 30% gesunken, sagt er. Sämtliche Standorte der Notunterkünfte und permanenten Schutzräume sind auf einer interaktiven Karte über das offizielle Sicherheitsportal der Stadt Prag einsehbar.
1: Sie haben weiter Radio Prag International eingeschaltet, die Auslandssendung des tschechischen Rundfunks. Und wir haben noch einen Dokumentarfilm für Sie. Er heißt Království Mídlových Bublin oder auf Deutsch Königreich der Seifenblasen. Und er erzählt die bewegte Geschichte der Familie Schicht aus Ústí nad Labem, auf Deutsch Aussig. Die Familie begründete einst ein bedeutendes Unternehmen, das sich vor allem durch seine Seifen weltweit einen Ruf machte, bis die Mitglieder der Familie nach 1945 aus der Tschechoslowakei vertrieben wurden. Ferdinand Hauser war bei der Premiere des Films. Sie hören eine Wiederholung vom Februar dieses Jahres.
0: Schauplatz. Die Unternehmerfamilie Schicht hatte einst in Böhmen einen ähnlichen Ruf wie die Firmendynastien Škoda oder Batja. Der Konzern war vor allem im Seifenbusiness tätig und verkaufte seine Pflegeprodukte auf der ganzen Welt. Die Geschichte der Schichts reicht zurück ins Jahr 1848, als Georg Schicht das Unternehmen begründete, damals noch in der nordböhmischen Gemeinde Rinoltice bzw. Ringelshain. Später wurde der Firmensitz nach Ustinadlabem bzw. Aussig verlegt. Die Rohstoffe für die Seifenproduktion wurden Ende des 19. Jahrhunderts direkt aus Afrika dorthin verschifft. Im Laufe der Geschichte wuchs die Firma zum größten chemischen Betrieb Europas an und produzierte nicht nur Seife, sondern etwa auch 90% des Speisefetts in Österreich-Ungarn. 1929 gründeten die Schichts gemeinsam mit mehreren anderen Unternehmen das Konglomerat Unilever. Das ist heute einer der größten Hersteller von Verbrauchsgütern weltweit. Die Firmengeschichte der Schichts jedoch endete abrupt nach dem Zweiten Weltkrieg, denn die Familie war deutschsprachig und wurde so wie Millionen andere Sudetendeutsche aus der Tschechoslowakei vertrieben. Dieses bewegte Schicksal und seine Auswirkungen auf die Nachfahren sind nun das Thema eines neuen Dokumentarfilms. Er trägt den Namen Kralovstvo Miedlovich Bublin, also Königreich der Seifenblasen. Tatjana Markova ist die Regisseurin des Films. Im Interview für Radio Prag International schilderte sie, wie es zur Idee für das Projekt kam.
3: Bei der Arbeit an meinem vorhergehenden Film bin ich das erste Mal auf die Geschichte der Familie Schicht aufmerksam geworden. Ich habe nämlich Konstantin Werner getroffen. Er lebt in Amerika und hat einen Spielfilm über die böhmische Fürstin Libusche gedreht. Mich hat interessiert, was ihn mit Böhmen verbindet. Und zum Dreh brachte er ein Werbeschild der Seife mit dem Hirsch mit. Die kennen heute alle in Tschechien. Kaum jemand kennt aber das ganze Schicksal der Familie Schicht, das hinter dieser Marke steht.
0: Markova ließ die Geschichte nicht mehr los und ihr war klar, dass sie auf das Material für einen Film gestoßen war. Um sich weiter mit dem Thema auseinanderzusetzen, fuhr die Regisseurin 2018 nach Nordböhmen.
3: Ich habe eine Ausstellung des Schichtepos in Ústí nad Labem besucht. Kuratiert wurde sie von Martin Kresek. Er ist Historiker im dortigen Regionalmuseum und mittlerweile auch Senator. In meinem Film übernimmt er die Rolle des Fremdenführers, der durch Ústí auf den Spuren der Familie Schicht führt.
0: Zu sehen sind dabei unter anderem die einstigen Werkshallen, die heute ein trauriges Dasein fristen und verlassen sind. Gedreht wurde allerdings nicht nur in Ústí nad Labem, denn in dem Dokumentarfilm kommen auch die Nachfahren der Unternehmerdynastie zu Wort und die leben heute in aller Welt verstreut. Das Team habe in Brasilien, in der Schweiz, in Deutschland und in Österreich gedreht. Die österreichischen Aufnahmen seien am Ende aber nicht im Film gelandet, sagt Markova. Die geschichtlichen Ausführungen und die Schilderung der Nachfahren sind gekonnt durch historische Filmaufnahmen ergänzt, die die Unternehmerdynastie Schicht einst selbst anfertigen ließ. Zumeist handelt es sich dabei um Reklamefilme.
3: Die Schichts veranstalteten im damaligen Aussicht die erste Vorführung eines Tonfilms in der Tschechoslowakei. Sie glaubten an die Zukunft dieses Mediums und daran, dass sie damit ihre Produkte bewerben können. Das war im Übrigen nicht nur Seife, sondern etwa auch das Fett Ceres und die Kosmetikmarke Elida. Die Schichts unterstützten neben dem Tonfilm noch andere innovative Erfindungen wie die Luftfahrt und weitere technische Entwicklungen. Die Werbung war bei all dem sehr wichtig. Deshalb brachten sie den amerikanischen Reklamestil nach Europa und waren auch die ersten, die hierzulande Billboards verwendeten.
0: Die ikonische Seife mit dem Hirschsymbol wird bis heute in Tschechien produziert, wenngleich die Marke Jelen, also Hirsch, keine Verbindung mehr zur Familie Schicht hat. Ihr Dokumentarfilm richte sich an alle, die mehr über die bewegte Geschichte dieser Marke erfahren wollen, sagt Markova und fügt hinzu.
3: Ich denke, es ist wichtig, die eigene Geschichte zu kennen. Und die Geschichte der Deutschböhmen ist noch nicht so weit aufgearbeitet, wie das der Fall sein sollte. Es gab Bestrebungen, den Namen Schicht für immer vergessen zu machen. Dieser Film richtet sich an diejenigen, die mehr über all das erfahren wollen und die der Beitrag der Deutschböhmen zur Industrie der Zwischenkriegszeit interessiert.
0: Die feierliche Premiere von Königreich der Seifenblasen fand vergangene Woche in Prag statt. Zugegen war dabei auch eine der Protagonistinnen des Films, Leonore Novotny-Schicht. Sie ist eine der Nachfahren der berühmten Unternehmerdynastie aus Aussig. Im Interview für Radio Prag International schilderte sie vor der Filmvorführung zunächst die genauen Familienverhältnisse.
4: Also am besten fange ich gerade ganz oben an, weil sonst werde ich verwirrt. Also es gab da den Georg Schicht und der Georg Schicht ist so der Obervater von allem. Und ein Sohn vom Georg Schicht, der Johann Schicht, der ist nach Ust-Janadlabem, also Aussig, gegangen und hat dort eigentlich diese Schichtwerke gegründet, weil er dachte, das ist ein guter Platz an der Elbe für eine Industrie. Der Johann Schicht hatte 9 Kinder, der 4. von denen hat dann die Martha geheiratet und diese haben dieses Haus in Ust-Janadlabem gebaut, das dann auch im Film kommt. Der Johann Heinrich und die Martha hatten den Heinrich, und das ist mein Großvater, der hat Eleonore Schicht, das ist mein Name, geheiratet, und dann kam mein Vater, der Hans Heinrich, und ich bin die Tochter vom Hans Heinrich. Also, ich weiß nicht, 3 Urs ist der Georg vielleicht.
0: Wann haben Sie denn erfahren, dass Sie aus so einer doch bekannten und bedeutenden Familie stammen? War das schon immer ein Thema, auch in Ihrer Kindheit, oder kam das irgendwie erst später?
4: Es war ein Thema, weil, dass wir Seifenproduzenten waren, das wussten wir eigentlich schon als Kinder. Und dass es einen Zusammenhang mit der Unilever hat auch. Wir wussten auch, dass mein Vater ein Flüchtling war, und wir wussten ein paar Sachen. Und ich würde sagen, so in meiner Pubertät, als ich so 13, 14 war, da kam auch zum ersten Mal das Tagebuch meiner Großmutter in meine Hände, und sie hat halt dort auch vieles beschrieben, auch die Flucht beschrieben. Und das wird dann auch in diesem Film erwähnt. Ja, okay. Also eigentlich schon.
0: Und welche Rolle spielt das so generell in Ihrer Familie? Haben Sie Kontakt auch zu anderen Mitgliedern dieser Familie, zu anderen Nachfahren?
4: Wir hatten vor allem Kontakt mit unseren näheren Nachfahren, also die direkten Cousins, die wir haben, oder Cousins zweiten Grades, weil die Familie, die ist wahnsinnig groß und auch auf dem ganzen Globus verteilt. Und ja, aber es gab so diese Schichttage, und dann waren dann ganz viele Schichts dabei, und ich glaube, da gab es zum Teil 100 Leute, aber ich selber war nicht an diesen Schichttagen. Ich habe die teilweise verpasst, weil ich auch lange selber im Ausland war.
0: Wo leben Sie denn heute? Sie haben gerade schon gesagt, dass die Mitglieder der Familie im Grunde genommen heute in aller Welt leben. Wo leben Sie?
4: Ich lebe ganz banal in Zürich, und Zürich ist eigentlich eines der Orte, wo die Schichts auch hingingen. Die hatten in Zürich auch irgendeine Geschäftszeit, hing halt auch mit dem Business zusammen. Und nach der Flucht sind dann der Heinrich und die Martha-Schicht sind dann in die Schweiz gekommen und waren dann lange in Chur. Und meine Großmutter Eleonore wohnte dann in Zürich, und mein Großvater nicht, weil er im Krieg gefallen ist.
0: Sie sind in dem Film auch zu sehen. Warum haben Sie sich denn entschieden, dabei mitzumachen bei diesem Projekt?
4: Ich wurde angefragt, und ich bin meistens ein Ja-Sager und mache mit und denke, ja, okay, warum auch nicht.
0: Aber wie ist das so für Sie zu wissen, dass da irgendwie so ein großer Film entsteht, der in Kinos läuft, bei dem Sie nicht nur mitgemacht haben, sondern der mehr oder weniger auch die Geschichte Ihrer Familie sozusagen behandelt?
4: Ja, also es ist ja ein Dokumentarfilm, und ob es jetzt ein großer Film wird oder nicht, wissen wir nicht, und wir hatten immer das Gefühl, es interessiert sich ja eh niemand dafür, es wird wahrscheinlich schon kein Blockbuster. Also von daher, das war halt so eine Erzählung der Familiengeschichte, und es war für mich auch ganz spannend, weil ich dann viele Sachen auch wieder ausgegraben habe oder wieder aus dem Gedächtnis geholt habe, und das war eigentlich ganz interessant, weil es hat auch viele Leute da vom Museum, die viel mehr wissen über die Familie als ich, und ich konnte viel von denen auch lernen.
0: In dem Film ist auch eine Villa zu sehen, die von der Familie Schicht gebaut wurde und, ich habe gelesen, auch wieder von Nachfahren irgendwie gekauft wurde vor einigen Jahren. Was ist denn die Geschichte dieser Villa und wie ist heute da der Stand mit diesem Bau? Können Sie dazu was sagen? Oder?
4: Ja, also ich weiß ziemlich viel, weil ich zu den Leuten gehöre. Ja, also die Villa wurde von Martha und Heinrich gebaut, und die wohnten dort zusammen mit meiner Großmutter Eleonore und Heinrich Schicht, also Johann Heinrich Schicht, der ja leider dann im Krieg gestorben ist. Und mein Vater war in der Villa, bis er 8-jährig war. Und sein Bruder Volker und seine Schwester Bettina. Von daher, ja, das ist ein Ort. Mein Vater hat zum Beispiel Geschichten erzählt, wie er vor Weihnachten die Karpfen in der Badewanne gewässert hat und er dann mit dem Karpfen schwimmen ging. Also es hat eine Beziehung zu der Villa. Die Villa war ja dann in kommunistischen Händen und gehörte, glaube ich, zu der Universität und war Bürogebäude. 1992 sind mein Mann und ich nach der Wende dorthin gegangen und haben diese Villa anschauen dürfen. Also nicht alles, das wurde natürlich nur ein paar Sachen. Aber wir wussten, sie ist da und dann 2018 gab es auch so irgendeinen Anlass in Ustji und wir kriegten eine Führung der Villa und da war sie schon verlassen. Und als sie dann eben auf den Markt kam, haben wir gedacht, ja, warum auch nicht. Und dann haben ein paar von der Familie sich zusammengetan, weil alleine hätte das niemand gewagt und haben dann diese Villa erstanden. Ja, und jetzt versuchen wir, was Gescheites draus zu machen.
0: Das ist ja eine verrückte Geschichte, auf jeden Fall. Sie sagen, was Gescheites draus machen. Haben Sie denn schon konkrete Ideen, wohin das gehen soll, der Weg?
4: Konkret nicht, aber wir haben Ideen. Und was halt für uns wichtig ist, ist, dass es etwas ist, das nachher selbsttragend ist, dass das auch wie von selber funktioniert, weil wir wohnen ja alle nicht in Ustji und wir können ja auch nicht Tschechisch, also noch nicht. Aber wir finden, dass es ein großes, schönes, repräsentatives Gebäude ist. Und unser Vorfahr Heinrich Schicht und Johann Schicht, also vor allem Johann. Johann hat sehr viel für die Gemeinschaft gemacht in Ustji. Er hatte das Schwimmbad, das dort war. Er hat geschaut, dass die Arbeiter anständige Häuser haben zum Wohnen. Und dass man halt etwas macht, was auch der Gemeinschaft in Ustji etwas gibt, einen Mehrwert kreieren für Ustji. Mhm. Das wäre schön, aber in welche Richtung es genau geht, wissen wir noch nicht.
0: Aber aufregend und ein spannendes und tolles Projekt, für das ich die Daumen drücke. Und für Sie persönlich vielleicht ja auch ein Anlass, öfter nach Tschechien zu reisen? Oder sind Sie ohnehin oft im Land durch die Geschichte Ihrer Vorfahren?
4: Also interessanterweise habe ich eine Tschechin geheiratet.
0: Das erklärt ihren Nachnamen, Novotny-Schicht.
4: Novotny, genau. Eigentlich Novotna, wenn man es richtig nehmen würde. Aber ja, also wir sind ein paar Mal nach Tschechien gegangen, darum war ich auch 1992 nach der Wende hier. Aber eigentlich, seit wir das Projekt haben, macht mein Mann immer Witze, dass ich jetzt mehr nach Tschechien gehe, als er jemals war. Und ja, wir versuchen alle 3 Monate zu gehen, weil wenn man so ein Projekt hat, dann kann man nicht einfach aus der Ferne, haben wir gemerkt. Da muss man auch vor Ort sein, mit den Leuten sprechen und irgendwie Netzwerke ausnutzen. Und ja, da muss man halt vor Ort auch ab und zu sein.

Das war unser Programm für heute. Am Freitag wird hierzulande an den Einmarsch der Truppen des Warschauer Paktes in die Tschechoslowakei vor 58 Jahren erinnert. Wir haben dazu ein Sonderprogramm zusammengestellt, in dem geht es unter anderem um eine Ausstellung von Radio Prag Hörerpost aus dem Jahr 1968, die neu eröffnet wurde. Und natürlich wollen wir auch beim Gedenkakt vor dem Gebäude des Tschechischen Rundfunks dabei sein. 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Am Mikrofon begleitet hat sie diesmal Till Janzer. Auf Wiederhören und na slyšenou.

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1: In Prag wie in anderen tschechischen Städten fehlen Schutzräume für die Bevölkerung. Daher stellen die Behörden eine Liste mit geeigneten anderen Orten für den Schutz im Katastrophenfall zusammen. Das ist heute ein Thema bei uns und damit Ahoi und willkommen aus Prag. Mein Name ist Till Janzer. Außerdem stellen wir Ihnen zwei Filme vor. Der eine ist die Doku, die Tschechien ins Rennen schickt um den Oscar. Im anderen Film geht es um die Geschichte der industriellen Familie Schicht in Ustinad Labem bzw. Aussig. Zunächst aber die neuesten Meldungen, heute von Markéta Kachlíková.
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2: Das tschechische Verteidigungsministerium soll im kommenden Jahr über ein Budget von umgerechnet fast 8 Milliarden Euro verfügen. Damit erfüllt die Tschechische Republik die Verpflichtung, 2% des Bruttoinlandsprodukts für die Verteidigung aufzuwenden. Dies erklärte Verteidigungsminister Jaromír Zuna nach aktuellen Haushaltsverhandlungen mit Finanzministerin Alena Schillerová am Mittwoch vor Journalisten. Dem Ressort sollen damit rund 1,5 Milliarden Euro mehr als im laufenden Haushaltsjahr zur Verfügung stehen. Der tschechische Senat hat am Mittwoch die von der Regierungskoalition angestrebte Beschneidung der präsidialen Befugnisse abgelehnt. Der Gesetzentwurf sah vor, dem Staatsoberhaupt das Recht zur Ernennung und Abberufung von Leitern ständiger Vertretungen bei internationalen Organisationen zu entziehen. Die Senatoren wiesen die Maßnahme als verfassungswidrige Beschränkung der Kompetenzen des Präsidenten zurück. Sollte die Koalition die Neuregelung im Abgeordnetenhaus trotz des Senatsvetos durchsetzen, wollen die Gegner das Verfassungsgericht anrufen. Die umstrittene Klausel ist Teil eines größeren Reformpakets zum Beamtengesetz, das von der Oberen Parlamentskammer ebenfalls abgelehnt wurde. Die Gemüseproduktion in Tschechien wird wegen der anhaltenden Trockenheit in diesem Jahr voraussichtlich um rund 30% einbrechen. Neben den Ernteausfällen machen den Erzeugern niedrige Einkaufspreise zu schaffen und das trotz gestiegener Kosten für die künstliche Bewässerung. Den Produzenten helfe es nur, dass es keine Einschränkungen bei der Bewässerung gebe, sagte Monika Nebeska, die Vorsitzende des Verbandes der böhmisch-mährischen Gemüsebauern, am Donnerstag auf der Agrarmesse Zemje Živitelka in Budweis. Die Dauer der Phase mit mangelnder Bodenfeuchtigkeit ist rekordverdächtig. Auf 30% des Gebiets hält das Defizit bereits seit Jahresbeginn an. Besonders betroffen sind Süd- und Mittelmeeren sowie die Leeseite des Erzgebirges. Bei einer groß angelegten Kontrollaktion gegen den illegalen Verkauf von Kratom und anderen Drogen in Tschechien wurden in 63% der rund 1000 überprüften Geschäfte Verstöße festgestellt. Insgesamt registrierten die Behörden 900 rechtswidrige Handlungen, von denen 373 als Straftat eingestuft wurden. Innenminister Lubomír Metnar stellte die Ergebnisse der vierwöchigen Frühjahrsaktion am Mittwoch vor. 7 Wochen vor dem Start der Frankfurter Buchmesse bereichern 10 tschechische Ausstellungen das Kulturprogramm in Deutschland. Eine davon wurde am Donnerstag im Museum für Kommunikation Frankfurt eröffnet und beleuchtet die Geschichte des tschechoslowakischen Samizdat. Weitere Schauen in Frankfurt am Main und Umgebung präsentieren tschechische Illustration, moderne Architektur sowie die Werke der Künstlerinnen Anna Hulačová und Veronika Richterová. Tschechien ist in diesem Jahr Ehrengast der weltweit größten Buchmesse, die vom 7. bis 11. Oktober stattfindet. Das Gastland präsentiert dort insgesamt 75 Autorinnen und Autoren, 40 Verlage und mehr als 120 deutsche Übersetzungen tschechischer Werke. Die 20-jährige tschechische Tennisspielerin Sara Bejlek hat beim WTA-Turnier in Cincinnati die Weltranglisten-erste Arina Sabalenka aus Belarus mit 7:6 und 6:4 bezwungen und das Viertelfinale erreicht. Dort trifft sie auf die US-Amerikanerin Madison Keys. Für Bejlek war es der größte Triumph ihrer bisherigen Karriere, da sie zuvor noch nie eine Top-10-Spielerin bezwingen konnte. Zum Schluss das Wetter. Am Freitag ist es in Tschechien bewölkt bis bedeckt. Vereinzelt gibt es Regen oder Gewitter, vor allem im südöstlichen Teil des Landes. Die Tageshöchsttemperaturen steigen auf 22 bis 27 Grad.
1: Erneut hat Tschechien eine Doku nominiert für den Kampf um den Oscar für den besten ausländischen Film. Es ist der Streifen Kdyby se holubi proměnily ve zlato oder auf Deutsch Wenn sich Tauben in Gold verwandeln würden. Er ist von der Regisseurin Pepa Lubojacki und hat bei der Berlinale bereits als bester Dokumentarfilm gewonnen. Vor 5 Jahren begann Lubojacki mit den Aufnahmen zu der Doku. Das Besondere daran, sie filmte mit der Kamera ihres Smartphones. Im Mittelpunkt standen ihr Bruder und 2 Cousins, deren Leben aus den Fugen geraten war. Bruder David ist alkoholabhängig und obdachlos. So entstand ein sehr persönlicher Film, der aber ohne Sentimentalitäten auskommt. Pepa Lubojacki hat am Mittwochmorgen davon erfahren, dass ihr Streifen von der Tschechischen Film- und Fernsehakademie ins Rennen um den weltweit wichtigsten Filmpreis geschickt wird.
2: Ich wurde von einem Telefonanruf mit dieser Information geweckt. Das war ein kleiner Schock. Als erstes kam mir der Gedanke, Jesus, das wird eine ziemliche Arbeit. Danach stellte sich aber langsam die Freude ein. Und ich weiß das sehr zu schätzen, dass die Mitglieder der Filmakademie uns dieses Vertrauen entgegengebracht haben.
1: So die 39-jährige Regisseurin in einem Interview für die Inlandssendung des Tschechischen Rundfunks. Lubojacki tritt selbst in ihrem Film auf. Sie sagt, ihre Rolle als Familienmitglied und als Regisseurin sei nicht voneinander zu trennen gewesen. Aber...
2: Es war wichtig, beim Drehen die Selbstzensur auszuschalten und die Gedanken, wo die Grenze liegt zwischen dem familiären und dem Filmemachen, ins Schneiden des Films zu verlagern. Mir hat sehr geholfen, dass ich wusste, ich werde den Film selbst schneiden und dass ich viel Zeit dafür haben werde, alle Aufnahmen durchzusehen. Mir war unglaublich wichtig, dass ich mich immer an die Perspektive der Liebe halte und des Respekts. Das hat mir sehr geholfen als Orientierung dafür, wie ich die Handlung erzählen möchte.
1: Und so betont die Regisseurin, dass sie zwar sehr schwierige Momente des Lebens dokumentiert habe, aber der Film keinesfalls depressiv sei. Außer mit den Handyaufnahmen hat sie unter anderem auch mit Familienfotos gearbeitet und die Personen darauf teilweise mit künstlicher Intelligenz zum Sprechen gebracht. Der 110 Minuten lange Streifen hat bereits die Jury bei der Berlinale in diesem Jahr überzeugt. Diese wählte ihn zum besten Dokumentarfilm. Und seit Mittwoch hat er auch die offizielle Unterstützung Tschechiens. Die 99. Oscar-Verleihung findet am 14. März kommenden Jahres in Los Angeles statt. Zunächst aber muss es Kdyby se holubi proměnily ve zlato auf die Shortlist schaffen, die am 15. Dezember veröffentlicht wird und dann am 21. Januar auch offiziell nominiert werden. In die Kinos hierzulande kommt die Doku in etwas mehr als einem Monat, konkret am 24. September. Und nun zu einem ganz anderen Thema. Prag sucht nach neuen Schutzräumen für seine Bevölkerung. Gemeinsam mit der Feuerwehr und weiteren Experten will die Stadt eine Liste sogenannter improvisierter Schutzräume erstellen. Dafür könnten Keller, unterirdische Gänge oder auch Tiefgaragen in Einkaufszentren genutzt werden. Markéta Kachlíková mit den Details.
2: Sie wüsste im Ernstfall nicht, wo sie sich verstecken sollte, sagt Kateřina. Auf Nachfrage eines Reporters des Tschechischen Rundfunks erklärte diese Frau, dass sie im Notfall wahrscheinlich eine U-Bahn-Station aufsuchen würde. Auch Pavel würde auf die Metro setzen, ist sich aber in dem Moment nicht ganz sicher. Einer der permanenten Schutzräume in Prag ist der Bunker Folimanka im Stadtteil Nusle. Er wurde nach dem Zweiten Weltkrieg errichtet und bietet dank seiner massiven Konstruktion Schutz vor den Auswirkungen einer nuklearen Explosion. Petr Koníček, Leiter der Abteilung für Bevölkerungsschutz der Prager Stadtverwaltung, führt durch die Anlage.
1: Wir haben soeben den abgewinkelten Zugangstunnel passiert. Durch eine schwere Drucktür betritt man nun den eigentlichen Schutzraum.
2: Für einen längeren Aufenthalt ist eine moderne Filterlüftungsanlage entscheidend. Sie reinigt die Luft von Kohlendioxid und stellt die Sauerstoffversorgung im hermetisch abgeriegelten Raum sicher. Bei einem Stromausfall springt automatisch ein Dieselgenerator ein. Doch das Betriebsteam ist selbst auf den äußersten Notfall vorbereitet.
1: Sollte der Dieselgenerator ausfallen, kann die Filterlüftungsanlage manuell betrieben werden. Sie ist mit einer Kurbel ausgestattet. Die Schutzsuchenden müssten in einem solchen Fall die Kurbel bedienen und sich alle 15 Minuten abwechseln.
2: Prag hat insgesamt rund 1,4 Millionen Einwohner. Die permanenten Schutzräume wie der Bunker Volimanka bieten jedoch nur Platz für 150.000 Menschen. Weitere knapp 350.000 Personen könnten in den U-Bahn-Stationen und im Strahov-Tunnel Zuflucht finden. Um die darüber hinaus bestehende Kapazitätslücke zu schließen, will die Stadt nun gemeinsam mit der Feuerwehr und Experten tschechischer Universitäten ein neues System improvisierter Schutzräume einführen. Jakub Ružička, Leiter der Abteilung für Bevölkerungsschutz der Prager Feuerwehr, erläutert das Vorhaben.
1: Wir werden geeignete Objekte auswählen und ihre natürlichen Schutzeigenschaften bewerten. Anschließend kategorisieren wir sie, um festzustellen, welche Räumlichkeiten sich besser oder weniger gut für den Schutz der Bevölkerung eignen. Selbstverständlich werden wir auch konkrete Empfehlungen dazu abgeben, wie sich die Schutzfunktion dieser Bauwerke nachträglich verbessern lässt.
2: Dazu können bereits einfachste Methoden beitragen, wie etwa das Abstützen von Decken mit Holzbalken oder das Verbarrikadieren von Fenstern mit Sandsäcken, führt der Experte weiter aus. Laut Ružička kommen sowohl private als auch öffentliche Gebäude als improvisierte Schutzräume in Frage.
1: Verschiedene Keller und Garagen, im Grunde alles unterhalb der Erdoberfläche, sind nahezu ideal. Dazu zählen beispielsweise auch die Tiefgaragen von Einkaufszentren und ähnliche Anlagen.
2: Die Krisenpläne berücksichtigen zudem, dass im Falle eines militärischen Konflikts ein Teil der Bevölkerung die Stadt verlassen würde, wodurch die vorhandenen Kapazitäten ausreichen dürften. Als reales Beispiel zieht Ružička den anhaltenden Konflikt in der Ukraine heran. Dort sei die Einwohnerzahl in Kiew um rund 30% gesunken, sagt er. Sämtliche Standorte der Notunterkünfte und permanenten Schutzräume sind auf einer interaktiven Karte über das offizielle Sicherheitsportal der Stadt Prag einsehbar.
1: 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Und wir haben noch einen Dokumentarfilm für Sie. Er heißt Království mýdlových bublin oder auf Deutsch Königreich der Seifenblasen. Und er erzählt die bewegte Geschichte der Familie Schicht aus Ústí nad Labem, auf Deutsch Aussig. Die Familie begründete einst ein bedeutendes Unternehmen, das sich vor allem durch seine Seifen weltweit einen Ruf machte, bis die Mitglieder der Familie nach 1945 aus der Tschechoslowakei vertrieben wurden. Ferdinand Hauser war bei der Premiere des Films. Sie hören eine Wiederholung vom Februar dieses Jahres.
0: Schauplatz. Die Unternehmerfamilie Schicht hatte einst in Böhmen einen ähnlichen Ruf wie die Firmendynastien Škoda oder Batja. Der Konzern war vor allem im Seifenbusiness tätig und verkaufte seine Pflegeprodukte auf der ganzen Welt. Die Geschichte der Schichts reicht zurück ins Jahr 1848, als Georg Schicht das Unternehmen begründete, damals noch in der nordböhmischen Gemeinde Rinoltice bzw. Ringelshain. Später wurde der Firmensitz nach Ustinadlabem bzw. Aussig verlegt. Die Rohstoffe für die Seifenproduktion wurden Ende des 19. Jahrhunderts direkt aus Afrika dorthin verschifft. Im Laufe der Geschichte wuchs die Firma zum größten chemischen Betrieb Europas an und produzierte nicht nur Seife, sondern etwa auch 90% des Speisefetts in Österreich-Ungarn. 1929 gründeten die Schichts gemeinsam mit mehreren anderen Unternehmen das Konglomerat Unilever. Das ist heute einer der größten Hersteller von Verbrauchsgütern weltweit. Die Firmengeschichte der Schichts jedoch endete abrupt nach dem Zweiten Weltkrieg, denn die Familie war deutschsprachig und wurde so wie Millionen andere Sudetendeutsche aus der Tschechoslowakei vertrieben. Dieses bewegte Schicksal und seine Auswirkungen auf die Nachfahren sind nun das Thema eines neuen Dokumentarfilms. Er trägt den Namen Kralovstvo Miedlovich Bublin, also Königreich der Seifenblasen. Tatjana Markova ist die Regisseurin des Films. Im Interview für Radio Prag International schilderte sie, wie es zur Idee für das Projekt kam.
3: Bei der Arbeit an meinem vorhergehenden Film bin ich das erste Mal auf die Geschichte der Familie Schicht aufmerksam geworden. Ich habe nämlich Konstantin Werner getroffen. Er lebt in Amerika und hat einen Spielfilm über die böhmische Fürstin Libusche gedreht. Mich hat interessiert, was ihn mit Böhmen verbindet. Und zum Dreh brachte er ein Werbeschild der Seife mit dem Hirsch mit. Die kennen heute alle in Tschechien. Kaum jemand kennt aber das ganze Schicksal der Familie Schicht, das hinter dieser Marke steht.
0: Markova ließ die Geschichte nicht mehr los und ihr war klar, dass sie auf das Material für einen Film gestoßen war. Um sich weiter mit dem Thema auseinanderzusetzen, fuhr die Regisseurin 2018 nach Nordböhmen.
3: Ich habe eine Ausstellung des Schicht-Epos in Ústí nad Labem besucht. Kuratiert wurde sie von Martin Kresek. Er ist Historiker im dortigen Regionalmuseum und mittlerweile auch Senator. In meinem Film übernimmt er die Rolle des Fremdenführers, der durch Ústí auf den Spuren der Familie Schicht führt.
0: Zu sehen sind dabei unter anderem die einstigen Werkshallen, die heute ein trauriges Dasein fristen und verlassen sind. Gedreht wurde allerdings nicht nur in Ústí nad Labem, denn in dem Dokumentarfilm kommen auch die Nachfahren der Unternehmerdynastie zu Wort und die leben heute in aller Welt verstreut. Das Team habe in Brasilien, in der Schweiz, in Deutschland und in Österreich gedreht. Die österreichischen Aufnahmen seien am Ende aber nicht im Film gelandet, sagt Markova. Die geschichtlichen Ausführungen und die Schilderung der Nachfahren sind gekonnt durch historische Filmaufnahmen ergänzt, die die Unternehmerdynastie Schicht einst selbst anfertigen ließ. Zumeist handelt es sich dabei um Reklamefilme.
3: Die Schichts veranstalteten im damaligen Aussicht die erste Vorführung eines Tonfilms in der Tschechoslowakei. Sie glaubten an die Zukunft dieses Mediums und daran, dass sie damit ihre Produkte bewerben können. Das war im Übrigen nicht nur Seife, sondern etwa auch das Fett Ceres und die Kosmetikmarke Elida. Die Schichts unterstützten neben dem Tonfilm noch andere innovative Erfindungen wie die Luftfahrt und weitere technische Entwicklungen. Die Werbung war bei all dem sehr wichtig. Deshalb brachten sie den amerikanischen Reklamestil nach Europa und waren auch die ersten, die hierzulande Billboards verwendeten.
0: Die ikonische Seife mit dem Hirschsymbol wird bis heute in Tschechien produziert, wenngleich die Marke Jelen, also Hirsch, keine Verbindung mehr zur Familie Schicht hat. Ihr Dokumentarfilm richte sich an alle, die mehr über die bewegte Geschichte dieser Marke erfahren wollen, sagt Markova und fügt hinzu.
3: Ich denke, es ist wichtig, die eigene Geschichte zu kennen. Und die Geschichte der Deutschböhmen ist noch nicht so weit aufgearbeitet, wie das der Fall sein sollte. Es gab Bestrebungen, den Namen Schicht für immer vergessen zu machen. Dieser Film richtet sich an diejenigen, die mehr über all das erfahren wollen und die der Beitrag der Deutschböhmen zur Industrie der Zwischenkriegszeit interessiert.
0: Film. Die feierliche Premiere von Königreich der Seifenblasen fand vergangene Woche in Prag statt. Zugegen war dabei auch eine der Protagonistinnen des Films, Leonore Novotny-Schicht. Sie ist eine der Nachfahren der berühmten Unternehmerdynastie aus Aussig. Im Interview für Radio Prag International schilderte sie vor der Filmvorführung zunächst die genauen Familienverhältnisse.
4: Also am besten fange ich gerade ganz oben an, weil sonst werde ich verwirrt. Also es gab da den Georg Schicht und der Georg Schicht ist so der Obervater von allem. Und ein Sohn vom Georg Schicht, der Johann Schicht, der ist nach Ustjnadlabem, also Aussig, gegangen und hat dort eigentlich diese Schichtwerke gegründet, weil er dachte, das ist ein guter Platz an der Elbe für eine Industrie. Der Johann Schicht hatte 9 Kinder, der 4. von denen hat dann die Martha geheiratet und diese haben dieses Haus in Ustjnadlabem gebaut, das dann auch im Film kommt. Der Johann Heinrich und die Martha hatten den Heinrich, und das ist mein Großvater, der hat Eleonore Schicht, das ist mein Name, geheiratet, und dann kam mein Vater, der Hans Heinrich. Und ich bin die Tochter von Hans Heinrich. Also, ich weiß nicht, 3 Urs ist der Georg vielleicht.
0: Wann haben Sie denn erfahren, dass Sie aus so einer doch bekannten und bedeutenden Familie stammen? War das schon immer ein Thema, auch in Ihrer Kindheit, oder kam das irgendwie erst später?
4: Es war ein Thema, weil, dass wir Seifenproduzenten waren, das wussten wir eigentlich schon als Kinder. Und dass es einen Zusammenhang mit der Unilever hat auch. Wir wussten auch, dass mein Vater ein Flüchtling war, und wir wussten ein paar Sachen. Und ich würde sagen, so in meiner Pubertät, als ich so 13, 14 war, da kam auch zum ersten Mal das Tagebuch meiner Großmutter in meine Hände, und sie hat halt dort auch vieles beschrieben, auch die Flucht beschrieben. Und das wird dann auch in diesem Film erwähnt. Ja, also eigentlich schon.
0: Und welche Rolle spielt das so generell in Ihrer Familie? Haben Sie Kontakt auch zu anderen Mitgliedern dieser Familie, zu anderen Nachfahren?
4: Wir hatten vor allem Kontakt mit unseren näheren Nachfahren, also die direkten Cousins, die wir haben, oder Cousins zweiten Grades, weil die Familie, die ist wahnsinnig groß und auch auf dem ganzen Globus verteilt. Und ja, aber es gab so diese Schichttage, und dann waren dann ganz viele Schichts dabei, und ich glaube, da gab es zum Teil 100 Leute, aber ich selber war nicht an diesen Schichttagen. Ich habe die teilweise verpasst, weil ich auch lange selber im Ausland war.
0: Wo leben Sie denn heute? Sie haben gerade schon gesagt, dass die Mitglieder der Familie im Grunde genommen heute in aller Welt leben. Wo leben Sie?
4: Ich lebe ganz banal in Zürich, und Zürich ist eigentlich eines der Orte, wo die Schichts auch hingingen. Die hatten in Zürich auch irgendeine Geschäftszeit. Hing halt auch mit dem Business zusammen. Und nach der Flucht sind dann der Heinrich und die Martha-Schicht sind dann in die Schweiz gekommen und waren dann lange in Chur, und meine Großmutter Eleonore wohnte dann in Zürich, und mein Großvater nicht, weil er im Krieg gefallen ist.
0: Sie sind in dem Film auch zu sehen. Warum haben Sie sich denn entschieden, dabei mitzumachen bei diesem Projekt?
4: Ich wurde angefragt, und ich bin meistens ein Ja-Sager und mache mit und denke, ja, okay, warum auch nicht.
0: Aber wie ist das so für Sie, zu wissen, dass da irgendwie so ein großer Film entsteht, der in Kinos läuft, bei dem Sie nicht nur mitgemacht haben, sondern der mehr oder weniger auch die Geschichte Ihrer Familie sozusagen behandelt?
4: Ja, also es ist ja ein Dokumentarfilm, und ob es jetzt ein großer Film wird oder nicht, wissen wir nicht, und wir hatten immer das Gefühl, es interessiert sich ja eh niemand dafür, es wird wahrscheinlich schon kein Blockbuster. Also von daher, das war halt so eine Erzählung der Familiengeschichte, und es war für mich auch ganz spannend, weil ich dann viele Sachen auch wieder ausgegraben habe oder wieder aus dem Gedächtnis geholt habe, und das war eigentlich ganz interessant, weil es hat auch viele Leute da vom Museum, die viel mehr wissen über die Familie als ich, und ich konnte viel von denen auch lernen.
0: In dem Film ist auch eine Villa zu sehen, die von der Familie Schicht gebaut wurde, und ich habe gelesen, auch wieder von Nachfahren irgendwie gekauft wurde vor einigen Jahren. Was ist denn die Geschichte dieser Villa, und wie ist heute da der Stand mit diesem Bau? Können Sie dazu was sagen? Oder?
4: Ja, also ich weiß ziemlich viel, weil ich zu den Leuten gehöre. Ja, also die Villa wurde von Martha und Heinrich gebaut, und die wohnten dort zusammen mit meiner Großmutter Eleonore und Heinrich Schicht, also Johann Heinrich Schicht, der ja leider dann im Krieg gestorben ist. Und mein Vater war in der Villa, bis er 8-jährig war. Und sein Bruder Volker und seine Schwester Bettina. Von daher, ja, das ist ein Ort. Mein Vater hat zum Beispiel Geschichten erzählt wie er vor Weihnachten die Karpfen in der Badewanne gewässert hat und er damit im Karpfen schwimmen ging. Also es hat eine Beziehung zu der Villa. Die Villa war ja dann in kommunistischen Händen und gehörte, glaube ich, zu der Universität und war Bürogebäude. 1992 sind mein Mann und ich nach der Wende dorthin gegangen und haben diese Villa anschauen dürfen. Also nicht alles, das wurde natürlich nur ein paar Sachen. Aber wir wussten, sie ist da und dann 2018 gab es auch so irgendeinen Anlass in Ústí und wir kriegten eine Führung der Villa und da war sie schon verlassen. Und als sie dann eben auf den Markt kam, haben wir gedacht, ja, warum auch nicht. Und dann haben ein paar von der Familie sich zusammengetan, weil alleine hätte das niemand gewagt und haben dann diese Villa erstanden. Ja, und jetzt versuchen wir, was Gescheites draus zu machen.
0: Das ist ja eine verrückte Geschichte, auf jeden Fall. Sie sagen, was Gescheites draus machen. Haben Sie denn schon konkrete Ideen, wohin das gehen soll, der Weg?
4: Konkret nicht, aber wir haben Ideen. Und was halt für uns wichtig ist, ist, dass es etwas ist, das nachher selbsttragend ist, dass das auch wie von selber funktioniert, weil wir wohnen ja alle nicht in Ústí und wir können ja auch nicht Tschechisch, also noch nicht. Aber wir finden, dass es ein großes, schönes, repräsentatives Gebäude ist. Und unser Vorfahr Heinrich Schicht und Johann Schicht, also vor allem Johann. Johann hat sehr viel für die Gemeinschaft gemacht in Ústí, hat das Schwimmbad, das dort war. Er hat geschaut, dass die Arbeiter anständige Häuser haben zum Wohnen. Und dass man halt etwas macht, was auch der Gemeinschaft in Ústí etwas gibt, einen Mehrwert kreieren für Ústí. Das wäre schön, aber in welche Richtung es genau geht, wissen wir noch nicht.
0: Aber aufregend und ein spannendes und tolles Projekt, für das ich die Daumen drücke. Und für Sie persönlich vielleicht ja auch ein Anlass, öfter nach Tschechien zu reisen? Oder sind Sie ohnehin oft im Land durch die Geschichte Ihrer Vorfahren?
4: Also interessanterweise habe ich eine Tschechin geheiratet.
0: Das erklärt Ihren Nachnamen, Novotný Schicht.
4: Novotný, genau. Eigentlich Novotná, wenn man es richtig nehmen würde. Aber ja, also wir sind ein paar Mal nach Tschechien gegangen, darum war ich auch 1992 nach der Wende hier. Aber eigentlich, seit wir das Projekt haben, macht mein Mann immer Witze, dass ich jetzt mehr nach Tschechien gehe, als er jemals war. Und ja, wir versuchen alle 3 Monate zu gehen, weil wenn man so ein Projekt hat, dann kann man nicht einfach aus der Ferne, haben wir gemerkt. Da muss man auch vor Ort sein, mit den Leuten sprechen und irgendwie Netzwerke ausnutzen. Und ja, da muss man halt vor Ort auch ab und zu sein.

Das war unser Programm für heute. Am Freitag wird hierzulande an den Einmarsch der Truppen des Warschauer Paktes in die Tschechoslowakei vor 58 Jahren erinnert. 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Und natürlich wollen wir auch beim Gedenkakt vor dem Gebäude des Tschechischen Rundfunks dabei sein. 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Auf Wiederhören und Naslyšenou.

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1: In Prag wie in anderen tschechischen Städten fehlen Schutzräume für die Bevölkerung. Daher stellen die Behörden eine Liste mit geeigneten anderen Orten für den Schutz im Katastrophenfall zusammen. Das ist heute ein Thema bei uns und damit Ahoi und willkommen aus Prag. Mein Name ist Till Janzer. Außerdem stellen wir Ihnen zwei Filme vor. Der eine ist die Doku, die Tschechien ins Rennen schickt um den Oscar. Im anderen Film geht es um die Geschichte der industriellen Familie Schicht in Ustinad Labem bzw. Aussig. Zunächst aber die neuesten Meldungen heute von Markéta Kachlíková.
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2: Das tschechische Verteidigungsministerium soll im kommenden Jahr über ein Budget von umgerechnet fast 8 Milliarden Euro verfügen. Damit erfüllt die Tschechische Republik die Verpflichtung, 2% des Bruttoinlandsprodukts für die Verteidigung aufzuwenden. Dies erklärte Verteidigungsminister Jaromír Zuna nach aktuellen Haushaltsverhandlungen mit Finanzministerin Alena Schillerová am Mittwoch vor Journalisten. Dem Ressort sollen damit rund 1,5 Milliarden Euro mehr als im laufenden Haushaltsjahr zur Verfügung stehen. Der tschechische Senat hat am Mittwoch die von der Regierungskoalition angestrebte Beschneidung der präsidialen Befugnisse abgelehnt. Der Gesetzentwurf sah vor, dem Staatsoberhaupt das Recht zur Ernennung und Abberufung von Leitern ständiger Vertretungen bei internationalen Organisationen zu entziehen. Die Senatoren wiesen die Maßnahme als verfassungswidrige Beschränkung der Kompetenzen des Präsidenten zurück. Sollte die Koalition die Neuregelung im Abgeordnetenhaus trotz des Senatsvetos durchsetzen, wollen die Gegner das Verfassungsgericht anrufen. Die umstrittene Klausel ist Teil eines größeren Reformpakets zum Beamtengesetz, das von der oberen Parlamentskammer ebenfalls abgelehnt wurde. Die Gemüseproduktion in Tschechien wird wegen der anhaltenden Trockenheit in diesem Jahr voraussichtlich um rund 30% einbrechen. Neben den Ernteausfällen machen den Erzeugern niedrige Einkaufspreise zu schaffen und das trotz gestiegener Kosten für die künstliche Bewässerung. Den Produzenten helfe es nur, dass es keine Einschränkungen bei der Bewässerung gebe, sagte Monika Nebeská, die Vorsitzende des Verbandes der böhmisch-mährischen Gemüsebauern, am Donnerstag auf der Agrarmesse Zemje Živitelka in Budweis. Die Dauer der Phase mit mangelnder Bodenfeuchtigkeit ist rekordverdächtig. Auf 30% des Gebiets hält das Defizit bereits seit Jahresbeginn an. Besonders betroffen sind Süd- und Mittelmeeren sowie die Leeseite des Erzgebirges. Bei einer groß angelegten Kontrollaktion gegen den illegalen Verkauf von Kratom und anderen Drogen in Tschechien wurden in 63% der rund 1000 überprüften Geschäfte Verstöße festgestellt. Insgesamt registrierten die Behörden 900 rechtswidrige Handlungen, von denen 373 als Straftat eingestuft wurden. Innenminister Lubomír Metnar stellte die Ergebnisse der vierwöchigen Frühjahrsaktion am Mittwoch vor. 7 Wochen vor dem Start der Frankfurter Buchmesse bereichern 10 tschechische Ausstellungen das Kulturprogramm in Deutschland. Eine davon wurde am Donnerstag im Museum für Kommunikation Frankfurt eröffnet und beleuchtet die Geschichte des tschechoslowakischen Samizdat. Weitere Schauen in Frankfurt am Main und Umgebung präsentieren tschechische Illustration, moderne Architektur sowie die Werke der Künstlerinnen Anna Hulačová und Veronika Richterová. Tschechien ist in diesem Jahr Ehrengast der weltweit größten Buchmesse, die vom 7. bis 11. Oktober stattfindet. Das Gastland präsentiert dort insgesamt 75 Autorinnen und Autoren, 40 Verlage und mehr als 120 deutsche Übersetzungen tschechischer Werke. Die 20-jährige tschechische Tennisspielerin Sara Bejlek hat beim WTA-Turnier in Cincinnati die Weltranglisten-erste Arina Sabalenka aus Belarus mit 7:6 und 6:4 bezwungen und das Viertelfinale erreicht. Dort trifft sie auf die US-Amerikanerin Madison Keys. Für Bejlek war es der größte Triumph ihrer bisherigen Karriere, da sie zuvor noch nie eine Top-10-Spielerin bezwingen konnte. Zum Schluss das Wetter. Am Freitag ist es in Tschechien bewölkt bis bedeckt. Vereinzelt gibt es Regen oder Gewitter, vor allem im südöstlichen Teil des Landes. Die Tageshöchsttemperaturen steigen auf 22 bis 27 Grad.
1: Erneut hat Tschechien eine Doku nominiert für den Kampf um den Oscar für den besten ausländischen Film. Es ist der Streifen Kdyby se holubi proměnily ve zlato oder auf Deutsch Wenn sich Tauben in Gold verwandeln würden. Er ist von der Regisseurin Pepa Lubojacki und hat bei der Berlinale bereits als bester Dokumentarfilm gewonnen. Vor 5 Jahren begann Lubojacki mit den Aufnahmen zu der Doku. Das Besondere daran, sie filmte mit der Kamera ihres Smartphones. Im Mittelpunkt standen ihr Bruder und 2 Cousins, deren Leben aus den Fugen geraten war. Bruder David ist alkoholabhängig und obdachlos. So entstand ein sehr persönlicher Film, der aber ohne Sentimentalitäten auskommt. Pepa Lubojacki hat am Mittwochmorgen davon erfahren, dass ihr Streifen von der Tschechischen Film- und Fernsehakademie ins Rennen um den weltweit wichtigsten Filmpreis geschickt wird.
2: Ich wurde von einem Telefonanruf mit dieser Information geweckt. Das war ein kleiner Schock. Als erstes kam mir der Gedanke, Jesus, das wird eine ziemliche Arbeit. Danach stellte sich aber langsam die Freude ein. Und ich weiß das sehr zu schätzen, dass die Mitglieder der Filmakademie uns dieses Vertrauen entgegengebracht haben.
1: So die 39-jährige Regisseurin in einem Interview für die Inlandssendung des Tschechischen Rundfunks. Lubojacki tritt selbst in ihrem Film auf. Sie sagt, ihre Rolle als Familienmitglied und als Regisseurin sei nicht voneinander zu trennen gewesen. Aber...
2: Es war wichtig, beim Drehen die Selbstzensur auszuschalten und die Gedanken, wo die Grenze liegt zwischen dem Familiären und dem Filmemachen, ins Schneiden des Films zu verlagern. Mir hat sehr geholfen, dass ich wusste, ich werde den Film selbst schneiden und dass ich viel Zeit dafür haben werde, alle Aufnahmen durchzusehen. Mir war unglaublich wichtig, dass ich mich immer an die Perspektive der Liebe halte und des Respekts. Das hat mir sehr geholfen als Orientierung dafür, wie ich die Handlung erzählen möchte.
1: Und so betont die Regisseurin, dass sie zwar sehr schwierige Momente des Lebens dokumentiert habe, aber der Film keinesfalls depressiv sei. Außer mit den Handyaufnahmen hat sie unter anderem auch mit Familienfotos gearbeitet und die Personen darauf teilweise mit künstlicher Intelligenz zum Sprechen gebracht. Der 110 Minuten lange Streifen hat bereits die Jury bei der Berlinale in diesem Jahr überzeugt. Diese wählte ihn zum besten Dokumentarfilm. Und seit Mittwoch hat er auch die offizielle Unterstützung Tschechiens. Die 99. Oscar-Verleihung findet am 14. März kommenden Jahres in Los Angeles statt. Zunächst aber muss es Kdyby se holubi proměnily ve zlato auf die Shortlist schaffen, die am 15. Dezember veröffentlicht wird und dann am 21. Januar auch offiziell nominiert werden. In die Kinos hierzulande kommt die Doku in etwas mehr als einem Monat, konkret am 24. September. Und nun zu einem ganz anderen Thema. Prag sucht nach neuen Schutzräumen für seine Bevölkerung. Gemeinsam mit der Feuerwehr und weiteren Experten will die Stadt eine Liste sogenannter improvisierter Schutzräume erstellen. Dafür könnten Keller, unterirdische Gänge oder auch Tiefgaragen in Einkaufszentren genutzt werden. Markéta Kachlíková mit den Details.
2: Sie wüsste im Ernstfall nicht, wo sie sich verstecken sollte, sagt Kateřina. Auf Nachfrage eines Reporters des Tschechischen Rundfunks erklärte diese Frau, dass sie im Notfall wahrscheinlich eine U-Bahn-Station aufsuchen würde. Auch Pavel würde auf die Metro setzen, ist sich aber in dem Moment nicht ganz sicher. Einer der permanenten Schutzräume in Prag ist der Bunker Folimanka im Stadtteil Nusle. Er wurde nach dem Zweiten Weltkrieg errichtet und bietet dank seiner massiven Konstruktion Schutz vor den Auswirkungen einer nuklearen Explosion. Petr Koníček, Leiter der Abteilung für Bevölkerungsschutz der Prager Stadtverwaltung, führt durch die Anlage.
1: Wir haben soeben den abgewinkelten Zugangstunnel passiert. Durch eine schwere Drucktür betritt man nun den eigentlichen Schutzraum.
2: Für einen längeren Aufenthalt ist eine moderne Filterlüftungsanlage entscheidend. Sie reinigt die Luft von Kohlendioxid und stellt die Sauerstoffversorgung im hermetisch abgeriegelten Raum sicher. Bei einem Stromausfall springt automatisch ein Dieselgenerator ein. Doch das Betriebsteam ist selbst auf den äußersten Notfall vorbereitet.
1: Sollte der Dieselgenerator ausfallen, kann die Filterlüftungsanlage manuell betrieben werden. Sie ist mit einer Kurbel ausgestattet. Die Schutzsuchenden müssten in einem solchen Fall die Kurbel bedienen und sich alle 15 Minuten abwechseln.
2: Prag hat insgesamt rund 1,4 Millionen Einwohner. Die permanenten Schutzräume wie der Bunker Volimanka bieten jedoch nur Platz für 150.000 Menschen. Weitere knapp 350.000 Personen könnten in den U-Bahn-Stationen und im Strahov-Tunnel Zuflucht finden. Um die darüber hinaus bestehende Kapazitätslücke zu schließen, will die Stadt nun gemeinsam mit der Feuerwehr und Experten tschechischer Universitäten ein neues System improvisierter Schutzräume einführen. Jakub Ružička, Leiter der Abteilung für Bevölkerungsschutz der Prager Feuerwehr, erläutert das Vorhaben.
1: Wir werden geeignete Objekte auswählen und ihre natürlichen Schutzeigenschaften bewerten. Anschließend kategorisieren wir sie, um festzustellen, welche Räumlichkeiten sich besser oder weniger gut für den Schutz der Bevölkerung eignen. Selbstverständlich werden wir auch konkrete Empfehlungen dazu abgeben, wie sich die Schutzfunktion dieser Bauwerke nachträglich verbessern lässt.
2: Dazu können bereits einfachste Methoden beitragen, wie etwa das Abstützen von Decken mit Holzbalken oder das Verbarrikadieren von Fenstern mit Sandsäcken, führt der Experte weiter aus. Laut Ružička kommen sowohl private als auch öffentliche Gebäude als improvisierte Schutzräume in Frage.
1: Verschiedene Keller und Garagen, im Grunde alles unterhalb der Erdoberfläche, sind nahezu ideal. Dazu zählen beispielsweise auch die Tiefgaragen von Einkaufszentren und ähnliche Anlagen.
2: Die Krisenpläne berücksichtigen zudem, dass im Falle eines militärischen Konflikts ein Teil der Bevölkerung die Stadt verlassen würde, wodurch die vorhandenen Kapazitäten ausreichen dürften. Als reales Beispiel zieht Ružička den anhaltenden Konflikt in der Ukraine heran. Dort sei die Einwohnerzahl in Kiew um rund 30% gesunken, sagt er. Sämtliche Standorte der Notunterkünfte und permanenten Schutzräume sind auf einer interaktiven Karte über das offizielle Sicherheitsportal der Stadt Prag einsehbar.
1: Sie haben weiter Radio Prag International eingeschaltet, die Auslandssendung des tschechischen Rundfunks. Und wir haben noch einen Dokumentarfilm für Sie. Er heißt Království Mídlových Bublin oder auf Deutsch Königreich der Seifenblasen. Und er erzählt die bewegte Geschichte der Familie Schicht aus Ústí nad Labem, auf Deutsch Aussig. Die Familie begründete einst ein bedeutendes Unternehmen, das sich vor allem durch seine Seifen weltweit einen Ruf machte, bis die Mitglieder der Familie nach 1945 aus der Tschechoslowakei vertrieben wurden. Ferdinand Hauser war bei der Premiere des Films. Sie hören eine Wiederholung vom Februar dieses Jahres.

0: Die Unternehmerfamilie Schicht hatte einst in Böhmen einen ähnlichen Ruf wie die Firmendynastien Škoda oder Batja. Der Konzern war vor allem im Seifenbusiness tätig und verkaufte seine Pflegeprodukte auf der ganzen Welt. Die Geschichte der Schicht reicht zurück ins Jahr 1848, als Georg Schicht das Unternehmen begründete, damals noch in der nordböhmischen Gemeinde Rinoltice bzw. Ringelshain. Später wurde der Firmensitz nach Ustinadlabem bzw. Aussig verlegt. Die Rohstoffe für die Seifenproduktion wurden Ende des 19. Jahrhunderts direkt aus Afrika dorthin verschifft. Im Laufe der Geschichte wuchs die Firma zum größten chemischen Betrieb Europas an und produzierte nicht nur Seife, sondern etwa auch 90% des Speisefetts in Österreich-Ungarn. 1929 gründeten die Schichts gemeinsam mit mehreren anderen Unternehmen das Konglomerat Unilever. Das ist heute einer der größten Hersteller von Verbrauchsgütern weltweit. Die Firmengeschichte der Schichts jedoch endete abrupt nach dem Zweiten Weltkrieg, denn die Familie war deutschsprachig und wurde so wie Millionen andere Sudetendeutsche aus der Tschechoslowakei vertrieben. Dieses bewegte Schicksal und seine Auswirkungen auf die Nachfahren sind nun das Thema eines neuen Dokumentarfilms. Er trägt den Namen Kralovstvo Miedlovich Bublin, also Königreich der Seifenblasen. Tatjana Markova ist die Regisseurin des Films. Im Interview für Radio Prag International schilderte sie, wie es zur Idee für das Projekt kam.
1: Bei der Arbeit an meinem vorhergehenden Film bin ich das erste Mal auf die Geschichte der Familie Schicht aufmerksam geworden. Ich habe nämlich Konstantin Werner getroffen. Er lebt in Amerika und hat einen Spielfilm über die böhmische Fürstin Libusche gedreht. Mich hat interessiert, was ihn mit Böhmen verbindet. Und zum Dreh brachte er ein Werbeschild der Seife mit dem Hirsch mit. Die kennen heute alle in Tschechien. Kaum jemand kennt aber das ganze Schicksal der Familie Schicht, das hinter dieser Marke steht.
0: Markova ließ die Geschichte nicht mehr los und ihr war klar, dass sie auf das Material für einen Film gestoßen war. Um sich weiter mit dem Thema auseinanderzusetzen, fuhr die Regisseurin 2018 nach Nordböhmen.
1: Ich habe eine Ausstellung des Schicht-Epos in Ústí nad Labem besucht. Kuratiert wurde sie von Martin Kresek. Er ist Historiker im dortigen Regionalmuseum und mittlerweile auch Senator. In meinem Film übernimmt er die Rolle des Fremdenführers, der durch Ústí auf den Spuren der Familie Schicht führt.
0: Zu sehen sind dabei unter anderem die einstigen Werkshallen, die heute ein trauriges Dasein fristen und verlassen sind. Gedreht wurde allerdings nicht nur in Ústí nad Labem, denn in dem Dokumentarfilm kommen auch die Nachfahren der Unternehmerdynastie zu Wort und die leben heute in aller Welt verstreut. Das Team habe in Brasilien, in der Schweiz, in Deutschland und in Österreich gedreht. Die österreichischen Aufnahmen seien am Ende aber nicht im Film gelandet, sagt Markova. Die geschichtlichen Ausführungen und die Schilderung der Nachfahren sind gekonnt durch historische Filmaufnahmen ergänzt, die die Unternehmerdynastie Schicht einst selbst anfertigen ließ. Zumeist handelt es sich dabei um Reklamefilme.
1: Die Schichts veranstalteten im damaligen Aussicht die erste Vorführung eines Tonfilms in der Tschechoslowakei. Sie glaubten an die Zukunft dieses Mediums und daran, dass sie damit ihre Produkte bewerben können. Das war im Übrigen nicht nur Seife, sondern etwa auch das Fett Ceres und die Kosmetikmarke Elida. Die Schichts unterstützten neben dem Tonfilm noch andere innovative Erfindungen wie die Luftfahrt und weitere technische Entwicklungen. Die Werbung war bei all dem sehr wichtig. Deshalb brachten sie den amerikanischen Reklamestil nach Europa und waren auch die ersten, die hierzulande Billboards verwendeten.
0: Die ikonische Seife mit dem Hirschsymbol wird bis heute in Tschechien produziert, wenngleich die Marke Jelen, also Hirsch, keine Verbindung mehr zur Familie Schicht hat. Ihr Dokumentarfilm richte sich an alle, die mehr über die bewegte Geschichte dieser Marke erfahren wollen, sagt Markova und fügt hinzu.
2: Pak si myslím, že je velmi důležité znát vlastní historii. A že ta historie...
1: Ich denke, es ist wichtig, die eigene Geschichte zu kennen. Und die Geschichte der Deutschböhmen ist noch nicht so weit aufgearbeitet, wie das der Fall sein sollte. Es gab Bestrebungen, den Namen Schicht für immer vergessen zu machen. Dieser Film richtet sich an diejenigen, die mehr über all das erfahren wollen und die der Beitrag der Deutschböhmen zur Industrie der Zwischenkriegszeit interessiert.
2: Mezeválečnému průmyslu, tak je tento film vhodný.
0: Die feierliche Premiere von Königreich der Seifenblasen fand vergangene Woche in Prag statt. Zugegen war dabei auch eine der Protagonistinnen des Films, Leonore Novotny-Schicht. Sie ist eine der Nachfahren der berühmten Unternehmerdynastie aus Aussig. Im Interview für Radio Prag International schilderte sie vor der Filmvorführung zunächst die genauen Familienverhältnisse.
3: Also am besten fange ich gerade ganz oben an, weil sonst werde ich verwirrt. Also es gab da den Georg Schicht und der Georg Schicht ist so der Obervater von allem. Und ein Sohn vom Georg Schicht, der Johann Schicht, der ist nach Ustjnadlabem, also Aussig, gegangen und hat dort eigentlich diese Schichtwerke gegründet, weil er dachte, das ist ein guter Platz an der Elbe für eine Industrie. Der Johann Schicht hatte 9 Kinder, der 4. von denen hat dann die Martha geheiratet und diese haben dieses Haus in Ustjnadlabem gebaut, das dann auch im Film kommt. Der Johann Heinrich und die Martha hatten den Heinrich, und das ist mein Großvater, der hat Eleonore Schicht, das ist mein Name, geheiratet, und dann kam mein Vater, der Hans Heinrich. Und ich bin die Tochter von Hans Heinrich. Also, ich weiß nicht, 3 Urs ist der Georg vielleicht.
0: Wann haben Sie denn erfahren, dass Sie aus so einer doch bekannten und bedeutenden Familie stammen? War das schon immer ein Thema, auch in Ihrer Kindheit, oder kam das irgendwie erst später?
3: Es war ein Thema, weil, dass wir Seifenproduzenten waren, das wussten wir eigentlich schon als Kinder. Und dass es einen Zusammenhang mit der Unilever hat auch. Wir wussten auch, dass mein Vater ein Flüchtling war, und wir wussten ein paar Sachen. Und ich würde sagen, so in meiner Pubertät, als ich so 13, 14 war, da kam auch zum ersten Mal das Tagebuch meiner Großmutter in meine Hände, und sie hat halt dort auch vieles beschrieben, auch die Flucht beschrieben. Und das wird dann auch in diesem Film erwähnt. Ja, okay. Also eigentlich schon.
0: Und welche Rolle spielt das so generell in Ihrer Familie? Haben Sie Kontakt auch zu anderen Mitgliedern dieser Familie, zu anderen Nachfahren?
3: Wir hatten vor allem Kontakt mit unseren näheren Nachfahren, also die direkten Cousins, die wir haben, oder Cousins zweiten Grades, weil die Familie, die ist wahnsinnig groß und auch auf dem ganzen Globus verteilt. Und ja, aber es gab so diese Schichttage, und dann waren dann ganz viele Schichts dabei, und ich glaube, da gab es zum Teil 100 Leute, aber ich selber war nicht an diesen Schichttagen. Ich habe die teilweise verpasst, weil ich auch lange selber im Ausland war.
0: Wo leben Sie denn heute? Sie haben gerade schon gesagt, dass die Mitglieder der Familie im Grunde genommen heute in aller Welt leben. Wo leben Sie?
3: Ich lebe ganz banal in Zürich, und Zürich ist eigentlich eines der Orte, wo die Schichts auch hingingen. Die hatten in Zürich auch irgendeine Geschäftszeit, hing halt auch mit dem Business zusammen. Und nach der Flucht sind dann der Heinrich und die Martha-Schicht sind dann in die Schweiz gekommen und waren dann lange in Chur, und meine Großmutter Eleonore wohnte dann in Zürich, und mein Großvater nicht, weil er im Krieg gefallen ist.
0: Sie sind in dem Film auch zu sehen. Warum haben Sie sich denn entschieden, dabei mitzumachen bei diesem Projekt?
3: Ich wurde angefragt, und ich bin meistens ein Ja-Sager und mache mit und denke, ja, okay, warum auch nicht.
0: Aber wie ist das so für Sie, zu wissen, dass da irgendwie so ein großer Film entsteht, der in Kinos läuft, bei dem Sie nicht nur mitgemacht haben, sondern der mehr oder weniger auch die Geschichte Ihrer Familie sozusagen behandelt?
3: Ja, also es ist ja ein Dokumentarfilm, und ob es jetzt ein großer Film wird oder nicht, wissen wir nicht, und wir hatten immer das Gefühl, es interessiert sich ja eh niemand dafür, es wird wahrscheinlich schon kein Blockbuster. Also von daher, das war halt so eine Erzählung der Familiengeschichte, und es war für mich auch ganz spannend, weil ich dann viele Sachen auch wieder ausgegraben habe oder wieder aus dem Gedächtnis geholt habe, und das war eigentlich ganz interessant, weil es hat auch viele Leute da vom Museum, die viel mehr wissen über die Familie als ich, und ich konnte viel von denen auch lernen.
0: In dem Film ist auch eine Villa zu sehen, die von der Familie Schicht gebaut wurde, und ich habe gelesen, auch wieder von Nachfahren irgendwie gekauft wurde vor einigen Jahren. Was ist denn die Geschichte dieser Villa, und Wie ist heute da der Stand mit diesem Bau? Können Sie dazu was sagen? Oder?
3: Ja, also ich weiß ziemlich viel, weil ich zu den Leuten gehöre. Also die Villa wurde von Martha und Heinrich gebaut und die wohnten dort zusammen mit meiner Großmutter Eleonore und Heinrich Schicht, also Johann Heinrich Schicht, der ja leider dann im Krieg gestorben ist. Und mein Vater war in der Villa, bis er 8-jährig war. Und sein Bruder Volker und seine Schwester Bettina. Von daher, ja, das ist ein Ort. Mein Vater hat zum Beispiel Geschichten erzählt, wie er vor Weihnachten die Karpfen in der Badewanne gewässert hat und er da mit dem Karpfen schwimmen ging. Also es hat eine Beziehung zu der Villa. Die Villa war ja dann in kommunistischen Händen und gehörte, glaube ich, zu der Universität und war Bürogebäude. 1992 sind mein Mann und ich nach der Wende dorthin gegangen und haben diese Villa anschauen dürfen. Also nicht alles, das wurde natürlich nur ein paar Sachen. Aber wir wussten, sie ist da und dann 2018 gab es auch so irgendeinen Anlass in Usti und wir kriegten eine Führung der Villa und da war sie schon verlassen. Und als sie dann eben auf den Markt kam, haben wir gedacht, ja, warum auch nicht. Und dann haben ein paar von der Familie sich zusammengetan, weil alleine hätte das niemand gewagt und haben dann diese Villa erstanden. Ja, und jetzt versuchen wir, was Gescheites draus zu machen.
0: Das ist ja eine verrückte Geschichte auf jeden Fall. Sie sagen, was Gescheites draus machen. Haben Sie denn schon konkrete Ideen, wohin das gehen soll, der Weg?
3: Konkret nicht, aber wir haben Ideen. Und was halt für uns wichtig ist, ist, dass es etwas ist, das nachher selbsttragend ist, dass das auch wie von selber funktioniert, weil wir wohnen ja alle nicht in Usti und wir können ja auch nicht Tschechisch, also noch nicht. Aber wir finden, dass es ein großes, schönes, repräsentatives Gebäude ist. Und unser Vorfahr Heinrich Schicht und Johann Schicht, also vor allem Johann. Johann hat sehr viel für die Gemeinschaft gemacht in Usti. Er hatte das Schwimmbad, das dort war. Er hat geschaut, dass die Arbeiter anständige Häuser haben zum Wohnen. Und dass man halt etwas macht, was auch der Gemeinschaft in Usti etwas gibt, einen Mehrwert kreieren für Usti. Mhm. Das wäre schön, aber in welche Richtung es genau geht, wissen wir noch nicht.
0: Aber aufregend und ein spannendes und tolles Projekt, für das ich die Daumen drücke. Und für Sie persönlich vielleicht ja auch ein Anlass, öfter nach Tschechien zu reisen? Oder sind Sie ohnehin oft im Land durch die Geschichte Ihrer Vorfahren?
3: Also interessanterweise habe ich eine Tschechin geheiratet.
0: Das erklärt ihren Nachnamen, Novotny Schicht.
3: Novotny, genau. Eigentlich Novotna, wenn man es richtig nehmen würde. Aber ja, also wir sind ein paar Mal nach Tschechien gegangen, darum war ich auch 1992 nach der Wende hier. Aber eigentlich, seit wir das Projekt haben, macht mein Mann immer Witze, dass ich jetzt mehr nach Tschechien gehe, als er jemals war. Und ja, wir versuchen alle 3 Monate zu gehen, weil wenn man so ein Projekt hat, dann kann man nicht einfach aus der Ferne, haben wir gemerkt. Da muss man auch vor Ort sein, mit den Leuten sprechen und irgendwie Netzwerke ausnutzen. Und ja, da muss man halt vor Ort auch ab und zu sein.

Das war unser Programm für heute. Am Freitag wird hierzulande an den Einmarsch der Truppen des Warschauer Paktes in die Tschechoslowakei vor 58 Jahren erinnert. Wir haben dazu ein Sonderprogramm zusammengestellt, in dem geht es unter anderem um eine Ausstellung von Radio Prag Hörerpost aus dem Jahr 1968, die neu eröffnet wurde. Und natürlich wollen wir auch beim Gedenkakt vor dem Gebäude des Tschechischen Rundfunks dabei sein. 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Am Mikrofon begleitet hat sie diesmal Till Janzer. Auf Wiederhören und na sichenau.